Jahren um mehr als das 15-fache angestiegen auf 5,6 Billionen Dollar. Nvidia ist das wertvollste Unternehmen der Welt. Seit Monaten kursieren in Frankreich Berichte über sexuellen Missbrauch in Kitas, Kindergärten und Schulen im Großraum Paris. Nun hat die Polizei 16 Personen festgenommen, wie die Zeitung Le Monde berichtet, unter Berufung auf die Staatsanwaltschaft. Diesen Leuten würden Vergewaltigungen von Minderjährigen und andere sexuelle Übergriffe vorgeworfen. Ermittlungen sind demnach im Gang gegen 84 Kitas, 20 Schulen und 10 Horte. Der englische Fußball erlebt gerade einen handfesten Spionagefall. Der Club Southampton hat zugegeben, dreimal gegnerische Mannschaften beim Training illegal gefilmt zu haben. Dies, um sich im Kampf um den Aufstieg zurück in die höchste Liga einen Vorteil zu verschaffen. Als Konsequenz ist Southampton nun vom Finale in der Aufstiegsrunde ausgeschlossen worden. Ein Rekurs der Clubleitung wurde gestern Mittwoch als endgültig abgewiesen. Eine Rückkehr in die Premier League ist damit ausgeschlossen. Im Aufstiegsfinal spielt eine andere Mannschaft. Zudem wird Southampton in der nächsten Saison noch mit einem Abzug von 4 Punkten bestraft. Das Wetter: der Donnerstag ist meist sonnig im ganzen Land. Am Nachmittag gibt es aber Schleierwolken. Im Norden weht eine leichte Bise. Das gibt noch maximal 24 Grad. Im Süden gibt es bis zu 27 Grad. Das waren Nachrichten von Radio SRF, verantwortlich Roger Brändlin. SRF Verkehrsinfo von 2.03 Uhr betrifft die A18 Grellingen, Verzweigung Hagnau zwischen dem Eckfluttunnel und Esch Nord. Stockt der Verkehr in beiden Richtungen wegen Unterhaltsarbeiten. Es gibt eine wechselseitige Verkehrsführung. Und A9 Lausanne Richtung Pontarlier zwischen der Verzweigung Esserbitte und Balaig, Staugefahr wegen eines Ausnahmetransports.

Die Nachrichten von SRF um 3 mit Roger Brendlin. Der Bund gibt jedes Jahr Milliarden aus, um zum Beispiel Bauern, Kultureinrichtungen oder den öffentlichen Verkehr mit Subventionen zu unterstützen. Nun kritisiert die eidgenössische Finanzkontrolle den Bund, es werde zu wenig kontrolliert, ob dieses Geld sinnvoll eingesetzt wird. Die Behörde kritisiert in einem Bericht, dass viele Subventionen gar nicht erfasst würden, zum Beispiel Steuervergünstigungen oder unentgeltliche Leistungen. Zudem werde bei der Überprüfung zu wenig nach Sparmöglichkeiten gesucht. Die Kommission schlägt vor, unabhängige Expertinnen und Experten einzusetzen, die alle Subventionen regelmäßig unter die Lupe nehmen. Die Finanzverwaltung reagiert ablehnend. Externe Überprüfungen gäbe es bei Bedarf bereits. Zudem werden beim Bund Doppelspurigkeiten befürchtet. Die USA klagen den ehemaligen kubanischen Präsidenten Raúl Castro an, wegen Mordes. Dem 94-Jährigen wird vorgeworfen, 1996 als Verteidigungsminister noch den Abschuss zweier Flugzeuge angeordnet zu haben. Diese Maschinen von Exilkubanern hielten damals Ausschau nach Bootsflüchtlingen. Vier Menschen kamen dabei ums Leben. Der aktuelle Präsident Kubas, Miguel Díaz-Canel, wies die Vorwürfe gegen seinen Vorgänger als rechtlich

Gewinn stieg gar um 150%. Der Börsenwert des Unternehmens ist in den vergangenen 5 Jahren um mehr als das 15-fache auf 5,6 Billionen Dollar angestiegen. Nvidia ist das wertvollste Unternehmen der Welt. Der englische Fußball erlebt gerade einen handfesten Spionagefall. Der Club Southampton hat zugegeben, 3-mal gegnerische Mannschaften beim Training illegal gefilmt zu haben, dies um sich im Kampf um den Aufstieg zurück in die höchste Liga einen Vorteil zu verschaffen. Als Konsequenz ist Southampton nun vom Final in der Aufstiegsrunde ausgeschlossen worden. Ein Rekurs der Clubleitung wurde gestern Mittwoch als endgültig abgewiesen. Eine Rückkehr in die Premier League ist damit ausgeschlossen. Im Aufstiegsfinal spielt eine andere Mannschaft. Zudem wird Southampton in der nächsten Saison noch zusätzlich mit einem Abzug von 4 Punkten bestraft. Das Wetter der Donnerstag ist meist sonnig im ganzen Land. Am Nachmittag einzig gibt es Schleierwolken. Im Norden gibt es bei einer leichten Bise maximal 24 Grad, im Süden bis zu 27 Grad. Das waren Nachrichten von Radio SRF, verantwortlich Roger Brendlin. SRF Verkehrsinfo von 3:03 Uhr betrifft die A18 Grellingen Verzweigung Hagenau zwischen dem Eckfluh-Tunnel und Esch Nord. Stockt der Verkehr in beiden Richtungen. Wegen Unterhaltsarbeiten wird der Verkehr wechselseitig geführt.

Die Nachrichten von SRF um 4 mit Roger Brändlin. Die UNO-Generalversammlung hat mit großer Mehrheit eine Klimaresolution verabschiedet. Darin werden die Staaten angehalten, den Verbrauch fossiler Brennstoffe wie Kohle oder Erdöl zu reduzieren und die Erderwärmung zu bekämpfen. 141 Länder stimmten dafür, also die große Mehrheit der Staaten. 8 Länder waren dagegen und 28 enthielten sich. UNO-Generalsekretär Antonio Guterres sprach von einer starken Bestätigung des Völkerrechts und der Klimagerechtigkeit. Die Resolution stützt ein Gutachten des Internationalen Gerichtshofs zum Klimaschutz. Dieses ist zwar nicht rechtsverbindlich, gilt aber als Referent für Klimaklagen. Gegen die UNO-Resolution stimmten vor allem die USA als das Land, das weltweit am meisten Treibhausgase verursacht, aber auch Ölstaaten wie Saudi-Arabien oder der Iran waren dagegen. Der Bund gibt jedes Jahr Milliarden aus, um zum Beispiel Bauern, Kultureinrichtungen oder den öffentlichen Verkehr mit Subventionen zu unterstützen. Nun kritisiert die eidgenössische Finanzkontrolle den Bund, es werde zu wenig kontrolliert, ob dieses Geld sinnvoll eingesetzt werde. Die Behörde kritisiert in einem Bericht, dass viele Subventionen gar nicht erfasst würden, zum Beispiel Steuervergünstigungen oder unentgeltliche Leistungen. Zudem werde bei der Überprüfung zu wenig nach Sparmöglichkeiten gesucht. Die Kommission schlägt vor, unabhängige Expertinnen und Experten einzusetzen, die alle Subventionen regelmäßig unter die Lupe nehmen. Die Finanzverwaltung reagiert ablehnend. Externe Überprüfungen gebe es bei Bedarf bereits. Zudem werden beim Bund Doppelspurigkeiten befürchtet. Zum Sport. Eishockey. Die Schweiz bleibt an ihrer Heimweltmeisterschaft weiterhin ungeschlagen. Im vierten Spiel hat die Nationalmannschaft gegen Österreich gewonnen und das mit einem 9:0. In der gleichen Gruppe A schlagen die USA Deutschland am Abend mit 4:3 nach Penaltyschießen. In der Gruppe B hat Schweden Slowenien mit einem 6:0 geschlagen und Tschechien hat gegen Italien gewonnen 3:1. Und dann noch eine Meldung vom europäischen Fußball. Der englische Verein Aston Villa hat die Europa League gewonnen. Im Final in Istanbul schlagen die Engländer den deutschen SC Freiburg mit 3:0. Das Wetter, der Donnerstag ist meist sonnig im ganzen Land. Am Nachmittag gibt es aber Schleierwolken. Im Norden gibt es bei einer leichten Biese maximal 24 Grad, im Süden 27 Grad. Das waren Nachrichten von Radio SRF, verantwortlich Roger Brändlin. SRF-Verkehrsinfo von 4.03 Uhr betrifft die A18 Grellingen, Verzweigung Hagnau zwischen dem Eckfluttunnel und Esch Nord. Da stockt der Verkehr in beiden Richtungen wegen Unterhaltsarbeiten. Der Verkehr wird wechselseitig geführt.

0: Die Nachrichten von SRF um 5 mit Roger Brendlin. Der Konflikt zwischen Kuba und den USA verschärft sich. Nun klagt Washington den kubanischen Ex-Diktator Raúl Castro an, wegen Mordes. Der Bund bezahlt jedes Jahr Milliarden an Subventionen. Vieles davon werde nicht richtig kontrolliert, sagt die eidgenössische Finanzkontrolle. Und die Schweiz ist an der Eishockey-WM bislang unschlagbar. Österreich wird gar mit einem 9:0 vom Platz gefegt. Das Wetter mehrheitlich sonnig im ganzen Land bei 24 Grad im Norden und 27 im Süden. Die USA klagen den ehemaligen kubanischen Präsidenten Raúl Castro an, wegen Mordes. Castro wurde aus Washington aufgefordert, sich in den USA zu stellen. Der aktuelle Präsident Kubas, Miguel Díaz-Canel, warf den USA vor, mit dieser Klage gegen Raúl Castro einen Vorwand für eine militärische Intervention zu suchen. Aus den USA berichtet Carsten Kühntop von der ARD.
1: Die Anklage wirft dem ehemaligen Staatschef unter anderem vierfachen Mord vor. Dabei geht es um einen Vorfall vor 30 Jahren. Damals schoss Kubas Luftwaffe zwei Zivilflugzeuge ab zwischen Kuba und Florida. Alle vier Menschen an Bord starben. Sie waren für Brothers to the Rescue unterwegs, Brüder zur Rettung, eine Organisation von Exilkubanern mit Sitz in Miami, die jahrelang Bootsflüchtlingen aus Kuba half. Verteidigungsminister in Havanna war damals Raúl Castro. US-Präsident Trump deutete gestern an, dass er nicht plant, Castro mit Gewalt nach Amerika zu holen. Einige Politiker der Republikaner fordern jedoch eine Kommandoaktion wie im Januar, als das US-Militär Venezuelas Staatschef Maduro gefangen nahm und ihn nach New York brachte. Hintergrund der Anklageerhebung gegen Castro ist Trumps Kampagne des maximalen Sanktionsdrucks auf die Machthaber in Havanna. Eine faktische Ölblockade verschärft die Wirtschaftskrise in Kuba seit Monaten. Gleichzeitig gibt es aber auch Verhandlungen. Trumps Ziel ist letztlich das Ende der sozialistischen Diktatur auf der Insel.
0: Der Bund gibt jedes Jahr Milliarden aus, um zum Beispiel Bauern, Kultureinrichtungen oder den öffentlichen Verkehr mit Subventionen zu unterstützen. Nun kritisiert die eidgenössische Finanzkontrolle, es werde zu wenig kontrolliert, ob dieses Geld sinnvoll eingesetzt werde. Die Behörde schreibt in einem Bericht, dass viele Subventionen gar nicht erfasst würden, zum Beispiel Steuervergünstigungen oder unentgeltliche Leistungen. Zudem werde bei der Überprüfung zu wenig nach Sparmöglichkeiten gesucht. Die Kommission schlägt deshalb vor, unabhängige Expertinnen und Experten einzusetzen, die alle Subventionen regelmäßig unter die Lupe nehmen. Die zuständige Stelle beim Bund reagiert ablehnend. Externe Überprüfungen gebe es bei Bedarf bereits. Zudem drohten Doppelspurigkeiten. Die UNO-Generalversammlung hat mit großer Mehrheit eine Klimaresolution verabschiedet. Darin werden die Staaten angehalten, den Verbrauch fossiler Brennstoffe wie Kohle oder Erdöl zu reduzieren und die Erderwärmung zu bekämpfen. 141 Länder stimmten dafür, also drei Viertel aller Staaten. Acht Länder waren dagegen, 28 enthielten sich. UNO-Generalsekretär Antonio Guterres sprach von einer starken Bestätigung des Völkerrechts und der Klimagerechtigkeit. Die Resolution stützt ein Gutachten des Internationalen Gerichtshofs zum Klimaschutz. Dieses ist zwar nicht rechtsverbindlich, gilt aber als Referenz bei Klimaklagen. Gegen die UNO-Resolution stimmten vor allem die USA als das Land, das weltweit am meisten Treibhausgase verursacht. Aber auch Ölstaaten wie Saudi-Arabien oder der Iran waren dagegen. Noch zwei vermischte Meldungen in Kürze. Seit Monaten gibt es in Frankreich Berichte über sexuellen Missbrauch in Kitas, Kindergärten und Schulen im Großraum Paris. Nun hat die Polizei 16 Personen festgenommen, wie die Zeitung Le Monde berichtet unter Berufung auf die Staatsanwaltschaft. Den Festgenommenen wird die Vergewaltigung von Minderjährigen vorgeworfen. Gegen 84 Kitas, 20 Schulen und 10 Horte wird ermittelt. Im englischen Fußball gibt es einen Spionagefall. Der Club Southampton hat zugegeben, dreimal gegnerische Mannschaften beim Training illegal gefilmt zu haben. Dies, um sich im Kampf um den Aufstieg einen Vorteil zu verschaffen. Im Aufstiegsfinal spielt nun aber eine andere Mannschaft. Southampton wird ausgeschlossen. Auch ein Rekurs bei der englischen Fußballliga half nichts. Und damit zu den Sportresultaten. Eishockey. Die Schweiz bleibt an ihrer Heim-Weltmeisterschaft weiterhin ungeschlagen. Im vierten Spiel hat die Nationalmannschaft gegen Österreich gewonnen und das mit einem 9:0. Man habe den Gegner im Griff gehabt, kommentierte Spieler Nino Niederreiter den Kantersieg.
2: Wir haben sicher sehr gut angefangen, wir haben genau gewusst, was wir machen wollen. Wir haben es auch von Anfang an überrollt und haben dementsprechend auch das Spiel sehr gut im Griff gehabt.
0: Damit steht die Schweiz mit 12 Punkten nach 4 Spielen an der Spitze ihrer Gruppe. Damit gleich zu den weiteren Spielen des Abends. In der gleichen Gruppe A schlagen die USA Deutschland mit 4:3 nach Penaltyschießen. In der Gruppe B hat Schweden Slowenien mit einem 6:0 geschlagen und Tschechien hat gegen Italien gewonnen 3:1. Noch eine Meldung vom internationalen Fußball. Der englische Verein Aston Villa hat die Europa League gewonnen. Im Finale in Istanbul schlagen die Engländer den deutschen SC Freiburg mit 3:0. Das Wetter. Heute scheint die Sonne, vor allem am Nachmittag ziehen aber zum Teil dichtere Schleierwolken durch. Es wird warm insgesamt, im Norden mit 24 Grad, dazu weht schwache Brise, im Süden gibt es 27 Grad. Das waren Nachrichten von Radio SRF. Verantwortlich Roger Brändlin.
3: SRF Verkehrsinfo von 5.06 Uhr auf der A18 Grellingen Verzweigung Hagnau zwischen dem Eck Fluttunnel und Esch Nord. In beiden Richtungen stockender Verkehr wegen Unterhaltsarbeiten. Es besteht wechselseitige Verkehrsführung.
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3: 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Und mit Augenringen, die heute irgendwie ein bisschen grösser sind als sonst.
5: Als auch schon.
3: Ist auch schon wieder Donnerstag?
5: Ist auch schon wieder Donnerstag, ja. Und ja,
6: so langsam.
5: Ist die Woche in den Knochen, oder?
3: Die Woche ist in den Knochen. Ja. Machen wir uns miteinander ein bisschen locker und gehen rein in den neuen Tag. Wir können es ja langsam angehen. Vampire Weekend Sounds aus New York mit dabei. This Life. Guten Start.

0: Kriegt uns super in den Donnerstagmorgen rein. Stefan Eicher, Déjeuner en paix. Täglich grüßt das Murmeltier. Ich habe ein leichtes Déjà-vu. Seien wir ehrlich, seit dem Start von der Eishockey-WM letzten Freitag tönt es eigentlich immer etwa gleich, wenn die Schweiz spielt.
1: Wer nicht kommt, ist kein Schweizer. Hoi! Hoi! Ja, ist beeindruckend. Also nicht singen, sondern auch das. Das auch, aber das auf dem Eis passiert. Vier Spiel, vier Sieg. Auch gestern wieder einer gegen Österreich. Schon ein bisschen, muss man auch sagen, ein bisschen zu erwarten war Österreich im Eishockey nicht ganz so gut wie die Schweiz. Wenn man auch sagen muss, das sollte man auch nicht unterschätzen. Die haben auch bis jetzt auch eine sehr gute WM gespielt.
0: Ja, aber es gibt am Schluss, einfach falls Sie es noch nicht mitbekommen haben, ein 9:0 für die Schweiz. Das ist dann schon sehr deutlich. Ich könnte mir jetzt noch vorstellen, bei den Fans nach dem Match ist die Stimmung auch nicht so schlecht gewesen.
2: Super geil. So schön. Das Wetter, Bier, die Stimmung, sensationell.
3: Und der Match?
2: Hervorragend. Ich habe es schon gehofft, aber das der Weg, sensationell.
4: Es löst jetzt einfach noch recht das Feuer aus. So ein Hype. Ich finde es mega toll, wenn man so etwas auslösen kann aus Mannschaft. Ja.
5: Bombe, 9-0, das ist brutal. Das ist too much, aber geil. Die spielen eine gute WM-Kampagne.
1: Die WM-Kampagne bis jetzt für die Schweizer eine Bombe, kann man sagen. Reine Westen. Heute dann schon Match Nummer 5. Wenn es normal läuft, sollte es hier auch eigentlich einen Sieg geben. Wir können glaube sagen, gegen Großbritannien kein Hockey-Übermacht. Aber eben, Obacht.
0: Ja, wir dürfen schon fliegen, aber nicht zu hoch.
1: Noch nicht zu hoch.
0: Spiel dann heute Abend, 20.08 Uhr, gibt es live im Fernsehen zum Schauen auf SRF 2 und auch live hier bei uns auf SRF 3.

0: leicht ins Tänzchen gekommen sind, dank Tame Impala und ihrem Dracula. Behaltet es bei. Wir gehen gar nicht weg von dem frühmorgendlichen Dancefloor. Word up. Cameo. Wir sorgen schon dafür, dass ihr gut in diesen Donnerstag kommt.
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0: Child, Story of You and I. Der Mario Sturni hat trotz Nachrichten auf SRF 3. Es ist 17:30.
1: Die USA haben Anklage erhoben gegen den ehemaligen kubanischen Präsidenten Raúl Castro wegen Mordes. Er soll vor Jahren den Abschuss zweier Flugzeuge in Auftrag gegeben haben. Dabei starben auch US-Bürger. Kubas Präsident Miguel Díaz-Canel wirft den USA vor, mit der Anklage einen Vorwand für eine militärische Intervention zu suchen. Der Bund gibt jedes Jahr Milliarden für Subventionen aus. Die Kontrolle dieser Subventionen ist laut der eidgenössischen Finanzkontrolle aber lückenhaft. Viele Unterstützungen würden gar nicht erfasst und Sparpotenziale kaum geprüft. Der Bund weist die Kritik zurück und sieht keinen Bedarf für zusätzliche externe Kontrollen. Und dann noch Sport. Viertes Spiel, vierter Sieg an der Heim-WM. Die Eishockey-Nazi hat gegen Österreich 9:0 gewonnen. In den weiteren Spielen schlugen die USA Deutschland mit 4:3 nach Penaltyschießen. Schweden besiegte Slowenien mit einem 6:0. Und Tschechien hat gegen Italien 3:1 gewonnen.
0: Guten Morgen, geht ins Fluri von SRF Meteo.
2: Guten Morgen, Annik.
0: Was ist jetzt mit dem Sommer, der soll kommen? Also haben wir jetzt das Ganze mal durch mit Regen und Kalt? Und
2: das ist vorbei, hinüber, wobei kalt. Die Nächte sind einmal in den nächsten Tagen jetzt noch einigermaßen frisch. Aktuell haben wir zwischen 7 und 10 Grad. Am Nachmittag gibt es etwa 24 Grad. Lokal kann es schon den Sommertag von 25 Grad geben. Und es gibt einen sonnigen Tag. Wir haben aktuell noch ein paar Wolkenreste über Graubünden. Da und dort wird es ein Nebelfeld den Flüssen oder den Seen angeben. Und am Nachmittag gibt es noch ein paar Schleierwolken. Du merkst, ich suche schon Sachen zu erwähnen, weil grundsätzlich ist es nämlich einfach ein sonniger und warmer Tag.
0: SRF Verkehrsinfo, 5.31 Uhr. Es liegen zurzeit keine Meldungen über größere Störungen vor.
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0: Dann gehen wir doch rein in den Donnerstag.
5: Andreas Forster.
0: Und Annik Lautenschlager. Und das ist Taylor Swift.

0: Guten Morgen an dem Donnerstag. SRF 3 mit dem Stress und dem Zian How to Heal. 20 Minuten vor der 6 jetzt dann. Und wir hätten es vielleicht von Weitem gehört. Es gibt Jubel in der deutschen Stadt Freiburg.
1: In der Witte.
0: In der Witte, irgendwo.
1: Gut, so nah an der Schweizer Grenze ist ja Freiburg jetzt auch nicht. Aber ich würde so sagen, die Stadt hätte gepeppt. Ja. Hätte, könnte, wäre, muss man eben auch sagen. Hat leider nicht gelangt gestern Abend mit dem Titel in der Europa League. Der SC Freiburg verliert im Finale gegen Aston Villa mit 0-3. Bei den Freiburger ein Schweizer, der ja spielt, der Johann Mansambi.
2: So ein bisschen traurig, enttäuscht. Ich finde, dass wir besser machen könnten. Und man muss leider sagen, dass sie heute besser als wir waren.
0: Ja, die anderen sind besser gewesen. Die anderen, Aston Villa, ist damit gemeint, Spitzenklub aus Birmingham. Und da läutet es natürlich sofort, auch wenn man mit Fußball gar nichts am Hut hat.
1: Nein, Birmingham, wichtige Fußballstadt einerseits, aber eben auch wichtige Musikstadt andererseits. Nicht weniger als eine Art Geburtsstätte, Geburtsort von Heavy Metal und wichtige Musikpersönlichkeiten wie ihm da. Darum würden wir «Sis Mama, I'm coming home» doch gerade ins Rennen schicken in unserem Songvoting. Heute Morgen war ein riesen Aston Villa-Fan, der Ossi mit dem Eis. Würden wir ihn spielen auf 079-308-33-33.
0: Aber Birmingham kann ja musikalisch auch noch ein bisschen anders. Sie haben die 80er auch richtig schön aufgemischt aus Birmingham in die ganze Welt raus. Duran Duran. View to Kill können wir euch ans Herz legen und vielleicht in die Playlist rein, wenn ihr das dann würdet wählen. Mit einem 2 per WhatsApp hier ins Studio würden wir sie dann auch spielen. 079 308 33 33. Ihr entscheidet mit eurer Stimme, welchen Song das es gibt in voller Länge. Und das ist der neue von den Giant Rooks aus Deutschland.

0: The River, Simple Minds. Und heute Morgen hat uns die aktuelle Fußballlage sozusagen einen Pass gegeben, direkt in unser frühmorgendliches Songvoting rein. Ich glaube, kann man schon so sagen.
1: Ein Steilpass gegeben?
0: Ja, ein Steilpass.
1: Wir sind nicht im Offside gestanden. Nein.

0: Haben verwandelt. Ja, okay. Oben links.
1: Also noch nicht ganz.
2: Nein, noch nicht. Stimmt.
1: Wir wissen noch nicht ganz.
0: Zusammen mit euch.
1: In welches Goal dass der Ball geht.
2: Ja.
1: Kann man das so sagen?
2: Kann man so sagen.
1: Also was ist die aktuelle Fußballlage?
0: Die aktuelle Fußballlage, Europa League Final gestern Abend war, SC Freiburg. Sagen wir so aus Schweizer Sicht, weil Freiburg uns natürlich geografisch näher ist. Ja. Leider 0-3 verloren gegen Aston Villa. Aber Aston Villa, oder genauer gesagt Birmingham, wo der Club herkommt, ist natürlich in Sachen Musik sehr interessant.
1: Heimat vom Ozzy Osbourne. Darum haben wir den Eser geschickt. Mama, I'm coming home. Gibt aber auch noch anders aus Birmingham. Zum Beispiel Duran Duran. Unser Nummer 2 im Rennen um einen Platz unserer Playlist A View to Kill. Jetzt ist die Frage. In welches Goal versenken wir den Ball? Respektive also, versenkt ihr den Ball?
0: Also Birmingham oder Aston Villa macht ja das Goal so oder so. Ja, also es geht ins Freiburg-Goal rein.
1: Stimmt.
0: In dem
1: kommt, Sinn. Also gut, jetzt kommt es darauf an, wer schießt das Goal.
0: Genau.
1: Also gut, machen wir es
0: so. Wer schießt das Goal? Eine ganz knappe Geschichte gewesen. Am Schluss muss man sagen, der Domenico hat sich gemolden bei uns 079-308-33-33. Sein Favorit ist auch der, der für alle gilt.
3: Nummer 2, Duran Duran, con Simon Le Bon und die herrliche Sound von diesen Superband Duran Duran. Herrlich! Allora, Nummer 2, Duran Duran! Ciao belli!
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0: Keen, this is the last time. Wir gehen miteinander in den Donnerstag gut informiert. Das Neueste gibt es gerade jetzt. Das ist SRF 3.
1: Die Nachrichten von SRF um 6 Uhr mit Mario Sturni. Die USA nehmen das Regime in Kuba ins Visier und erheben Anklage gegen Raúl Castro. Und wegen neuer Freihandelsabkommen soll die Schweizer Landwirtschaft mehr Unterstützung bekommen. Dem Bauernverband geht das aber zu wenig weit. Das Wetter trotz Schleierwolken ist es heute meist sonnig und warm. Die US-Justiz hat Anklage gegen Kubas Ex-Präsidenten Raúl Castro erhoben. Dem 94-Jährigen und weiteren Beschuldigten wird vorgeworfen, vor rund 30 Jahren US-Bürger ermordet zu haben. Die Trump-Regierung erhöht damit den Druck auf das Regime in Kuba. Aus den USA Andrea Christen.
2: Justizminister Todd Blanche erntete Applaus, als er vor Exil-Kubanern in Florida über die Castro-Anklage sprach.
3: If you kill Americans, we will pursue you.
2: Wer Amerikaner tötet, wird von uns verfolgt, egal wer er ist und welchen Titel er trägt. Und in diesem Fall, wie viel Zeit vergangen ist.
3: And in this case, no matter how much time has passed.
2: Die Anklage dreht sich um zwei Flugzeuge, die 1996 von der kubanischen Luftwaffe abgeschossen wurden. Vier Männer kamen ums Leben. Raúl Castro war damals Verteidigungsminister. Mit der Anklage ziehen die USA die Schraube weiter an. Als US-Streitkräfte im Januar den venezolanischen Machthaber Nicolas Maduro gefangen nahmen, stürzten sie Kubas wichtigsten Verbündeten und schnitten die Insel von venezolanischen Öllieferungen ab. Die Ölblockade führte auf Kuba zu einer Energiekrise und einer prekären humanitären Lage. Die Frage ist, was nun? Wollen die USA die kubanische Führung unter Druck setzen oder führt die Anklage zu einer ähnlichen Entwicklung wie in Venezuela, also zu einem militärischen Eingreifen, um Castro gefangen zu nehmen?
1: In die Schweiz. In wenigen Wochen entscheidet das Parlament über ein neues Freihandelsabkommen mit den südamerikanischen Mercosur-Staaten. Mit dem Abkommen könnten etwa Brasilien oder Argentinien neu gewisse Mengen an Rindfleisch, Bulle oder Honig zollfrei in die Schweiz exportieren. In Anbetracht dieser Konkurrenz für die Schweizer Landwirtschaft schlägt der Bundesrat nun Finanzhilfen vor. Nur dem Bauernverband reicht das nicht. Dominik Mayer.
4: Was der Bundesrat hier vorschlage als Entschädigung, sei viel zu wenig, sagt Markus Ritter, der Präsident des Bauernverbands.
5: Es geht in Richtung Provokation und wir sind sehr enttäuscht, das muss ich sagen.
4: Der Bundesrat will etwas mehr als 150 Millionen Franken ausgeben. Die Bauernlobby hingegen verlangt fast sechsmal so viel Geld. Und ohne das werde der Bauernverband dem Mercosur-Abkommen nicht zustimmen, sagt Verbandspräsident und Mitternationalrat Markus Ritter.
5: Der Beschluss des Bundesrates ist derart provokativ, dass wir uns ganz klar Gedanken machen betreffend des Referendums.
4: Im Juni berät der Nationalrat über das Abkommen. Bei der Vorberatung blieben die Bauern erfolglos mit ihrer Geldforderung. Das allerdings könnte sich noch ändern, denn die grüne Nationalrätin Christine Badertsche skizziert einen möglichen Kompromiss. Die Grünen könnten die Bauern unterstützen, wenn das Parlament die Vorschriften der EU gegen Abholzung übernehme.
6: Das wäre auch eine Ausgleichsmaßnahme, die wäre sicher für uns sehr wichtig. Wenn wir diesen Entscheid hätten, könnten wir auf jeden Fall noch einmal diskutieren.
4: Kommt es also zur Allianz von Bauern und Grünen?
5: Das werden wir sicher auch prüfen,
4: sagt Markus Ritter. Der Bauernverband schaue sich die EU-Vorschriften im Moment genau an.
1: Auch in den Kurzmeldungen geht es zunächst um Subventionen. Der Bund gibt jedes Jahr Milliarden dafür aus. Wofür und wie genau werde aber nur lückenhaft kontrolliert, sagt die Eidgenössische Finanzkontrolle. So werde etwa kaum geprüft, ob es Sparpotenzial gäbe. Der Bund weist die Kritik zurück. Er sieht keinen Bedarf für zusätzliche externe Kontrollen. Und der Hype um KI beschert dem US-Speicherchip-Hersteller Nvidia erneut einen Wachstumsschub. Der Konzern hat im letzten Quartal mehr als 80 Milliarden Dollar Umsatz gemacht. Das sind 85% mehr als im gleichen Zeitraum vor einem Jahr. Der Gewinn stieg gar um 150% auf über 53 Milliarden. Zum Sport und zuerst Eishockey. Die Schweiz bleibt an ihrer Heimweltmeisterschaft weiterhin ungeschlagen. Im vierten Spiel hat die Nationalmannschaft gegen Österreich gewonnen mit 9:0. In den weiteren Spielen schlugen die USA Deutschland mit 4:3 nach Penaltyschießen. Schweden besiegte Slowenien mit einem 6:0 und Tschechien hat gegen Italien 3:1 gewonnen. Und im Fußball hat Aston Villa die Europa League gewonnen. Die Engländer schlugen im Finale in Istanbul den deutschen SC Freiburg mit 3:0. Die Börsendaten von SIX, der Dow Jones Index in New York hat 1,3% gewonnen. Der Nikkei Index in Tokio steigt um 3,6%. Der Euro wird zu 91,48 Rappen gehandelt und der Dollar zu 78,74 Rappen. Das waren die Nachrichten von Radio SRF, verantwortlich Manuel Risi.
0: Gaudenz Fluri, SRF Meteo, lange Zeit für den Sommertag?
7: Ja, vereinzelt, zum Beispiel zu Basel oder auch im Wallis, könnte es lange. Sommertag, das ist offiziell ab 25 Grad. Am meisten Ort werden wir heute noch knapp drunter bleiben. In den nächsten Tagen gehen wir dann aber locker drüber aus. Wir starten jetzt mit Temperaturen um die 10 Grad. Es geht hier auf, weil wir viel Sonnenschein heute haben. Es ist nicht ganz wolkenlos. Ganz im Osten hat es noch Wolkenreste. Und dann am Nachmittag ziehen Schleierwolken auf. Die könnten dann dort auch mal ein bisschen dicker sein.
0: SRF Verkehrsinfo, 5 ab 6, Karin Brehm, du hast eine Meldung aus der Region Winterthur.
8: Da ist ein Fahrzeug stehen geblieben bei Kleinandelfingen Richtung Winterthur, darum staut es ab Trüliken.
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0: Und wenn der Donnerstag mit euch grummelt und ihr hässig sind, so latent immer,
11: morgen früh?
0: Ja, jetzt, heute spezifisch.
11: Aha, okay.
0: Versuche den Perspektivenwechsel, weil man kann alles schlecht reden. Der nächste Song zum Beispiel, da könnte man sagen, ah, das Intro, das tönt wie eine, so eine billige Handy-Melodie. Und wenn er anfängt zu singen mit seinem Fireflies, nervt mich.
11: Wie singt er?
0: Fireflies! Aber man könnte auch einfach sagen, ganz ehrlich, wenn dieser Song im Radio kommt, ist die Welt.
11: Ist die Welt in Ordnung?
0: Ich bin in Ordnung.
11: Hat ein bisschen hässig getönt, aber das Fireflies.
0: Er singt schöner. Ja. Er singt schöner. Hey, und es geht um Glühwürmli. Du kannst nicht böse
11: sein. Nein, oder? Nein.
0: Kannst nicht böse sein. Guten Start in euren neuen Tag.

0: Die haben wir gerne im Mai. Eileen Allister, SRF 3 Best Talent von diesem Monat, Blue Light. Und ich unterstelle dieser jungen Frau aus Zürich jetzt einfach mal stinkfrech, die ist wahnsinnig ehrgeizig.
1: Okay, wieso?
0: Aus verschiedenen Gründen. Also erstens hat sie sich online auf Insta eine so eine gute Community aufgebaut. Sie hat 60'000 Fans, ein bisschen etwas drüber, die ihr folgen, hauptsächlich nicht aus der Schweiz. Und die Community hat sie sich so gut aufgebaut, dass sie Februar, April, März ganz Europa betourt hat. Mhm. Also so eine Tour, wo andere Schweizer Künstlerinnen und Künstler nur davon träumen könnten. Es hat aber schon früh angefangen. Sie hat uns erzählt, wie sie auch noch dazumals sich selber Englisch beigebracht hat.
2: Mein bester Kollege in der Schule, das war aber dann erst so ein bisschen mit, glaube ich, 11 gewesen, der hat zuhause Englisch geredet und ich habe ihm dann vom einen Tag auf den anderen gesagt, red nur noch mit mir, wenn du mit mir Englisch redest. Und der hat dann mit mir angefangen, Englisch zu reden und ich habe von heute auf morgen mein Handy und mein iPod auf Englisch eingestellt und nur noch Filme auf Englisch geschaut und mir das Englisch wirklich einfach reingedrückt.
0: Ja, er redet nur noch mit mir, wenn du Englisch redest. Du musst wissen, was du willst im Leben.
1: Der iPod auf Englisch geschaltet.
0: Ja, ist ein Zeitchen her. Ein Momentchen her. Die Eileen Allister, die Frau, weiss, wo sie durch will. Für uns gibt es in diesem Monat Mai ein bisschen Wind unter die sowieso schon grossen, ausbreiteten Flügel. Ihr könnt sie entdecken auch bei uns online, srf3.ch. Wir fliegen in den Donnerstag, Viertel ab 6 Uhr, «Where the streets have no name». 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

0: man Ed Sheeran heisst, kann man sich auch mal einen Beyoncé holen und Perfect noch mal so rausgeben. 23 Minuten ab der 6. Wo bei uns lang nicht alles perfekt
1: Nein,
0: ist. Wir haben
1: nicht so perfekt.
0: Eine kleine Reklamation
1: bekommen. Von Andrina aus Frittiken per WhatsApp. Mhm. Der Gaudenz Fluri, vorher SRF Media hier im Studio gewesen, hat den Stuhl nicht hergeschoben, nachdem er das Wetter gelesen hat. Das stört mein Auge.
0: Schreibt sie.
2: Ja, schreibt sie.
1: Hat sie schon recht, aber das ist natürlich von der Ästhetik her schon problematisch.
0: Das ist nicht Feng Shui. Kannst du das richten? Gut. Ja, gut, jetzt ist bei uns wieder alles perfekt und ganz nah dran an perfekt. Die Schweizer Hockey-Nazi gestern im Gruppenspiel, das sie hatten, gegen Österreich gewonnen mit 9-0.
1: Ja, eben, was wäre perfekt gewesen? Stängeli, oder? Stängeli ja. 10 Goal, oder?
0: Ja, Stängeli halt.
1: Ja, Stängeli halt. Kommt übrigens vom Schütterli-Kasten der Begriff. Wenn du dort alle 10 Klötzli auf dem Stängeli übergeschoben hast, dann ist es ein Stängeli. Aber wir schweifen ab. Hockey-WM-Thema. Die Schweizer gestern wieder überragend gewesen. Keine Chance für die Österreicher.
3: Ja, ist fantastisch. Wir haben auf dem Eis müssen lachen. Meine, es ist Mittwoch Nachmittag, die Hütte ist voll. Und es war wirklich schön gewesen.
0: Ja, gute Stimmung auch auf dem Eis, auch beim Nino Niederreiter bei 9-0. Natürlich kein Wunder. Und eben, da steht das 0.
1: Ja, Leonardo Cennoni im Goal wieder zu 0 zum 13. Mal an einer WM. Das hat vor ihm noch keiner geschafft. Weltrekord.
4: Tönt gut und ist aber auch ein bisschen weit hergeholt. Und, aber nehmen wir ganz klar. Und dann das Ganze natürlich auch zuhause zu können, machen, das ist, macht es mal sehr speziell.
0: Ich liebe ihn, er ist so auch da.
1: Nehmen wir.
0: Einfach nehmen ruhig, ruhig nehmen bleiben. Es ist jetzt so, wie es ist, es ist alles gut.
1: Nehmen wir.
0: Nüchtern betrachtet sie.
1: Ja. Und auf der anderen Seite eben auch die 9 Goal, die man den Österreicher eingeschenkt hat, sind aber auch da erwähnt. Auch im Hockey gilt für die Fans aus Österreich fair, realistisch und gleich mit dem nötigen Schmäh.
5: Unser Ziel, glaube ich, ist Viertelfinale. Ihr habt Weltmeister. Ist logischerweise. Ja, wir müssen uns jetzt ein bisschen schonen. Ja, das hat unser Schweizer Teamchef ein bisschen zu wörtlich genommen.
0: Ja, stimmt. Der Trainer von der Österreicher ist ein Schweizer, der Roger Bader. Wohnt ja auch in Zürich. Hat, glaube ich, 5 Minuten bis in die Arena. Wie geht es für die Schweiz weiter?
1: Schon heute Abend, 20:08 gegen Großbritannien. Und Großbritannien, sagen wir es mal so, machbare Aufgabe.
0: Ja, da könnten wieder ein paar Goal reinkommen. Nicht gerade Stängeli anzielen, aber wir sind guten Mutes.

0: Bastian Baker, Time to Shine, Zeit zum Scheinen, ist übrigens der offizielle Song von dieser Hockey-WM, die gerade am Laufen ist. Der Bastian Baker auch schon bei uns vorbeigestürchelt in der Fanzone, wo wir immer senden, wenn die Schweiz spielt. Und für ihn ist klar, wohin geht es mit der Schweiz?
1: Ja, also ich würde schon sagen Weltmeister.
0: Ja, und für das gibt es gerade nochmal eine extra Runde. Rewind. Von ihm für die Schweizer Hockey-Nazi und alle Fans.

0: Wir gehen miteinander rein in den neuen Tag namens Donnerstag, 21. Mai. Gut informiert, der Mario Sturni hat Kurznachrichten für euch bereit. Gerade jetzt. Es ist 6:30.
1: Die USA haben Anklage erhoben gegen den ehemaligen kubanischen Präsidenten Raúl Castro wegen Mordes. Er soll vor Jahren den Abschuss zweier Flugzeuge in Auftrag gegeben haben. Dabei starben auch US-Bürger. Kubas Präsident Miguel Díaz-Canel wirft den USA vor, mit der Anklage einen Vorwand für eine militärische Intervention zu suchen. Der Bundesrat will die Landwirtschaft wegen neuer Handelsabkommen gezielt unterstützen mit Finanzhilfen von rund 150 Millionen Franken. Hintergrund ist das Abkommen mit den südamerikanischen Mercosur-Staaten. Dem Bauernverband geht das zu wenig weit, er fordert fast sechsmal so viel Geld und droht damit, gegen das Mercosur-Abkommen zu stimmen. Der Bund gibt jedes Jahr Milliarden für Subventionen aus. Wofür und wie genau werde aber nur lückenhaft kontrolliert, sagt die Eidgenössische Finanzkontrolle in einem neuen Bericht. So werde etwa kaum geprüft, ob es Sparpotenzial gebe. Der Bund weist die Kritik zurück. Er sieht keinen Bedarf für zusätzliche externe Kontrollen.
0: Im Fußball ist es für den Sportclub Freiburg das grösste Spiel in seiner Geschichte. Der Europa League-Final gegen Aston Villa gestern. Für den Pokal hat es allerdings nicht gelangt. Felix Renkli von SRF Sport.
2: Freiburg verliert den Europa League-Final gegen Aston Villa mit 0:3. Bis kurz vor der Pause war der Sportclub noch ohne Gegengol. Dann aber hat das Team aus Birmingham gerade zweimal zugeschlagen. Und nach einer Stunde ist dann der K.O.-Schlag von den Engländern mit dem 3:0. Der Schweizer Joan Manzambi, der das Final durchgespielt hat bei Freiburg, sieht die Europa-League-Saison trotzdem positiv.
3: Niemand hat gedacht, dass wir so weit gehen. Und ja, ich hoffe, dass die Fans sind trotzdem stolz auf uns. Und dann ja, heute müssen wir leider akzeptieren, leider verloren, aber ja, wir haben alles gegeben.
2: Aston Villa gönnt damit die Europa League und holt mit seinem Edelfan Prince William auf der Tribüne den ersten Europacup-Titel seit 44 Jahren.
0: In den Donnerstag rein starten, nur mit einem T-Shirt. Geht ins Fluri von SRF Meteo. Wie schätzt du das ein?
4: Ja, das kann man machen, dann muss man noch ein paar Stunden ein bisschen durchbeissen. Darum vielleicht ein Pullover oder ein dünnes Jäckchen noch mitnehmen. Aktuell haben wir nämlich um die 10 Grad. Am Nachmittag muss man halt dann die Jacke mitschleichen, weil bei 24 Grad ist definitiv T-Shirt-Wetter angesagt. Dazu gibt es viel Sonnenschein, man hat noch Wolkenreste, vor allem über dem Kanton Graubünden. Ganz lokal findet man vielleicht ein Nebelfeld und am Nachmittag ziehen ein paar Schleierwolken auf.
0: SRF Verkehrsinfo. 6:30 Karin Brem startet in der Region Winterthur.
5: Da steht das kaputte Fahrzeug immer noch bei Kleinandelfingen Richtung Winterthur. Darum fahren wir ab Trüliken in Stau. Und stauen tut es jetzt Zürich vor dem Gubristunnel Richtung St. Gallen ab Spreitenbach und ab Burdorf Süd. Und im Aargau Richtung Zürich zwischen Aarau Ost und dem Birfeld.
0: Mit dem Edelfan Prinz William. Haben wir auch Edelfans? Der geht ins Fluri. Der geht ins Fluri. Möchtest du dich bewerben als Edelfan?
4: Aha, du bist Edelfan. Edelfan von euch zwei.
0: Ach so. Sie, oder? Wir sind Edelfans. Nehmen wir das mal. Wie geht das? Wir sind einfach Fans von euch grundsätzlich. Dass ihr schon so früh wach sind, dass ihr uns eingeschaltet habt, dass ihr uns erlaubt, mit euch unter Dusche oder in die Küche
4: Jetzt wird es wild.
0: Schön dürfen wir mit euch sein.

0: Warren G, What's Love Got To Do With It, 20 Minuten vor der 7. Und wenn der Prince William, also der Prince of Wales, Sohn vom King Charles, einmal die royale Etikette vergisst und man das sogar live im Fernsehen sieht, dann ist der Fußballclub Aston Villa daran schuld. Aston Villa gewinnt in Istanbul der Europa League Final gegen Freiburg 3-0. Und der Prince William hat man gesehen, wie er die Goal und den Titel auf der Tribüne mit seinen Kollegen euphorisch gefeiert hat. Zu verdanken haben der William und die anderen Aston Villa Fans das Ganze zu einem grossen Teil dem Trainer Felix Ränkli von SRF Sport, Unai Emery.
1: Der Unai Emery aus dem Baskenland hat aus dem Abstiegskandidat Aston Villa in 3,5 Jahren ein absolutes Top-Team geformt. Jetzt eben mit dem Höhepunkt, dem ersten Europacup-Titel vom Team aus Birmingham seit 44 Jahren.
0: Und mit dem Sieg ist er zu den ganz Grossen im Trainer-Business aufgestiegen.
1: Ja, das kann man sagen. Der Unai Emery hat jetzt schon seinen 5. europäischen Titel geholt. So viele grosse Pokale haben in der UEFA-Geschichte sonst nur den Giovanni Trapattoni, den José Mourinho und den Carlo Ancelotti geholt. Und damit gehört Emery jetzt also zu den absoluten Top-Shots, auch wenn die anderen drei noch den ein oder anderen Champions-League-Titel geholt haben. Das haben sie am Emery noch voraus. Dafür hat er jetzt den Spitznamen Mr. Europa League mit seinen 5 Titeln dort.
0: Ja, und was du mir noch gesagt hast, finde ich noch spannend. Der Unai Emery hat irgendwie ein bisschen Spleen mit dem Wort Villa.
1: Ja, jetzt eben der Titel mit Aston Villa. Vorher war er in Spanien, bei Villarreal. Und auch dort hat er den Europa-League-Titel geholt. Und am Anfang von seiner erfolgreichen Trainerkarriere hat er bei Sevilla um Titel abgeräumt. Also gerade dreimal die Europa-League.
0: Damit hat er jetzt was, alle Vereine mit Villa? Oder gibt es noch einen?
1: Ja, in der Schweiz hätte ich noch einen gefunden. Stade Lausanne Uschi ist einmal gegründet worden als La Villa Uschi. Das wäre vielleicht noch ein Stopp für ihn.
0: Unai Emery, herzlich willkommen in der Schweiz. Wir sehen uns.
2: 1, 2, 3, 4.

0: In ein paar Jahren Sound von Hecht. Muss nicht so pressieren. Herr Fluri, gell? Denn Fluri, herzlich willkommen tief durchschnaufen. Wo kommen Sie her?
1: Ich komme von der Musikwelle.
0: Die wollen auch Wetter, gell?
1: Die haben auch Wetterwelle. Und wenn zwei Bündner bei der Musikwelle über das Wetter reden, dann
0: geht und ein.
1: Wir sind dort eben nach Wort gezahlt. Und dann kann es auch mal ein bisschen länger gehen.
0: Gut, bei uns wirst du nach Prognose gezahlt.
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0: Und darum würde ich an dieser Stelle bei dir gerne den Sommer bestellen.
1: Ja.
0: Kannst du ihn geben?
1: Heute kann ich ihn noch nicht ganz überall ausliefern. Sommertag offiziell ab 24, ab 25 Grad. Und heute haben wir eben noch 24 Grad am meisten Ort. Aber ab morgen kann ich ihn geben. Da haben wir dann schon um die 27 Grad. Samstag, Sonntag, Montag, Dienstag 28 bis 32 Grad. Also richtig Hochsommer gibt es schon. Einen Unterschied gibt es, einen wesentlichen zum Hochsommer. Die Nächte sind noch relativ angenehm. Das geht zurück. Haben wir so etwa auf 12 Grad, zum Teil auf 10 Grad. Und auch der Tag durch, weil immer so ein bisschen unterwegs ist, wo trockene Luft zu uns schaufelt, ist die Hitze relativ angenehm.
0: Und sonst einfach Sonne pur?
1: Ja, mehr oder weniger
0: Sonne pur. Sonne pur.
1: Heute hat es noch ein paar Wolkenreste, ein paar Schleierwolken am Nachmittag und dann gibt es jeweils über den Bergen ein paar Quellwolken, aber über dem Flachland ist tatsächlich häufig mehr oder weniger wolkenlos.
0: Nehmen wir ganz genau so.

Band Ho, die Basler Lovebox, Backstreet Boys noch behalten und gerade jetzt die Amy Winehouse, Back to Black. Gehen wir rein in den Donnerstag, der schon schüch nach Sommer schmeckt. Guten Start mit SRF 3.

0: Just Want You To Know. 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
1: Die Nachrichten von SRF um 7 Uhr mit Mario Stuani. Anklage gegen Raúl Castro. Die USA nehmen das Regime in Kuba ins Visier. Und mehr Unterstützung für die Landwirtschaft wegen neuer Abkommen. Dem Schweizer Bauernverband geht das aber zu wenig weit. Er pocht auf noch mehr Hilfen. Die Wetteraussichten. Trotz Schleierwolken ist es meist sonnig und warm. Die US-Justiz hat Anklage gegen Kubas Ex-Präsidenten Raúl Castro erhoben. Dem 94-Jährigen und weiteren Beschuldigten wird vorgeworfen, vor rund 30 Jahren US-Bürger ermordet zu haben. Die Trump-Regierung erhöht damit den Druck auf das Regime in Kuba. Aus den USA berichtet Andrea Christen.
2: Justizminister Todd Blanche erntete Applaus, als er vor Exil-Kubanern in Florida über die Castro-Anklage sprach.
3: If you kill Americans, we will pursue you.
2: Wer Amerikaner tötet, wird von uns verfolgt, egal wer er ist und welchen Titel er trägt. Und in diesem Fall, wie viel Zeit vergangen ist.
3: And in this case, no matter how much time has passed.
2: Die Anklage dreht sich um zwei Flugzeuge, die 1996 von der kubanischen Luftwaffe abgeschossen wurden. Vier Männer kamen ums Leben. Raúl Castro war damals Verteidigungsminister. Mit der Anklage ziehen die USA die Schraube weiter an. Als US-Streitkräfte im Januar den venezolanischen Machthaber Nicolas Maduro gefangen nahmen, stürzten sie Kubas wichtigsten Verbündeten und schnitten die Insel von venezolanischen Öllieferungen ab. Die Ölblockade führte auf Kuba zu einer Energiekrise und einer prekären humanitären Lage. Die Frage ist, was nun? Wollen die USA die kubanische Führung unter Druck setzen oder führt die Anklage zu einer ähnlichen Entwicklung wie in Venezuela, also zu einem militärischen Eingreifen, um Castro gefangen zu nehmen?
1: Die Schweizer Landwirtschaft soll mehr Unterstützung bekommen. So will es der Bundesrat wegen neuer Freihandelsabkommen wie jenem mit den südamerikanischen Mercosur-Staaten. Dieses dürfte zu mehr Konkurrenz führen, denn schließlich könnten Brasilien oder Argentinien künftig gewisse Mengen Rindfleisch oder Bulle zollfrei in die Schweiz liefern. Bald berät das Parlament über das Abkommen. Schon jetzt fordert der Bauernverband mehr Unterstützung. Dominik Meyer.
4: Was der Bundesrat hier vorschlage als Entschädigung, sei viel zu wenig, sagt Markus Ritter, der Präsident des Bauernverbands.
5: Es geht in Richtung Provokation und wir sind sehr enttäuscht, das muss ich sagen.
4: Der Bundesrat will etwas mehr als 150 Millionen Franken ausgeben. Die Bauernlobby hingegen verlangt fast sechsmal so viel Geld. Und ohne das werde der Bauernverband dem Mercosur-Abkommen nicht zustimmen, sagt Verbandspräsident und Mitte-Nationalrat Markus Ritter.
5: Der Beschluss des Bundesrates ist derer provokativ. Dass wir uns ganz klar Gedanken machen betreffs des Referendums.
4: Im Juni berät der Nationalrat über das Abkommen. Bei der Vorberatung blieben die Bauern erfolglos mit ihrer Geldforderung. Das allerdings könnte sich noch ändern, denn die grüne Nationalrätin Christine Badertsche skizziert einen möglichen Kompromiss. Die Grünen könnten die Bauern unterstützen, wenn das Parlament die Vorschriften der EU gegen Abholzung übernehme.
6: Das wäre auch eine Ausgleichsmaßnahme, die wäre sicher für uns sehr wichtig. Wenn wir diesen Entscheid hätten, könnten wir auf jeden Fall noch einmal diskutieren.
4: Kommt es also zur Allianz von Bauern und Grünen?
5: Das werden wir sicher auch prüfen,
4: sagt Markus Ritter. Der Bauernverband schaue sich die EU-Vorschriften im Moment genau an.
1: Es könnte der größte Börsengang aller Zeiten werden. Die Weltraumfirma SpaceX von Tech-Milliardär Elon Musk will offenbar schon ab nächsten Monat Aktien an der Börse verkaufen. Deshalb hat SpaceX jetzt Zahlen veröffentlicht, die zum ersten Mal auch einen Einblick geben, wie die Firma finanziell aufgestellt ist. Laut dem Börsenprospekt macht SpaceX im vergangenen Jahr ein Minus von knapp 5 Milliarden Dollar bei einem Umsatz von rund 19 Milliarden Dollar. Gründe für die roten Zahlen sind hohe Kosten für die Entwicklung der großen Rakete Starship und Investitionen in eine KI-Tochter. Aller Verluste zum Trotz gehen Fachleute davon aus, dass die Firma beim Börsengang einen Marktwert von bis zu 1,75 Billionen Dollar erreichen könnte. Dann zum Sport und zuerst Eishockey. Die Schweiz bleibt an ihrer Heimweltmeisterschaft weiterhin ungeschlagen. Im vierten Spiel hat die Nationalmannschaft gegen Österreich mit 9:0 gewonnen. In den weiteren Spielen schlugen die USA Deutschland mit 4:3 nach Penaltyschießen. Schweden besiegte Slowenien mit einem 6:0 und Tschechien hat gegen Italien 3:1 gewonnen. Und im Fußball hat Aston Villa die Europa League entschieden für sich und gewonnen. Die Engländer schlugen im Finale in Istanbul den deutschen SC Freiburg mit 3:0. Dann noch die Börsendaten von SIX, Dow Jones Index in New York hat 1,3% gewonnen, der Nikkei Index in Tokio steigt um 3,6%, der Euro wird zu 91,45 Rappen gehandelt und der Dollar zu 78,68 Rappen. Das waren die Nachrichten von Radio SRF, verantwortlich Manuel Risi.
0: Gaudenz Fluri, SRF Meteo, wie warm wird es heute?
7: Es gibt etwa 24 Grad heute am Nachmittag, zum Beispiel in der Nordwestschweiz und im Wallis wird es wahrscheinlich für einen Sommertag von 25 Grad lang. Dazu gibt es viel Sonnenschein. Aktuell haben wir um den Bodensee herum noch ein paar dickere Wolken und im Kanton Graubünden. Die gehen weg, machen mehrheitlich den Sonnenplatz, gibt wenige Quellwolken über den Bergen und ein paar Schleierwolken ziehen vom Westen her, dann vor allem am Nachmittag auf.
0: SRF Verkehrsinfo, 5 ab 7, Karin Brehm, wir schauen zuerst in die Region Solothurn.
8: Da ist ein Unfall passiert vor Önsingen Richtung Bern. Ab Gunzgen fahren drin Stau. Immer um Winterthur, da macht das kaputte Fahrzeug noch Probleme. Es steht bei Kleinhandelfingen Richtung Winterthur. Ab Trülliken braucht ihr eine gute halbe Stunde länger. Dann ist in Zürich ein Unfall auf der Flughafenautobahn passiert im Bubenholztunnel in Richtung Zürich. Die Autos haben jetzt gerade auf den Pannenstreifen fahren. Es staut aber gleich das ab Klotenort. Und Stau tut es auch vor dem Gubristunnel Richtung St. Gallen. Ab Breitenbach und an Burdorf Süd, im Aargau Richtung Zürich zwischen Aarau West und dem Bierfeld und zu Luzern von Basel her ab Neuenkirch.
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0: und dem Andreas Forster. Zeigt mal eure Fingernägel. Geht es denen gut? Also wenn es... Ich habe schöne Fingernägel. Ja. Ja, vielen herzlichen Dank.
10: Mega, gell?
0: Wenn sie ein bisschen angecatcht sind, dann hat das ganz sicher nichts mit der Schweizer Hockey-Nationalmannschaft zu tun, weil da hat es bis jetzt noch nichts zu catchen gegeben. Kein nervöses, das könnte knapp werden. Auch gestern nicht.
10: Nein, 9-0 gewonnen, die Schweiz gegen Österreich.
0: Ich bin vor dem Bildschirm geguckt und dachte, jetzt fangen wir langsam ein bisschen an zu blöffen, Buben. Aber ja, krass. Oder wie man es auch könnte sagen...
11: Bombe, 9-0, das ist brutal. Das ist too much, aber geil. Die spielen eine gute WM-Kampagne.
10: Bombe, brutal, too much?
0: Ja, das ist Kurzanalyse. Die bisschen längere Version zu diesem Bombenspiel gibt es hier bei uns in 5 Minuten.

0: Tobias Jensen zusammen mit dem Tobias Karschi. Zwei Tobias, zweimal Musik aus der Schweiz miteinander gemacht. Roommates, 12 Minuten ab der 7. Und wenn man so drauf schaut, überlegt man sich schon kurz, ist das ein Tippfehler? Aber nein, da steht ein 9 und auf der anderen Seite ein 0. Und der Lärm dazu, der macht Hühnerhaut. Gewinnt an der Hockey-WM 9-0 gegen Österreich. Sie sind damit schon jetzt definitiv dabei im Viertelfinale. Und der, den man von lauter Fangesang gestern Nachmittag am fast nicht gehört hat bei uns im Radio, ist jetzt live mit uns verbunden. Guten Morgen, Christoph Stärchi.
1: Guten Morgen, ich hoffe, ihr hört mich jetzt.
0: Ich höre dich klar und deutlich. Hey, du hast das Spiel kommentiert. Wie war das in dieser Arena?
1: Ja, die Schweizer Fans, die sind so begeistert, so laut, so enthusiastisch. Es fängt einfach, ich glaube, man kann es nicht anders sagen. Und auch die Spieler genießen das. Und die super Stimmung ist auch ein Thema bei den Spielern, sagt der Nino Niederreiter.
2: Ja, ist fantastisch. Wir mussten auf Eis auch noch lachen. Es ist Mittwochnachmittag, die Hütte ist voll. Und es war wirklich schön gewesen.
1: Die Fans und die Stimmung sind also sogar auf dem Eis bei den Spielern ein Thema.
0: Also super Stimmung, ein wirklich super Resultat, da passt irgendwie alles zusammen.
1: Wahnsinn, ja. Die Österreicher gehören ja nicht zu den Besten der Welt, aber das macht es manchmal ja noch schwieriger für den Gegner. Aber die Schweizer haben ihr Spiel einfach durchgezogen gestern, egal wie gut der Gegner ist. Österreich hat, und man muss es so klar sagen, keinen Stich gehabt. Der Trainer der Österreicher, der Roger Bader, hat die Niederlage aber einigermaßen locker genommen.
3: Man hat ja schon müssen erwarten, dass die Schweiz deutlich besser ist als wir. Von der Qualität und von der Klasse von der Spieler einfach, ist ja schon mal klar gewesen. Wir haben sicherlich nichts, was wir dieser Mannschaft entgegensetzen können.
1: Quasi ein Ritterschlag für die Schweizer vom Trainer von den Österreichern.
0: Gut, er hat vielleicht auch ein bisschen, befangen wollte ich nicht sagen, aber als Schweizer stand natürlich. Es war eine schwierige Aufgabe für ihn gestern, sagen wir es mal so. Apropos Ritterschlag, seit gestern hat die Schweiz mit dem Leonardo Cinoni einen Weltrekordhalter im Team. 13 Mal hat er an einer WM zu Null gespielt, also 13 Mal kein Gegentor bekommen. Haben die Zuschauer das überhaupt realisiert gestern?
1: Sie haben Cennoni natürlich gefeiert nach dem Match, ohne gegen Goal. Aber ob sie gewusst haben, dass er einen Weltrekord gemacht hat, da bin ich wirklich nicht sicher. Das hat man auch nicht gehört in dieser Halle. Der Cennoni selber hat sich nicht so gerne im Mittelpunkt gestellt, übrigens nach seinem Weltrekord. Und Blumen dann lieber gerade wieder an die Fans zurückgeben.
4: Ich habe so lange gewartet, um die Heimat mal zu spielen. Und dann kommst du da und erlebst du so etwas. Und jedes Mal, wenn du auf Eis darfst, dann jubeln alle dazu und es läuft der kalt über den Rücken drauf.
1: Auch hier hört man wieder deutlich, dass die Fans diesem Team sehr viel geben. Schweizer Nazi und Schweizer Fans, das passt.
0: Und das passt hoffentlich noch ganz, ganz lang. Vielleicht passt es ja sogar bis zum Titel, bis zu Gold. Heute Abend sind die Schweizer Spieler und auch die Fans wieder im Einsatz. 20:08 spielt die Schweiz gegen Großbritannien. Und die Spieler, die dürfen dann wieder zuhören, wie die Fans singen.
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0: Giovannotti, Benzo Positivo. Mario Sturni hat SRF 3 Kurznachrichten. Es ist 7:30.
1: Die USA haben Anklage erhoben gegen den ehemaligen kubanischen Präsidenten Raúl Castro wegen Mordes. Er soll vor Jahren den Abschuss zweier Flugzeuge in Auftrag gegeben haben. Dabei starben auch US-Bürger. Kubas Präsident Miguel Díaz-Canel wirft den USA vor, mit der Anklage einen Vorwand für eine militärische Intervention zu suchen. Der Bundesrat will die Landwirtschaft wegen neuer Handelsabkommen gezielt unterstützen mit Finanzhilfen von rund 150 Millionen Franken. Hintergrund ist das Abkommen mit den südamerikanischen Mercosur-Staaten. Dem Bauernverband geht das zu wenig weit, er fordert fast sechsmal so viel Geld und droht damit, gegen das Mercosur-Abkommen zu stimmen. Und die Weltraumfirma SpaceX von Tech-Milliardär Elon Musk bereitet den vielleicht größten Börsengang aller Zeiten vor und hat nun erstmals Finanzzahlen offengelegt. Das Unternehmen machte laut dem Börsenprospekt letztes Jahr einen Verlust von rund 5 Milliarden Dollar bei einem Umsatz von rund 19 Milliarden. Fachleute rechnen dennoch mit einer Bewertung von bis zu 1,75 Billionen Dollar beim Börsenstart.
0: Im Tennis ist Stan Wawrinka im letzten Jahr von seiner langen Karriere und jetzt hat er quasi vor seiner Haustür die Derniere gehabt. Felix Henkli von SRF Sport.
2: Der Stan Wawrinka aus Lausanne verliert beim ATP-Turnier zu Genf im Achtelfinale gegen den Alex Mickelson aus den USA in zwei Sätzen, beide im Tiebreak. Es sei schade, dass er bei seinem Heimturnier nicht noch ein Spiel hat, sagt Stan, aber das Jahr sei noch nicht fertig.
3: C'est ma dernière fois ici à Genève, mais l'année n'est pas finie. Donc aujourd'hui, encore une fois, désolé de ne pas avoir pu gagner ce soir. Mais en tout cas, merci beaucoup.
2: Der nächste Einsatz hat Stan Wawrinka am Sonntag beim Grand Slam-Turnier von Roland Garros zu Paris. Und zu Istanbul gönnt im Fußball Aston Villa seinen ersten Titel im Europacup seit 44 Jahren. Das Team von Birmingham gönnt den Europa-League-Final gegen Freiburg mit 3:0.
0: Vor uns liegen ein paar Sommertage, geht ins Flurry Bodywetter. Kann man das so auslegen?
4: Das kann man so auslegen. Heute ist es vielleicht noch ein bisschen knapp bei

0: 24 Grad, viele haben jetzt die Schwelle ab 25 Grad. Dann ist Badewetter. Heute gibt es viel Sonnenschein, wobei es ein paar Nebel- und Wolkenfelder zuerst noch weggeben. Aber wenn wir so ein bisschen auf die Wassertemperaturen schauen, dann braucht es dann doch noch vielleicht ein bisschen mehr Geduld. Die Aare hat 13 Grad, der Thunersee 14 Grad, der Zürichsee 15 Grad und der Inn geht einmal 6,5 Grad. Und Badis, da kommt es sehr darauf an, ob es geheizt sind oder nicht. Das Thun hat zum Beispiel eine Badi mit 25 Grad und das Koppigen hat eine mit 15 Grad.
1: Ja, das ist ein kleiner, feiner Unterschied. SRF Verkehrsinfo 2:30 Uhr. Karin Brem, du hast die Übersicht.
2: In der Region Solothurn, da beschäftigt noch der Unfall. Passiert ist er vor Önsingen Richtung Bern. Ab Gunzgen fahren er in Stau. Besser tut es im Raum Winterthur. Da ist das Pannenfahrzeug abgeschleppt worden. Bei Kleinandelfingen Richtung Winterthur. Es staut aber noch ab Drülliken. Stauen tut es auch im Raum Zürich. Auf der Flughafenautobahn Richtung Zürich ab Kloten Nord. Und vor dem Gubristunnel Richtung St. Gallen ab Spreitenbach und ab Burdorf Süd.
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1: Und vielleicht ist heute der Tag, wo ihr durchkommt für eine Runde ABC SRF 3. Manchmal braucht es einfach ein bisschen Geduld.
5: Manchmal muss man es ein bisschen durchheben. Wie der Manuel, der gestern mit uns gespielt hat aus Muri, ein Marathonläufer, der Marathon-Manuel aus Muri.
1: Hat er da Ausdauer, ja. Wie es sozusagen?
6: Hey, nicht lachen. 10 Jahre. Ich habe bei mir gespeichert die Nummer ABC SRF 3 und ich rufe wirklich immer wieder mal an. Nicht täglich, aber wirklich regelmäßig. Und jetzt hat es heute geklappt. Ich kann nicht ganz glauben.
5: Es hat geklappt und er hat dann am Schluss 13 Punkte geholt, locker durchgelaufen.
1: Absolut genial. Vielleicht ist heute der Tag, wo wir bei euch auch einfach mal abnehmen. Jetzt dann geht's 0848 300 333. Sagt uns, wenn ihr Lust habt, auf eine Runde ABC SRF 3, da spiele ich mit einem Buchstaben um 45 Sekunden. 0848 300 333. Wir spielen am 10 vor 8.

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1: Heute vor einer Woche ist sie rausgefallen, ist sie nicht weitergekommen am Eurovision Song Contest. Veronica Fusaro, ihren Song haben wir immer noch gern. Trotz alledem, Alice. 20 Minuten vor der Nacht, es ist ein Morgen, um ein paar Geheimnisse offenlegen.
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1: Geheimnis zur Weltraumfirma SpaceX. Bis jetzt hat die Firma kaum Informationen zum Geschäft rausgegeben und man hat nicht so genau gewusst, was dort so alles läuft hinter der Kulisse. Jetzt aber ändert sich das. SpaceX will ja an die Börse und hat jetzt im Zusammenhang mit dem Börsengang, wo man ja dann ein bisschen sagen muss, was da so auf einem zukommt, einen Bericht rausgegeben. Manuel Rentsch aus der SRF Wirtschaftsredaktion, du hast dir den angeschaut. Mhm. Was ist so das wichtigste Fazit?
3: Das Wichtigste sind sicher mal die harten Zahlen. Man sieht jetzt, wie es wirklich läuft bei der Firma. SpaceX hat letztes Jahr einen Umsatz gemacht von 18,8 Milliarden Dollar. Das sind 33% mehr als im Vorjahr. Die Firma wächst also rasant. SpaceX, das sind ja die mit den Weltraumraketen. Die haben ein Netz von Satelliten, die ihnen gehören. Und sie betreiben und das Internet von Starlink. Und zur Firma gehört auch der Bereich der künstlichen Intelligenz und Tochtergesellschaft.
1: Der Umsatz geht steil auf. Wie sieht es denn unter dem Strich aus?
3: Ja, nicht so gut. Gar nicht rosig. SpaceX hat letztes Jahr einen Verlust gemacht von 4,9 Milliarden Dollar. Steckt also tief in den roten Zahlen und auch jetzt im ersten Quartal sieht es nicht besser aus. Das hat vor allem damit zu tun, dass die Firma extrem viel Geld investiert. Die Entwicklung von neuen Raketen und auch die künstliche Intelligenz. SpaceX ist vor gut 20 Jahren gegründet worden und bei der Firma arbeiten jetzt 22'000 Personen. Der Bericht, der die Nacht rausgekommen ist, der ist 280 Seiten lang.
1: Ein halbes Buch. Das Ziel von SpaceX ist klar, sie wollen an die Börse. Man redet schon jetzt vom grössten Börsengang, den es je gegeben hat. Kauft denn überhaupt jemand die Aktien, wenn die noch so einen grossen Verlust machen?
3: Ja, also der Verlust ist natürlich schon happig. Das ist so. Gleichzeitig schauen die Investorinnen und Investoren aber auch darauf, wie stark das die Firma wächst, was die für eine Perspektive hat. Letztlich ist es auch eine Frage vom Vertrauen auch in Firmengründer Elon Musk. Da verspricht ja das Blaue vom Himmel, dass man zum Beispiel in Zukunft auch Datenzentren im Weltraum bauen will, Reisen zum Mars und pendeln zum Mond. Das Entdecken vom Universum und so weiter.
1: Sind das nicht einfach nur Luftschlösser?
3: Zum Teil schon. Da muss man sicher aufpassen, dass man sich nicht zu fest blenden lässt. Auf der anderen Seite hat die Firma natürlich schon ein paar Sachen auf die Beine gestellt. Das muss man sagen, die haben mehr als 9'000 Satelliten in der Umlaufbahn. Die braucht es unter anderem für Kommunikation, Internet via Satellit. Das ist dann eben Starlink. Dank Starlink hat man auch Internet in Regionen der Welt, wo das sonst nicht möglich wäre. Starlink hat mehr als 10 Millionen Kundinnen und Kunden, wie man im Bericht sieht. Die Firma geht voraussichtlich in rund einem Monat an die Börse, Nasdaq zu New York. Verkauft werden Aktien im Wert von fast 80 Milliarden Dollar.
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0: inklusive riesigem Saxophon-Solo Nick Kershaw, Wouldn't It Be Good? Und ja, 9 Punkte, also respektive 9 Goal, das mag bei einer Schweizer Eishockey-Nationalmannschaft Führung lange zum Österreich-Bodigen. Bei uns brauchen wir 12.
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0: 12 richtige Begriffe zu einem Buchstaben. Die kleine Herausforderung vom Tag gibt es von uns gratis und Franco heute für die Annette Saloma aus Uster. Guten Morgen, Annette.
3: Guten Morgen.
0: Du bist nicht allein, du hast den Pele bei dir, 12, dein Sohn. Du hast sogar gesagt, es sei okay, wenn er vielleicht ein bisschen spät in die Schule kommt.
3: Also zu spät wird er nicht kommen, aber auch sehr knapp. Seine Kollegen können ihn abholen, die sind jetzt schon draußen am Warten, aber die haben wir jetzt informiert und es wird jetzt gehen.
0: Pele übrigens, find, ich habe noch nie jemanden, also abgesehen vom Fußballer gehört, der so heisst. Wie sind ihr auf den Namen gekommen?
3: Also ich habe sicher einen Namen wählen, wo nicht irgendwie von der Top 3 Rangliste ist von den Namen, ein bisschen härteren Namen. Und halt dann, wo ich mit meiner Tochter schwanger war und ich noch nicht wusste, dass es das Mädchen wird, habe ich dann den Namen aufgeschrieben, weil ich den von dem Fußballer gekannt habe. Und sie ist dann ein Mädchen geworden. Sie hat Mila, haben wir sie getauft, und er, der Bele, ist dann der Bele geworden, aber ohne Egü. Der Fußballer schreibt sich mit Egü und es ist eigentlich nur ein Spitzname. Mhm. Und jetzt haben wir den Pelé ohne Egü, aber genauso gut wie der Pelé als Fußballer.
0: Die Mila, die hat schon müssen gehen, die hat auf den Zug respektive auf den Bus müssen. Der Pelé hilft und unterstützt dich. Der Andreas Forster ist heute euer Schiedsrichter. Er hat das, was ganz dringend braucht bei der Runde ABC SRF 3, den Buchstaben.
4: Ganz genau. Wir spielen heute auch nicht mit dem F und es passt zum Pelé auch. Zum F wie Fußball. Gestern ja auch Freiburg auch mit F im Europa League Final gsi. Und Spiel immer gleich natürlich. 12 oder mehr Richtige brauchen wir. 45 Sekunden geht das Ganze. Und unbedingt weiter sagen, dass wir keine Zeit verlieren, wenn du irgendwo hängen bleibst.
0: Annette, ja. Pele, eure Zeit mit F, die läuft ab jetzt. Das Gegenteil von Sport.
3: Weiter.
0: Gummisandalen.
3: Flip-top.
0: Das Gegenteil von Rauch.
3: Team.
0: Direkt von vorne.
3: Frontal.
0: Rein, Rohne, Rüss. Flügel bewegen.
3: Flügen.
0: Im Öl bröteln.
3: Frittieren.
0: Wenn du kalt hast.
3: Rühr.
0: Der Chef von Liechtenstein.
3: Rühr.
0: Bälle für aus Kichererbsen.
3: Weiter.
0: Die Haare zurecht machen.
3: Frittieren.
0: Feuer bei den Kerzen.
3: Planen.
0: Gut gelaunt.
3: Rühr.
0: Gerecht. Ich habe es gehört. Oh. Du hast ein bisschen geröspelig durch die Telefonleitung und ist noch ein Fair gekommen. Aber es ist gekommen. Wir haben das immer.
4: Es ist gerne gekommen. Eieiei. Annette.
3: Ja.
0: Das ist immer wie bei einer
4: Pille. Ja, ja.
0: Du bist so der Oberlehrer. Hör doch mal auf.
4: Ja,
0: er hat übrigens auch einen Rotstift.
4: Ja, ich wollte sagen, ich mache mit Rotstrichli da. Nein, also komm, wir gehen schnell durch. Am Anfang hätten wir das Gegenteil von Sport, hätten wir früher gesucht.
3: Ah, nein, ich habe es verstanden, ja.
4: Bälle aus Kichererbsen, Falafel.
3: Ah, ja.
4: Und den Fair, den haben wir gerne noch reingebracht. Und da müssen wir fair sein. Es sind. Ah, nicht. 12!
0: Ah!
4: Genau!
3: Yeah! So gut! Super!
4: Hey, gar noch gelangt.
0: 12 langen für ein goldiges Gewinnerinnen-Gewinner-Zertifikat. Das schicken wir per Post inklusive Gutschein für einen Kibun-Schuh. Den kannst du auslesen, entweder im Onlineshop oder gerade direkt in der Filiale. Danke für die tolle Runde. Und jetzt Pele! Renn!
3: Ja.
0: Ganz einen guten Tag euch.
3: Danke gleichfalls.
0: Tschüss.
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0: Du hast ausatmen. Ich bin mit nervös.
4: Ja, natürlich.
0: Glaub mir's.
4: Natürlich.
0: Bin ich aber gern, auch morgen wieder. Hier bei uns auf SRF 3, die kleine Challenge für den Morgen früh, unser ABC SRF 3, 10 vor 8 Uhr.

0: White Flag, Dido. Guten Start in den Donnerstag. Das Neueste gibt es gerade jetzt. 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
1: Die Nachrichten von SRF um 8 Uhr mit Mario Stuani. Die USA erheben Anklage gegen den früheren Präsidenten von Kuba, Raúl Castro. Und der Bundesrat will der Landwirtschaft wegen neuer Freihandelsabkommen stärker unter die Arme greifen. Der Bauernverband fordert aber mehr. Das Wetter, trotz Schleierwolken, ist es heute meist sonnig und auch warm. Die USA erhöhen den Druck auf Kuba. Die Justiz erhebt Anklage gegen den früheren Präsidenten Raúl Castro. Sie wirft dem 94-Jährigen vor, schuld am Tod von US-Bürgern zu sein. Aus den USA Andrea Christen.
2: Justizminister Todd Blanche erntete Applaus, als er vor Exil-Kubanern in Florida über die Castro-Anklage sprach.
3: If you kill Americans, we will pursue you.
2: Wer Amerikaner tötet, wird von uns verfolgt, egal wer er ist und welchen Titel er trägt. Und in diesem Fall, wie viel Zeit vergangen ist.
3: And in this case, no matter how much time has passed.
2: Die Anklage dreht sich um zwei Flugzeuge, die 1996 von der kubanischen Luftwaffe abgeschossen wurden. Vier Männer kamen ums Leben. Raúl Castro war damals Verteidigungsminister. Mit der Anklage ziehen die USA die Schraube weiter an. Als US-Streitkräfte im Januar den venezolanischen Machthaber Nicolas Maduro gefangen nahmen, stürzten sie Kubas wichtigsten Verbündeten und schnitten die Insel von venezolanischen Öllieferungen ab. Die Ölblockade führte auf Kuba zu einer Energiekrise und einer prekären humanitären Lage. Die Frage ist, was nun? Wollen die USA die kubanische Führung unter Druck setzen oder führt die Anklage zu einer ähnlichen Entwicklung wie in Venezuela, also zu einem militärischen Eingreifen, um Castro gefangen zu nehmen?
1: Der Bundesrat will die Schweizer Landwirtschaft stärker unterstützen, denn wegen Freihandelsabkommen sehen sich die Bauern mit mehr Konkurrenz konfrontiert, etwa durch das Mercosur-Abkommen mit Staaten wie Brasilien oder Argentinien. Diese könnten künftig gewisse Mengen Rindfleisch oder Bulle zollfrei in die Schweiz liefern. Bald berät das Parlament über dieses Mercosur-Abkommen, schon jetzt fordert aber der Bauernverband mehr Unterstützung.
4: Was der Bundesrat hier vorschlage als Entschädigung, sei viel zu wenig, sagt Markus Ritter, der Präsident des Bauernverbands.
5: Es geht in Richtung Provokation und wir sind sehr enttäuscht, das muss ich sagen.
4: Der Bundesrat will etwas mehr als 150 Millionen Franken ausgeben. Die Bauernlobby hingegen verlangt fast sechsmal so viel Geld. Und ohne das werde der Bauernverband dem Mercosur-Abkommen nicht zustimmen, sagt Verbandspräsident und Mitte-Nationalrat Markus Ritter.
5: Der Beschluss des Bundesrates ist derer provokativ. Dass wir uns ganz klar Gedanken machen betreffs des Referendums.
4: Im Juni berät der Nationalrat über das Abkommen. Bei der Vorberatung blieben die Bauern erfolglos mit ihrer Geldforderung. Das allerdings könnte sich noch ändern, denn die grüne Nationalrätin Christine Badertscher skizziert einen möglichen Kompromiss. Die Grünen könnten die Bauern unterstützen, wenn das Parlament die Vorschriften der EU gegen Abholzung übernehme.
6: Das wäre auch eine Ausgleichsmaßnahme, die wäre sicher für uns sehr wichtig. Wenn wir diesen Entscheid hätten, könnten wir auf jeden Fall noch einmal diskutieren.
4: Kommt es also zur Allianz von Bauern und Grünen?
5: Das werden wir sicher auch prüfen,
4: sagt Markus Ritter. Der Bauernverband schaue sich die EU-Vorschriften im Moment genau an.
1: Berichtet Bundeshausredaktor Dominik Mayer. Es könnte der größte Börsengang aller Zeiten werden. Die Weltraumfirma SpaceX von Tech-Milliardär Elon Musk will offenbar schon ab nächstem Monat Aktien an der Börse verkaufen. Deshalb hat SpaceX jetzt erstmals ausführliche Zahlen zum Geschäft veröffentlicht. Aber beim Börsengang gehe es weniger um nackte Zahlen, vielmehr um Erwartungen, so Wirtschaftsredaktor Matthias Heim.
7: Wenn man die aktuellen Geschäftszahlen anschaut, die die Firma heute auch vorgelegt hat, dann müsste man sagen, das ist eine x-beliebige Firma. Aktuell schreibt die Firma sogar Verluste. Letztes Jahr waren es 5 Milliarden Dollar und im ersten Quartal dieses Jahres sind es erneut 4,2 Milliarden Dollar Verlust. Aber die Firma und eben der Börsengang leben von den Erwartungen an die künftigen Gewinne. Und SpaceX rechnet nun eben damit, dass sich im Weltall ganz neue Geschäftsmöglichkeiten auftun und es dann eben nicht um Milliarden geht, sondern um Billionen. Und Elon Musk als Besitzer und künftiger Chef der Firma hat ja auch den Ruf, eben diese Träume wahr werden zu lassen.
1: Zum Sport und zuerst Eishockey. Auch im vierten Spiel der Heim-WM bleibt die Nationalmannschaft ungeschlagen. Sie hat es gegen Österreich 9-0 gewonnen. In den weiteren Spielen schlugen die USA Deutschland mit 4-3 nach Penaltyschießen. Schweden besiegte Slowenien mit einem 6-0 und Tschechien hat gegen Italien 3-1 gewonnen. Und dann noch im Fußball hat Aston Villa die Europa League gewonnen. Die Engländer schlugen im Finale in Istanbul den deutschen SC Freiburg mit 3-0. Bleiben die Börsendaten, übermittelt von SIX. Der Dow Jones Index in New York hat 1,3% gewonnen. Der Nikkei Index in Tokio steigt ebenfalls, und zwar um 3,1%. Der Euro wird zu 91,49 gehandelt und der Dollar zu 78,71. Das waren die Nachrichten von Radio SRF, verantwortlich Manuel Risi.
0: Gaudenz Fluri, SRF Meteo, die Wolken- und Nebelfelder, sind die weg?
8: Noch nicht ganz, es sind im Kanton Jura noch ein paar Nebelfelder und im Kanton Graubünden hat es noch Wolkenreste, die gehen aber weg und dann sind der Tag durch und dort Schleierwolken auf, die aber auch nicht allzu fest stören. Und die Temperaturen gehen auf etwa 24 Grad drauf.
0: SRF Verkehrsinfo, 5:08, Karin Brehm, wir starten im Aargau.
9: Da ist ein Unfall passiert bei Augst Richtung Basel. Aber Einfelder braucht rund eine halbe Stunde länger. Länger haben wir auch noch in Zürich vor dem Gubristunnel Richtung St. Gallen, ab Spreitenbach und Burdorf Süd, auf der Flughafenautobahn Richtung Zürich ab Kloten Nord und von Schaffhausen her ab Trüliken bis Henkert.
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0: und dem Andreas Forster. Und wir wünschen euch einen guten Start in den Donnerstag.
11: Oder auch gute Ferien. Oder einen Gruß in die Ferien, oder?
0: Es ist doch niemand Ferien.
11: Ja, klar. Heuferien. Gibt es doch in gewissen Kantonen. Thurgau?
0: Aha.
11: Heuferien.
0: Wirklich?
11: Ja, da gehst du.
0: Ist das etwas Offizielles?
11: Offiziell ist eine Woche Ferien, dann gehst du mal in die Schule und nachher Sommerferien.
0: Also gut, wir sagen Hallo Arbeitstag oder eben Heuferien.
11: Wow.

0: An den Donnerstagmorgen auf SRF 3, Don't Stop Believing, glaub nicht, hör nicht auf daran zu glauben, so muss ich sagen. Weil vielleicht bist du eines Tages auch einfach plötzlich der Weltrekordhalter. Liebe Grüße schicken wir rüber zum Leonardo Cenoni, der Goalie von der Schweizer Hockey-Nationalmannschaft. Hat sich ein Weltrekord geholt? Er hat gestern zum 13. Mal an einer WM zu Null gespielt, also keinen reingelassen. Und der 13. WM-Shutout ist eben Weltrekord. Das hat noch kein anderer Goalie bis heute geschafft. Reto Wittmer, du bist bei dem 9:0 gestern gegen Österreich live im Stadion für uns dabei gewesen. Und du sagst, der Rekord, das ist kein Zufall.
1: Nein, ganz und gar nicht. Man muss sich das mal anschauen. Oder der Mann, der ist 7-mal Schweizer Meister, der war einer der wertvollsten Spieler von der ganzen WM, einer der besten Goalie von der ganzen WM. Und der ist definitiv seit Jahren der konstanteste Schweizer Goalie. Der Rekord, der bedeutet ihm noch nicht so viel, hat er gesagt. Aber
2: jedes Mal, wenn du auf Eis darfst, dann jubeln alle dazu und es läuft dir kalt über den Rücken drauf. Und das ist vor allem das, die Sachen, die mir extrem nahe gehen, die ich extrem schätze und ich extrem geniesse, vor allem auch.
1: Ja, und es ist überhaupt kein Geheimnis. Geschätzt wird Leonardo Cenoni, alle seine Nazi-Teamkollegen, die lieben einfach.
0: Wie merkt man das? Wie sieht man das? Wie spürt man das?
1: Ja, man muss einfach mal einem Superstar von der Schweizer, einem Roman Josi, zuhören. Das sagt, glaube ich, ganz viel aus.
3: Ich meine, der Leo ist, wenn er im Goal ist, der ist einfach der Verschnaufall schon mal vor ihm. Und er strahlt einfach unglaubliche Ruhe aus. Und wie er spielt, ist unglaublich. Ich bin seit Jahren fast Agent, dass er dann schon spielt. Er ist ein unglaublicher Goalie. Und ich meine, wie er immer spielt in Nazi, Olympia, WM, er ist immer einer der besten Goalie vom Turnier. Und ja, es ist ein riesen Glück, dass wir ihn im Goal haben.
1: Aber NHL hat Leonardo Cenoni besitzen nie gespielt. Für Roman Josi ist das absolut unverständlich. Vielleicht ist ja der Josi einfach, wie soll ich sagen, der bessere Spieler als Spieleragent. Nein, sage ich. Also, übrigens, mit jedem Spieler, den man redet, von der Schweizer Nazi, alle reden wirklich positiv über Leonardo Cenoni.
0: Was zeichnet der Leonardo Cenoni denn aus? Es hat ja nicht gerade jeden einen Weltrekord.
1: Also ich kann ganz viele Sachen aufzählen. Er ist körperlich und geistig auch mit 38 topfit. Er ist mental so stark, dass er im Nazi-Dress in grossen Spielen noch immer über sich auswächst, wo andere mental wirklich auch Mühe haben. Aber der Schweizer Goalie-Trainer Thomas Bäumli, der sagt auch,
4: er ist sehr zielstrebig, sehr detailliert in allen Sachen, sei es in den Videoanalysen, in seinen Zielen, die er sich setzt. Und hat auch nie Ausreden. Das zeichnet eben ihn auch aus. Und er sucht immer sehr schon die Fehler bei sich und probiert wirklich jeden Tag besser zu werden.
1: Und das klingt ihm eben auch im fortgeschrittenen Hockeyalter mit 38 noch. Nur so hat es Leonardo Cenoni gestern geschafft, Geschichte zu schreiben und sich eben den Weltrekord zu holen.
0: Der Leonardo Cenoni, wenn wir nur so ein bisschen von ihm in uns hätten, dann wären wir alle so ein Mühe besser unterwegs. Wirklich ein grossartiger Eishockey-Spieler, ein grossartiger Eishockey-Goalie. Heute Abend steht dann die Nationalmannschaft und der Leonardo Cenoni wieder auf dem Eis. Der Gegner dann Großbritannien ab der 20.08. Wobei du, Reto Wittmer, sagst, Cenoni, nicht sicher.
1: Nein, ich glaube nicht. Also ich glaube, heute spielt er nicht. Ender Berra oder Estlimann, der Cenoni bekommt, glaube ich, eine Pause heute.
0: Hätte sich ja definitiv verdient.
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0: Daddy Swims, The Door. Und der Harry Styles bereit, hat ja losgelebt mit seinem Konzert in Amsterdam.
1: Die viele auf dem Mal,
0: genau.
1: Oder?
0: Hast du kein Video reingespielt bei deinen sozialen Medien? Also meine sozialen Medien sind voll vom Harry Styles.
1: Hast du eigene soziale Medien? Also wirklich?
0: Mies Instagram.
1: Annika Graham.
0: Ist voll vom Harry Styles, wo streckenweise bei seinem Konzert so aussieht, als würde er proben für seinen nächsten Marathon. Er kann wirklich Kilometer fast rennen.
1: Dann musst du fit sein.
0: Ja, dann musst du fit sein. Er ist es. Und joggt. Sogar wenn er auf der Bühne steht. American Girls, das ist einer ab seinem aktuellen Album.

0: an diesem Donnerstagmorgen hier auf SRF 3. Ho, hey, der Mario Sturni hat Kurznachrichten. Es ist 8:30.
1: Die kommunistische Regierung in Kuba hat die US-Klage gegen den ehemaligen Staatschef Raúl Castro zurückgewiesen. Es handle sich bloß um einen Vorwand für eine militärische Intervention. Die USA werfen dem 94-jährigen Castro vor, in den Abschuss von Flugzeugen vor 30 Jahren verwickelt zu sein. Damals starben auch US-Bürger. Der Bundesrat will die Landwirtschaft wegen neuer Handelsabkommen gezielt unterstützen mit Finanzhilfen von rund 150 Millionen Franken. Hintergrund ist das Abkommen mit den südamerikanischen Mercosur-Staaten. Dem Bauernverband geht das zu wenig weit, er fordert fast sechsmal so viel Geld und droht damit, gegen das Mercosur-Abkommen zu stimmen. Und die Weltraumfirma SpaceX von Tech-Milliardär Elon Musk bereitet den vielleicht größten Börsengang aller Zeiten vor und hat nun erstmals Finanzzahlen offengelegt. Das Unternehmen machte letztes Jahr einen Verlust von rund 5 Milliarden Dollar. Fachleute rechnen dennoch mit einer Bewertung von rund 1,7 Billionen Dollar beim Börsenstart.
0: Im Schweizer Fußball geht es heute um einen Platz in der Super League in der nächsten Saison. Felix Renkli von SRF Sport.
2: GC und Aarau gehen in der Barrage mit einem 0:0 ins Rückspiel auf Zürich in letzter Runde. Wer also heute gewinnt, spielt nächstes Jahr in der höchsten Liga. Und darum wird der Match heute ab dem Viertel ab 8 Uhr abends garantiert spannend. Ein bisschen einseitiger sind die Favoritenrollen im Eishockey verteilt. Die Schweizer Nazi peilt heute nämlich im 5. WM-Spiel den 5. Sieg an. Und das ist absolut möglich. Der Gegner heute ab dem 20 ab 8 Uhr abends heisst nämlich Grossbritannien. Und der hat in seinen 3 Spielen bis jetzt noch keinen Punkt geholt. Dass die Schweizer haushöhe Favoriten sind, zeigt auch die Wettquote. Wenn 10 Franken auf den Sieg von unserer Nazi wett ist, gönnst du nur grad 10 ab.
0: Geht ins Fluri, SRF, Meteo. Sind wir jetzt schon an dem Punkt, wo wir den Pulli, den wir am Morgen noch anlegen mussten, einfach nur noch mit uns rumschleppen?
3: Nein, den Pulli noch nicht, aber wenn du den Pulli und die Jacke an hast, dann kannst du jetzt die Jacke langsam abziehen. Wir sind bei 12 Grad. Es geht dir auf 24 Grad am Nachmittag. Stellenweise in der Nordwestschweiz oder auch im Rhonetal lange es für einen Sommertag von 25 Grad. Der meisten Orten scheint die Sonne schon uneingeschränkt. Ganz lokal jetzt noch die letzten Nebelfelder und im Graubünden noch ein paar Wolken, aber auch die lösen sich noch mehrheitlich auf und dann kommen am Nachmittag nur ein paar dichtere Schleierwolken dazu.
0: SRF Verkehrsinfo, 2:30 Uhr, Karin Brehm, du hast die Übersicht.
4: In der Westschweiz da ist die 20 Richtung Neuenburg zwischen Malochet und Vasillon wegen einem Unfall gesperrt. Ihr werdet hier umgeleitet. Auch ein Unfall beschäftigt im Aargau. Passiert ist er bei Augst Richtung Basel, aber Rheinfelden brauchen rund eine halbe Stunde länger. Und länger haben wir auch noch in Zürich vor

0: Gubrichstunnel Richtung St. Gallen ab Spreitenbach und ab Urdorf Süd.
1: Dida, Dida, Dida, Di. Dida, Dida, Dida, Di.
2: Oder Dida.
1: Guten Start in den Donnerstag.
2: Andreas Forster.
1: Und Anne Klärtenschlag.

0: Michael Schulte zusammen mit der Astis, Half of My Heart, SRF. Verkehrsinfo 18 Minuten vor den 9. Du hast eine aktuelle Meldung aus der Zentralschweiz, Karin Brem.
1: Da ist ein Unfall passiert, darum ist da 4 Richtung Zürich zwischen Schweiz und Goldau gesperrt.
0: Der Donnerstag auf SRF 3. Was wünschen wir euch für den heutigen Tag? Dass ihr euch mindestens einmal so freut wie sie.
2: Oh, Jesus. It has...
0: Die Olivia Dean aus London.
3: Ja. Hat sich das Jahr hoffentlich jedes Mal
4: ja, ich glaube schon.
3: So freuen dürfen. Im Februar gewinnt sie gerade 4 Brit Awards und bei den Grammys wird sie auszeichnet als Best New Artist.
0: Also dort hat sie sich wieder gefreut.
2: Jesus Christ, I never really imagined that I would be up here, let alone nominated. So thank you so much.
3: Oh. Und gestern, ich weiss jetzt nicht, wie gross die Freude war, aber sie hat gespielt. Im Hallenstadion Zürich.
0: Ja, also wie?
3: Also, natürlich hat sie sich gefreut. Aber,
0: ich weiß,
3: aber
0: nicht, ob
3: so fest.
0: Sie hat. So sie ist auch nicht gefreut. Überrascht worden. Sie hat gewusst, dass sie das Konzert hat. Bären finde ich noch spannend. Sie sagen ja die, die den Soul neu definiert. Und um sie kommen wir im Moment nicht herum. Kann man überall lesen und hören und hören und sehen. Also, will man auch nicht um sie herumkommen, ehrlich gesagt. Dementsprechend das Hallenstadion natürlich ausverkauft.
3: Ja, man muss sagen, also, sie trifft irgendwie einen Nerv mit ihrem Sound. Zumindest drin, unseren Schimon Kraus.
5: Was Olivia Dean sehr fest ausmacht, ist ihre unglaubliche Präsenz auf der Bühne. Also sie packt einem vor ersten Sekunden an mit ihrer Leichtigkeit und ihrem Charme. Sie trifft jeden Ton und damn, sie hat auch richtig gute Moves drauf. Und auch wenn Joseph auf Jazz Club in den 50s und 60s gemacht ist, wirkt sie zu keinem Zeitpunkt angestaubt. Also musikalisch kann man nichts aussetzen, finde ich.
3: Mm, das klingt aber noch ein bisschen aber.
5: Ja, also wenn alles schön wohlig und warm war, ist es halt auch ein bisschen lang so gemütlich gewesen. Es hat bis ins letzte Drittel der Showtour, bis die Band so richtig gedruckt hat und dann halt auch bis das Publikum so richtig abgegangen ist. Und das habe ich ein bisschen schade gefunden. Was ich auch sehr schade gefunden habe, ist, dass sie ihren Song «Rain Me In» mit dem Sam Fender zusammen nicht gespielt hat.
0: Ja, hätte sie offenbar irgendwie nicht wollen auf eine Z-Liste drauf tun. Ja. So sei es denn.
3: Mhm. Olivia Dean, das Publikum übrigens sehr jung, sehr weiblich. Der Sound sehr retro, viel Soul. Irgendwie scheint es, als hätten wir gerade massiv Lust auf genau das.
5: Dre ist ebenfalls riesig und hat auch erst gerade das Hallenstadion gefüllt. Sienna Spyro wird gerade crazy gestreamt. Lola Young hat letztes Jahr ja richtig hohe Wellen geschlagen. Aber auch Acts wie der Harry Styles oder der Somber, die spielen halt mit dieser Retro-Ästhetik, kommen aber sehr, sehr gut an beim jungen Publikum.
0: Ja, und so eben auch Olivia Dean gestern im ausverkauften Hallenstadion in Zürich. Und wenn sie es schafft, dass mehr als 10'000 Menschen mit einem wohlig warmen Gefühl im Bauch zu diesem Hallenstadion auslaufen, dann kann es auch an einem Donnerstagmorgen nicht falsch sein, ihren Sound führen zu nehmen.
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0: James Blunt fürs Anbegleiten bis zu den Nachrichten. Wir gehen miteinander in den Donnerstag. Das Neueste vom Tag gibt es jetzt. 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
1: Die Nachrichten von SRF um 9 Uhr mit Mario Sturni und zwei besonders großen Brocken. Der vermutlich bisher größte Börsengang der Weltraumkonzern SpaceX gibt im Vorfeld erstmals Einblick in seine Geschäftszahlen. Und der wohl größte Spionagefall in Österreich und warum er gleichwohl nur einer unter vielen ist. Die Wetteraussichten, trotz Schleierwolken ist es meist sonnig und auch warm. Es könnte der größte Börsengang aller Zeiten werden. Die Weltraumfirma SpaceX von Tech-Milliardär Elon Musk will offenbar schon ab nächstem Monat Aktien an der Börse verkaufen. Deshalb hat SpaceX jetzt erstmals ausführliche Zahlen zum Geschäft veröffentlicht. Aber beim Börsengang geht es weniger um die nackten Zahlen, vielmehr um Erwartungen, so Wirtschaftsredaktor Matthias Heim.
2: Wenn man die aktuellen Geschäftszahlen anschaut, die die Firma heute auch vorgelegt hat, dann müsste man sagen, das ist eine x-beliebige Firma. Aktuell schreibt die Firma sogar Verluste. Letztes Jahr waren es 5 Milliarden Dollar und im ersten Quartal dieses Jahres sind es erneut 4,2 Milliarden Dollar Verlust. Aber die Firma und eben der Börsengang leben von den Erwartungen an die künftigen Gewinne. Und SpaceX rechnet nun eben damit, dass sich im Weltall ganz neue Geschäftsmöglichkeiten auftun und es dann eben nicht um Milliarden geht, sondern um Billionen. Und Elon Musk als Besitzer und künftiger Chef der Firma hat ja auch den Ruf, eben diese Träume wahr werden zu lassen.
1: Sagt Wirtschaftsredaktor Matthias Heim. Zwei Meldungen des Morgens sind kurz. Die kommunistische Regierung in Kuba hat die US-Klage gegen den ehemaligen Staatschef Raúl Castro zurückgewiesen. Es handle sich bloß um einen Vorwand für eine militärische Intervention, hieß es. Die USA werfen dem 94-jährigen Castro vor, in den Abschuss von Flugzeugen vor 30 Jahren verwickelt zu sein. Damals starben auch US-Bürger. Der Bundesrat will die Landwirtschaft wegen neuer Handelsabkommen gezielt unterstützen mit Finanzhilfen von rund 150 Millionen Franken. Hintergrund ist das Abkommen mit den südamerikanischen Mercosur-Staaten. Dem Bauernverband geht das zu wenig weit, er fordert fast sechsmal so viel Geld und droht damit, sich gegen das Mercosur-Abkommen zu stellen. In Österreich ist einer der größten Spionagefälle zu Ende gegangen. Der frühere Geheimdienstmitarbeiter Egisto Ott muss ins Gefängnis. Ein Geschworenengericht in Wien hat ihn zu 4 Jahren und einem Monat Haft verurteilt. Ott soll geheime Informationen an Russland weitergegeben haben. Ott sei aber nur einer unter vielen in Österreich, denn das Land habe ein Spionageproblem, sagt Auslandredaktor Peter Vöggeli.
3: Österreich hat noch immer eine lasche Gesetzgebung in Sachen Spionage. Verfolgt wird man nur, wenn man Österreich schadet. Und selbst dann sind die Strafen maximal 5 Jahre bis jetzt. In Österreich wird auch oft akribisch ermittelt, auch in den Medien. Aber dann wird die Sache zu den Akten gelegt. Also gestern Abend beispielsweise berichtete die ZIP 2, quasi das 10 vor 10 Österreichs, gerade mal 3 Minuten über das Urteil. Die gesamte Sendung dauerte aber 24 Minuten. Und schließlich war da noch dieser Fall mit der Razzia gegen das Bundesamt für Verfassungsschutz und Terrorbekämpfung 2018, angeordnet vom damaligen Innenminister Herbert Kickl von der FPÖ, angeblich wegen Korruption, Amtsmissbrauch, Veruntreuung und so weiter. Von den Vorwürfen blieb damals nichts übrig, aber der Staatsschutz war so angeschlagen, dass er neu gegründet werden musste.
1: Sagt Auslandredaktor Peter Vöggeli. In Europa gibt es neue Rekordwerte bei den Fallzahlen von Geschlechtskrankheiten, die via Bakterien übertragen werden. Besonders stark angestiegen seien die Zahlen bei den sexuell übertragbaren Krankheiten Gonorrhoe und Syphilis, das schreibt die EU-Gesundheitsbehörde. Sie zählte im Jahr 2024 mehr als 106.000 Gonorrhoe-Infektionen. Das ist eine Zunahme von mehr als 300% verglichen mit dem Jahr 2015. Im gleichen Zeitraum haben sich die Syphilisfälle zudem mehr als verdoppelt auf über 45.000. Sich zu schützen wäre aber einfach, sagt die EU-Gesundheitsbehörde. Man solle beim Geschlechtsverkehr Kondome verwenden oder sich auf diese Krankheiten testen lassen. Die Börsendaten von SIX. Die Devisenkurse, um genau zu sein, der Euro wird aktuell zu 91,49 Rappen gehandelt und der Dollar zu 78,74 Rappen. Und dann noch die Wetteraussichten. Es ist sonnig heute, vor allem am Nachmittag ziehen aber teils dichtere Schleierwolken durch. Mit 24 Grad wird es warm, dazu weht schwache Bise. Noch wärmer wird es im Süden mit bis zu 27 Grad. Das waren die Nachrichten von Radio SRF, verantwortlich Manuel Risi.
0: SRF Verkehrsinfo 5 ab 9, Karin Brehm, wir schauen zuerst in die Westschweiz.
4: Da ist der 20 Richtung Neuenburg immer noch zwischen Valochin und Bassaillon wegen einem Unfall gesperrt. Ihr werdet hier umgeleitet. Und auch immer noch gesperrt ist da 4 in der Zentralschweiz Richtung Zürich zwischen Schweiz und Goldau. Auch hier wegen einem Unfall. Und besser sieht es im Aargau aus. Da ist die Unfallstelle Grund bei August Richtung Basel. Es staut noch ab Rheinfelden. Und stauen tut es auch noch zu Zürich vor dem Gubristunnel Richtung St. Gallen ab Dietikon und ab Wittikon.
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0: Und wenn ihr irgendwo, vielleicht auch hinter links im kleinen Zechen, Talent habt zum Luftschlagzeug spielen, dann holt sie jetzt für.
7: Braucht es Talent zum Luftschlagzeug?
0: Ja, besser Gaslight Anthem. Ja, zieh es mal durch. Old White Lincoln. Guten Start.

0: haben jetzt hinten raus noch die schön verzerrte Gitarre für ein Soft Loft aus der SRF 3 Best Talent Familie. Kommen aus dem Aargau. Kurt, gehört 16 Minuten ab der 9 ist es, Donnerstagmorgen. Wie läuft es so bis dahin?
1: Ja, ich glaube, es ist eine Woche mit extrem vielen Emotionen gewesen.
2: Ja. Der Leonardo Cianoni, keine Einlage gestern beim Spiel gegen Österreich an der Hockey-WM. Dafür hat sein Team vorne dran viel geschossen.
3: Jetzt stich wieder komplett. Und wie der Peter Schneider zurückkommt von der Strafbank, lüpft der Christoph Bertschi die Scheibe unter die Latte auf.
0: Ja, das war das letzte Goal live bei uns im Radio. Gestern Nachmittag am Schluss gewinnt die Schweiz das Spiel gegen Österreich 9-0.
2: Ja, eine ziemlich deutliche Geschichte. Die Schweizer die fliegen so natürlich weiter an dieser Heim-WM und sie fliegen nicht zuletzt auch wegen den Fans, sagt auch Cianoni.
1: Ich glaube, wir haben so lange, oder ich habe so lange gewartet, um die Heim mal zu spielen und dann kommst du hin und erlebst so etwas.
0: Erlebst du so etwas? Einer von denen, der zu dem so etwas beiträgt in diesen Tagen, ein ganz grosser Fan, ist gestern bei uns in der Fanzone in Zürich vorbeikommen. Immer wenn die Schweiz spielt, senden wir ja direkt von dort.
2: Und gestern haben wir den Peter von Balmos kennengelernt. Alle sagen ihm Phobie. 1989 war er das erste Mal an einer Hockey-WM und seitdem eigentlich immer, und die WMs sind ja wirklich jedes Jahr. Er hat an über 30 Turnieren 200 Spiele gesehen und er ist überzeugt, die Fans, die spielen eben auch mit.
4: Es ist schon so, ich glaube, wir können wirklich etwas geben der Mannschaft mittragen und sie haben es jetzt noch nicht so heftig gebraucht, für einen Rückstand nachzulaufen oder so, aber ich glaube, das hilft schon. Also das ist wirklich, genial. Wenn ich das schnell sagen darf, wie Olympia war, beim Viertelfinal gegen Finnland. Und das hat mit dem Spiel hat das so gekehrt, wie die finnischen Fans die Mannschaft plötzlich haben unterstützen. Und das hast du richtig gespürt im Stadion, wie das auf die Mannschaft ist. Und genau das müssen wir hier mit unserer Mannschaft auch machen.
0: Funktioniert gut bis jetzt.
2: Ja, definitiv. Aber auch der Fobi sagt jetzt nicht überheblich werden, nicht locker lassen, aber auch, weil das könnte schon noch der ein oder andere Stolperer oder Hakensteller drin haben für die Schweizer. Er selber hat da ein bisschen Schiss vor den Finnen.
0: Ja, aber die stehen noch nicht auf dem Programm. Heute spielt die Schweiz zuerst das nächste Gruppenspiel gegen Großbritannien. Kommt aber eigentlich gar nicht mehr so fest darauf an, was passiert, weil dass sie gesetzt sind für das Viertelfinal, das ist jetzt schon klar.

0: Sober. Pink. Guten Morgen an dem Donnerstag. SRF Verkehrsinfo. Von 9.29 Uhr in der Westschweiz ist die A20 Richtung Neuenburg zwischen Valagnan und Vouissillon wieder offen. Dann in der Zentralschweiz ist die A4 Richtung Zürich zwischen Schwyz und Goldau wegen eines Unfalls gesperrt, dadurch Stau ab Brunnen. Und in der Region Zürich vor dem Gubristunnel Richtung St. Gallen ab Dietikon und ab Urdorf Süd. Guten Start mit euch unterwegs.
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0: One of Us, Joan Osborne. 20 Minuten vor den Zähnen und einfach, falls ihr es noch nicht mitbekommen habt oder mir so zu wenig gesagt haben, der Sommer ist im Anmarsch. Könnte sogar sein, dass es am Wochenende 30 Grad oder drüber gibt. Da schmelzen nicht nur die Glasse.
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0: Gerade ins Fluri von SRF Meteo, wir sind bei den Gletschern.
2: Ja, auch die Gletscher, die werden ziemlich genau ab heute so richtig anfangen zu schmelzen. Also nicht nur die kleinen Gletscher, die man zur Tiefgefriere ausnimmt, sondern auch die richtig grossen Gletscher, die wir haben. Genau.
0: Warum genau ab heute und woher weißt du das?
2: Ja, ich weiss das von Matthias Husser, ist ein Glaziologe, er hat einen LinkedIn-Post gemacht, bin draufgekommen, habe ihn schnell angerufen, um schnell nachfragen, wie das ist. Und es ist wirklich so, ab heute geht man ziemlich genau davon aus, ab heute die Masse verlieren. Es ist ja so, der Winterdur nehmen die Gletscher an Massen zu. Es schneit,
0: kommt
2: Schnee oben drauf und dann nimmt die Masse langsam zu von diesen Gletschern in der Schweiz. Und jetzt sind die letzten zwei Wochen eigentlich auch noch ganz gut gewesen. Es war kühl gewesen, es hat noch mal ein bisschen oben drauf gegeben, es hat noch mal geschneit. Und jetzt ab heute wird es ja deutlich wärmer und dann fangen die Gletscher an schmelzen. Es ist eigentlich normal, dass etwa um diese Jahreszeit so der Punkt ist, wo dann die Masse von den gesamten Gletschern wieder zurückgehen. Aber jetzt ist halt wirklich ein brutaler Wechsel von letzte Woche noch ein bisschen Schnee oben drauf bis etwa gestern. Und jetzt wird es so schnell, so warm, auch in der Höhe. Also schon morgen geht die 0 Grad Grenze auf 3800 Meter und dann in den nächsten Tagen auf bis zu 4200 Meter. Und das ist nicht verwunderlich, dass der Schnee auf diesen Gletschern natürlich wieder richtig schnell anfängt zu schmelzen. Es ist im Moment natürlich hauptsächlich der Schnee von den Gletschern, der schmelzt. Und dann irgendwann so im Juli oder im August, es kommt ein bisschen darauf an, wie warm das die nächsten Wochen sind, ist dann eigentlich der ganze Schnee oder ganze Masse, die wir gewonnen haben im Winter, wieder weg. Und ab dann geht es den Gletschern so richtig ins Eingemachte. Dann geht nämlich dann das weg, was sich eigentlich über Jahrhunderte angesammelt hat auf diesen Gletschern. Das ist dann wirklich dann, wo dann die Gletscher an Masse verlieren, bis dann irgendwann anfangs Winter wieder Schnee oben drauf kommt und dann die Masse langsam wieder zunimmt. Aber in den letzten Jahren hat die Gesamtbilanz ist immer negativ gewesen. Also Gletscher verlieren einfach von Jahr zu Jahr, mal mehr, mal ein bisschen weniger. Aber eigentlich immer viel zu viel.
0: Jetzt kann man sagen, glaub keiner Statistik, die du nicht selber gefälscht hast. Kann man das irgendwo nachschauen?
2: Das kann man nachschauen. Die Grafik kann man anschauen auf glamos.ch. Dort auf Grafiken klicken, dann findet man die, wo man sieht, dass ab heute das abnimmt. Die Grafik ist nicht ganz einfach zu verstehen, aber ein bisschen ansitzen, ein bisschen genau lesen, was drauf steht und dann kommt man dann schon
0: daraus. Und glamos.ch, das ist?
2: Das ist eine Webseite, die von den Glaziologen der Schweiz gefüttert wird mit ganz, ganz vielen Daten. Sehr spannende Sache.
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0: Trampoline. Shades. Und die Frau, die mit euch durch den Donnerstag weiter durcheinander spickt, auf dem Trampolin, Céline Verdelis, guten Morgen.
1: Guten Morgen.
0: Du hast noch gar keinen Augenring.
1: Hey, nein, ich bin auch nicht heiser, obwohl ich einmal wie dein Konzert war. Ich weiß schon, was du ansprichst.
0: Du bist im Hallenstadion in Zürich. Hey, ausverkauft,
1: das,
0: oder?
1: Ja, und es ist einfach sagen, du stehst einfach auch jetzt noch bis richtig erfüllt von Liebe und Good Vibes. Mm. Oh, ich nehme das auch ein bisschen mit, die Sendung nachher.
0: Also, du schickst sie ins Land raus.
1: Ja, und wie? Ich teile sie mit euch allen draußen.
0: Das machen wir ganz genau so. Céline bereit ab der 10. Der Valentino Vivace bereit geht jetzt mit einem Song und morgen dann auch noch mit einem neuen Album, der da heisst Fiore. Guten Morgen.

0: Miteinander gehen wir in den Donnerstag. Das Neueste gibt es gerade jetzt. 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
1: Die Nachrichten von SRF um 10 mit Sandro Peter. Fast 12.500 Unternehmenskonkurse sind im letzten Jahr eröffnet worden hierzulande. Das Bundesamt für Statistik BFS schreibt, das seien fast zwei Drittel mehr als im Jahr vorher. Dieser Anstieg habe in erster Linie damit zu tun, dass seit Anfang des letzten Jahres Änderungen in Kraft sind im Gesetz. Gläubiger können bei unbezahlten öffentlich-rechtlichen Leistungen neu ein Konkursbegehren stellen, also etwa wenn Steuern oder Sozialversicherungsbeiträge nicht bezahlt wurden. Auch die Zahl der Konkursabschlüsse hat laut BFS zugenommen im letzten Jahr um gut ein Zehntel. Der finanzielle Verlust aus Konkursverlustscheinen erreichte fast 1,8 Milliarden Franken. Es könnte der größte Börsengang aller Zeiten werden. Die Weltraumfirma SpaceX von Tech-Milliardär Elon Musk will offenbar schon ab nächsten Monat Aktien an der Börse verkaufen. Deshalb hat SpaceX jetzt erstmals ausführliche Zahlen zum Geschäft veröffentlicht. Aber beim Börsengang gehe es weniger um nackte Zahlen, vielmehr um Erwartungen, so Wirtschaftsredaktor Matthias Heim.
2: Wenn man die aktuellen Geschäftszahlen anschaut, die die Firma heute auch vorgelegt hat, dann müsste man sagen, das ist eine x-beliebige Firma. Aktuell schreibt die Firma sogar Verluste. Letztes Jahr waren es 5 Milliarden Dollar und im ersten Quartal dieses Jahres sind es erneut 4,2 Milliarden Dollar Verlust. Aber die Firma und eben der Börsengang leben von den Erwartungen an die künftigen Gewinne. Und SpaceX rechnet nun eben damit, dass sich im Weltall ganz neue Geschäftsmöglichkeiten auftun und es dann eben nicht um Milliarden geht, sondern um Billionen. Und Elon Musk als Besitzer und künftiger Chef der Firma hat ja auch den Ruf, eben diese Träume wahr werden zu lassen.
1: In Österreich ist einer der größten Spionagefälle zu Ende gegangen mit einem Urteil. Der frühere Verfassungsschütze Egisto Ott muss ins Gefängnis. Ein Geschworenengericht in Wien hat ihn zu 4 Jahren und einem Monat Haft verurteilt. Schuldig gesprochen wurde er unter anderem wegen Amtsmissbrauchs und Bestechlichkeit. Die Staatsanwaltschaft warf Ott vor, etwa Informationen zu Russen gesammelt zu haben, die aus ihrer Heimat geflohen waren, darunter ein Ex-Geheimdienstmitarbeiter. Dieser war bei Russlands Präsident Wladimir Putin in Ungnade gefallen. Außerdem soll Ott Handys von früheren Beamten des österreichischen Innenministeriums beschafft und über Mittelsmänner nach Moskau geliefert haben. Die Börsendaten von SIX, der Swiss Market Index, liegt im Moment bei 13.408 Punkten, ein Plus von 0,1%. Der Euro wird zu 91,42 Rappen gehandelt, der Dollar zu 78,76 Rappen. Der Blick aufs Wetter. Trotz Schleierwolken ist es meist sonnig. Im Norden gibt es bei schwacher Bise 24 Grad, im Süden 27 Grad. Das waren Nachrichten von Radio SRF, verantwortlich Manuel Risi.
0: SRF Verkehrsinfo um 3 nach 10. In der Westschweiz auf der A1 Richtung Genf staut es rund 3/4 Stunde. Mehr Zeit müsst ihr ab Roll wegen eines Unfalls vor Nyon einberechnen. In der Zentralschweiz da ist die A4 Richtung Zürich zwischen Schweiz und Goldau wegen eines Unfalls gesperrt. Eine Umleitung vor Ort ist eingerichtet. Dadurch staut es aber auch rund eine 3/4 Stunde ab Brunnen. Das Astra empfiehlt euch, über die A2 via Luzern zu fahren. Und Stau auch in der Region Zürich vor dem Kubristunnel Richtung St. Gallen ab Dietikon und ab Urdorf Süd. Spüren wir denn? Ah, vielleicht muss ich zuerst schnell das Fenster aufmachen. Ah, das zusammen mit diesen Temperaturen heute und der Sonne. Ich glaube, jetzt geht es wirklich richtig los mit dem Sommer. Willkommen, willkommen Sommer und willkommen alle, die gerade eingeschaltet haben. Und die Willkommensdrinks in Form von Songs verteilt, bin ich, Celine Verdilis. Hallo zusammen.

0: 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Der Lucas Graham, schöne Nummer, To Know a Girl. Ich habe das Gefühl, es könnte sein, dass es vielleicht heute Morgen schon bei euch das eine oder andere Lachen gegeben hat. Vielleicht einen so ein bisschen müde, aber einen schlechten Witz vom Kollegen beim Arbeiten. Der, der immer meint, das sei gut lustig. Oder vielleicht hat es euch auch schon richtig verrissen. Oder ihr habt euch aufgeregt, weil ein Witz einfach mega unabbracht war. Über welche Witz darf man lachen und über welche nicht? Grenzen sind da nicht so klar. Trotzdem, der Versuch von einer Annäherung gibt es für euch in der aktuellen Folge vom SRF Podcast Input zusammen mit der Comedian Gülşah Adili.
1: Über wirklich alles kann man Witz machen. Es ist immer relevant, wer macht es und auch, wie macht man den Witz. Also wie kann auch ein weiser Mann die Augenhöhe kreieren, um einen Witz machen über einen Kosovar. Also, das ist auf jeden Fall möglich. Aber es gibt die Art und die andere Art. Und eben, wir spüren, wenn etwas okay ist und wenn etwas so ist. Ah, it's giving racism.
0: Ja, also das Gespüren, also das Gefühl von... Die Gülşah, sie selber hat ja albanisch-türkische Eltern. Sie sagt, es kommt wirklich auf die Art drauf an und eben auch die Augenhöhe, die sehr, sehr wichtig ist. Ähnlich sieht das Kabarettistin Tanit Gurti ihre Regeln, wenn ein Witz okay ist und wenn nicht so. Die ist aber ein bisschen klarer wie bei der Gülşah.
2: Also grundsätzlich habe ich das Gefühl, so die alte Regel, dass man gegen offen darf Witz machen und auch satirisch sein und gegen abend aber nicht treten. Also das ist, glaube ich, mal so ein bisschen eine Regel, so eine goldene Regel, die aber also gar keine Regeln hat, sondern man muss halt auch ein bisschen auf sein Gefühl los. Also ich könnte gar nicht mehr lustig machen über jemanden, wo sozial, gesellschaftlich schlechter dasteht als ich.
0: Nach oben treten, nicht nach unten. So macht es da nicht Gurti. Und sich auch selber nicht so zu wichtig nehmen. Ja, wer sich über andere lustig macht, also wer austeilt, muss auch können selber einstecken.
2: Das ist eh das A und O vom Humor. Ich glaube, ein humorvoller Mensch lacht über sich selber. Also ich glaube, es kann niemand Humoristin oder Humorist werden, der nicht über sich selber lachen kann.
0: Das erzählt Annette Gurti im SRF-Podcast Input. Er dreht sich um die Frage, was Humor darf und was nicht. Könnt ihr überall dort hören, wo ihr eure Podcasts an mich her habt. Und wenn wir ganz sicher gehen, es gibt ja auch Witze, die wirklich niemandem wehtun. Zum Beispiel, was macht ein Klon im Büro? Faxen.
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Was darf Humor und was nicht, das ist das grosse Thema in der neuen SRF Input-Folge. Das war vorhin ein Thema hier bei SRF 3. Und zum Schluss habe ich mir einen kleinen Witz erlebt, einen Flachwitz. Ich habe gesagt, was macht ein Klon im Büro? Faxen. Daraufhin sind die gekommen und ich merke, ihr sind Flachwitz-Spezialistinnen und Spezialisten. Ganz ganze Haufen Nachrichten auf 079-308-3333. Unter anderem der Markus, der gefunden hat, was hat vier Beine und kann fliegen? Zwei Vögel.

0: Es hat immer so ein bisschen Prise-Drama drin bei der Adele, aber das tut auch gut. Und wenn sie hinführen kommt mit dieser Prise-Drama, dann darf sie, und zwar immer Chasing Pavements, haben wir vorher gerade gehört. SRF Kirsinfo um 10.31 Uhr in der Zentralschweiz, das ist die A4, Richtung Zürich zwischen Schweiz und Goldau wegen eines Unfalls gesperrt. Der Verkehr wird in Schweiz abgeleitet. Und dadurch staut es aktuell ab Brunnen. Das Astra empfiehlt euch dort ab Altdorf über die A2 via Luzern zu fahren.
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0: Ich habe gehofft, dass es noch nicht kurz über den halben 11 ist, sondern kurz über den halben 12. Weil mein Bauch knurrt schon. Ich hoffe, euer ist noch zufrieden. Und sonst, ihr wisst, wie es läuft. Einfach Musik lauter aufdrüllen. Dann kann man das Knurren übertönen. Und sowieso dann geht die Zeit irgendwie schnell vorbei, habe ich das Gefühl. Jetzt der Tag da geht der Marlon Rudet, «When the Beat Drops Out». Und mithören ich Céline Vadelis. Freut mich. Hallo zusammen.

0: Coldplay, da muss man bis ganz zum Schluss hören. Feels like I'm falling in love. Ja, ich hoffe, es fühlt sich bei euch nicht nur so, sondern dass ihr vielleicht auch wirklich verliebt sind. Wäre der beste Tag dafür, der erste richtige Sommertag. Hey, habt ihr euch schon mal überlegt, was für ein Tier das ihr gern wäret? Ich frage das wegen unserem SRF 3 Best Talent im Mai, der Eileen Alistair. So hat das tönt, was sie live bei uns im Studio gespielt hat. Das Video dazu findet ihr auf srf3.ch. Ja, und ich finde, die Eileen Alistair hat die bisher beste Antwort, die ich je gehört habe, auf die Frage, was für ein Tier wärst du gern?
1: Wenn ich, glaube ich, könnte auswählen, was ich für ein Tier wäre, wäre ich wahrscheinlich so ein Flugfisch. Weil dann könnte ich fliegen und schwimmen. Das wäre ja best of both worlds. Mach das nicht. Ich bekomme immer komische Looks, wenn ich das sage. Macht das nicht Sinn? Du kannst unter Wasser schnaufen und du kannst fliegen.
0: Beide sind heim. Ja, absolut recht hat sie. So ein fliegender Fisch kann anscheinend bis zu 400 Meter fliegen und dann erst noch unter Wasser schnaufen. Ja, ich finde, smarte Antwort. Wir hören bei unseren SRF 3 Best Talents nicht nur an, was sie musikalisch liefern, sondern lernen sie auch noch besser kennen. Wird wahrscheinlich nicht mehr aus dem Kopf gehen. Die Eileen Alistair, die gerne ein Flugfisch wäre. Da ist sie. Für euch mit Blue Light.

0: Donnerstag, 21. Mai, Ende Monat. Es ist Zeit, dass es wieder aufs Konto geht. Ja, könnte man damit zum Beispiel shoppen, neues Umgarderobe zum Beispiel. Aber hätte ich das vielleicht ein bisschen anders gemacht? Und zwar shoppen nicht für den Sommer, aber fürs nächste Konzert.
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0: Unser Musikredakteur, der Claudio Landolt, über was die Steuern mit dem Outfit von ABBA zu tun hat.
2: Es gibt Superstars, die haben eine Fashion-Beratung. Bei ABBA hingegen ist das Outfit eher eine Frage von der Steuerberatung. Die vier Pop-Legenden haben in den 70er mit ihren Hits so viel Geld verdient, dass sie müssen lernen, ihre Moneten clever am Steueramt vorbei zu jonglieren. Spitzenverdiener wie sie haben die Schweden nämlich bis zu 80% am Fiskus abgedruckt. Ausser man hat, wie ABBA, die Spielregeln etwas besser kennt. Weil nebst dem garantierten Blickfang haben sie mit ihren Glitzerkombis, Federmäntel, Plateaustiefel und Beinettenkleider nämlich tatsächlich Steuern gespart. ABBA haben ihre Bühnenoutfits gemäss schwedischem Steuergesetz nämlich dürfen von den Steuern abziehen, wenn die Anführungszeichen Berufskleidung so übertrieben und extravagant herkommt, dass man sie im Alltag nie wird tragen. Was für ein Gewinn für die Popgeschichte! Ohne das schwedische Steuergesetz wäre die nämlich um ein paar kultige Glitzer-Cowboy-Kostüme und Flattergewänder ärmer. Und das Bandkessel von ABBA vielleicht auch um ein paar verdruckte schwedische Kronen leichter.
0: Ja gut, das kommt am Schluss wahrscheinlich gar nicht mehr so drauf an, bei dieser Buchhaltung von denen. Also bei mir ist es der Fall klar, ich rufe jetzt zuerst mal die Steuerberatung an und frage, in welchem Kostüm muss ich denn moderieren, dass ich das nächste Mal von den Steuern abziehen kann.

der Martin hat geschrieben auf 07983333. Merci vielmal für wieder einmal. Aber Money, Money, Money, auf dass es auch bald auf unserem Konto endlich tönt.

0: Buongiorno, bienvenuti su SRF 3. Tiziano Ferro mit Stop Dimentica. Kurz vor den Nachrichten, wo es unter anderem um den neuen Fahrplan 2027 geht. All das für euch in den News, das, was ihr wissen, gerade jetzt bei SRF 3.
1: Die Nachrichten von SRF um 11 mit Sandro Peter. Eine große Mehrheit der Schülerinnen und Schüler erreicht in der zweiten Primarklasse die Lernziele, aber längst nicht alle. Das zeigt eine schweizweite Untersuchung. So schafften beim Hörverständnis 87% die Mindestziele. Das sei ein recht hoher Wert, schreibt die EDEKA, die Konferenz der kantonalen Erziehungsdirektorinnen und Direktoren. Schlechter schnitten die Kinder beim Lesen ab. Hier erreichten rund 80% die festgelegten Grundkompetenzen. Die schlechteste Note gibt es beim Rechnen. Nur 76% erfüllen die Vorgaben in Mathematik. Je nach Kanton schwanken die Resultate teils stark. Zudem schnitten Kinder aus privilegierten Familien besser ab. Für die Untersuchung wurden vor 2 Jahren rund 20.000 Schülerinnen und Schüler getestet. 2 Kurzmeldungen aus der Schweizer Wirtschaft. Fast 12.500 Unternehmenskonkurse sind in der Schweiz im letzten Jahr eröffnet worden. Das Bundesamt für Statistik schreibt, das seien fast 2/3 mehr als im Jahr vorher. Dieser Anstieg habe in erster Linie damit zu tun, dass seit Anfang des letzten Jahres gesetzliche Änderungen in Kraft sind. Zum Beispiel ist es in gewissen Fällen einfacher, Konkursbegehren zu stellen. Tanken ist jetzt, kurz vor Pfingsten, wieder teurer geworden, trotz einer Entspannung an den Rohölmärkten. Ein Liter Benzin bleifrei 95 etwa kostet aktuell im Schnitt 1,93 Franken, schreibt der TCS. Vor einer Woche waren es noch 4 Rappen weniger. Einzig der Preis für Diesel sei konstant geblieben. Verbesserungen für Pendlerinnen und Pendler, zusätzliche Nachtzüge und neue Verbindungen ins Ausland. Das verspricht die SBB für den Fahrplanwechsel im Dezember. Sie hat den Entwurf für den Fahrplan 2027 präsentiert. So soll es zum Beispiel mehr Sitzplätze geben in den Zügen zwischen Luzern und Zürich, eine zusätzliche Verbindung von Zürich nach Bern-Europaplatz oder eine schnellere Verbindung ins Kandertal. Die SBB testet seit dem Fahrplanwechsel 2024 auch nationale Nachtverbindungen. Mehrere dieser Verbindungen sollen auch 2027 weitergeführt werden. Und auch ein neuer Nachtzug soll dazukommen, nämlich von Zürich nach Chur. Auch international sind neue Verbindungen geplant, etwa nach Bregenz in Österreich oder nach Rimini in Italien. Und es soll mehr Züge nach Venedig oder Paris geben. Die SBB schreibt aber auch, es gebe zahlreiche Baustellen im In- und im Ausland. Das sorge für Einschränkungen im Bahnverkehr. Das Wetter, trotz Schleierwolken ist es meist sonnig. Im Norden gibt es bei schwacher Bise 24 Grad, im Süden 27 Grad. Das waren Nachrichten von Radio SRF. Verantwortlich Karin Britsch.
0: Es zur Verkehrsinfo um 11:03. Vorsicht in der Ostzeit auf der A1 Richtung St. Margrethen. Zwischen Neudorf und der Verzweigung Meckenhus besteht die Gefahr durch einen Stuhl auf der Fahrbahn. Vorsicht im Aargau auf der A3 Richtung Zürich zwischen dem Rastplatz Mumpf Süd und Eiken besteht wiederum die Gefahr durch Reifenteile auf der Fahrbahn. Und in der Zentralschweiz, da ist die A4 Richtung Zürich zwischen Schweiz und Goldau wegen eines Unfalls gesperrt. Der Verkehr wird in Schweiz abgeleitet und dadurch staut es ab Brunnen. Das Astro empfiehlt euch ab Altdorf über die A2 via Luzern zu fahren. Unterwegs mit euch heute Céline Verdelis und wir reden heute über Humor. Was ist noch okay und wo gibt es Grenzen und was ist überhaupt Humor? Ja, und apropos Humor und Lachen, Kinder lachen durchschnittlich anscheinend 400 Mal am Tag. Aber hey, es gibt ja auch fast nichts Ansteckendes, weder so ein Kind oder Baby lachen, oder? Wenn wir aber erwachsen werden, dann sind es nur noch rund 15 Mal. Ich finde, das müssen wir ändern. Darum jetzt ein Flachwitz, den wir vom SRF 3 hören. Christoph, wie geflattert ist auf Studio-Handy 079-308-3333. Was macht ein Pirat am PC? Er sucht die Enter-Taste.
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0: Wer das wirklich? Beim Bäcker wäre noch warm. Ganz neu, erst seit Anfang Mai draussen. Lunik mit Hear Me Down Below. Es ist eine Verkehrsinfo. Und zwar müssen wir kurz in die Region Bern schauen, auf der A20 Richtung Tille, ins Richtung Tille. Zwischen Ins und Gampelen in beiden Richtungen besteht die Gefahr durch eine Person auf dem Fahrrad. 20 Sekunden Lachen fördert den Körper anscheinend so fest wie 3 Minuten Joggen. Ja gut, dann ist klar, was wir die nächsten 3 Minuten machen, oder? Nein, also gut, jetzt mal Spass beiseite. Über was darf man lachen? Über was aber auch wiederum nicht? Also Humor merkt man. Da kommen auch einige Nachrichten von euch zum Thema rein auf 079-308-3333. Man merkt über Humor, da kann man diskutieren, da kann man streiten. Was darf ein Witz? Darf man zum Beispiel sich lustig machen über Männer oder über Frauen? Also wenn ein Mann sich über Frauen lustig macht und umgekehrt. Ist das noch okay? Was ist okay? Was ist erlaubt? Wo sind Grenzen? Genau diese Fragen geht Beatrice Gmünder in der neuesten Folge vom SRF-Podcast Input nach und redet darüber unter anderem mit der Comedian Gülşah Adili.
1: Du magst nicht, wenn ein weisser Mann über Frauen Witz macht. Ich kenne die auf der Bühne oder in Podcasts. Und da ziehst du über Mann auch her, wo ich denke, hey, du machst Sachen, die du Männer absprichst.
2: Ich ziehe über sie her, über meine Ex-Boyfriends zum Beispiel oder über Männer, die ich date. Das ist, glaube ich, etwas anderes. Dort sind es wie so persönliche Geschichten, die ich teile. Und wenn ich aber... Nein, stimmt nicht. Ich muss alles zurücknehmen, was ich sage. Auf der Bühne bei Gülşah lernt Liebe, tue ich über Männer auch schon ein bisschen herziehen. Okay. Aber, ja, okay, stimmt. Ja, du hast recht, Beatrice. Ich mache das, was ich sage, dass es nicht geht. Ich als Frau tue auf jeden Fall über Männer herziehen. Aber die Männer dürfen nicht über Frauen herziehen. Weil, aber es ist auch wieder so, es ist die dominante Gruppe.
3: Und ja, aber wie du mir, so ich dir quasi, ihr seid jetzt dominant, darum darf ich dir nicht. Und ich aber schon. Du bist reflektierter als das, oder?
2: Ja, aber ich glaube, jetzt habe ich es wie so ein bisschen auch humoristisch verpackt, aber es ist, glaube ich, es ist sehr viel feinästriger und komplizierter, wenn ich über Männer auf der Bühne einen Witz mache, ist die Ironie oder der Comic Relief, also der Witz, ist an einem anderen Ort. Ich arbeite nicht mit Klischees, Klischees über die Männer, sondern es sind sehr individuelle Geschichten, die ich erzähle. Wenn aber zum Beispiel ein Oliver Pocher oder ein Mario Barth auf die Bühne geht und über Frauen redet und Frauen klischiert zeichnet und die Klischees verfestigt, dann nachher tun die Männer wie so zuschaffen, dass das Bild der Frau zementiert bleibt. Das ist etwas ganz anderes, als wenn ich über eine Geschichte, die ich mit einem Mann erlebt habe, einen Witz mache.
0: Spannende Diskussion, wo es wie irgendwie keine klare Antwort dazu gibt, würde ich jetzt mal behaupten. Humor. Humor ist intim. Humor kann verletzen. Wo liegen die Grenzen und gibt es Themen, über die man wirklich keinen Witz machen darf? All das wird diskutiert, gibt es für euch den neuesten Input-Folge auf der Play SRF App.

Das die Musik aus der Schweiz von den Kings Elliot. Und ich stelle jetzt mal eine Behauptung auf. Es gibt Songs, die stecken einem an mit guten Laune, deren man sich fast nicht entziehen kann. Egal wie möf, dass man aufgestanden ist. Und so ein Kandidat ist der da für mich. Soll mir einer sagen, da zuckt er wirklich keinen Fuß und wippt keinen Kopf mit? Mit dem Mark Ronson zusammen mit dem Bruno Mars. Uptown Funk.

0: beim Arbeiten.
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0: Von der guten Laune jetzt aber zu einem Thema, das schwer ist. Ein Video aus Israel hat gerade Runde gemacht. Der israelische Polizeiminister demütigt in dem Video verhaftete Aktivistinnen und Aktivisten, die probiert haben, Hilfsgüter wie zum Beispiel Essen per Boot in Gaza-Streifen zu bringen. Kathrin Hiss vom Info 3. Die Reaktionen auf das Video, die sind sehr heftig.
2: Ja, sogar das Schweizer Aussendepartement, das EDA, hat sich zu Wort gemeldet. Das hat Israel aufgefordert, das Grundrecht der Verhafteten zu achten. Und auch aus Israel selber hat es Kritik gegeben. Der Regierungschef Benjamin Netanyahu hat gesagt, was der Minister Itamar Ben-Gvir gemacht hat, das entspreche nicht den israelischen Wert. Was für Folgen könnte das Video jetzt also haben? Wir besprechen es am 12. Uhr im Info 3.
0: Bessere Verkehrsinfo um 11.30 Uhr. Weiterhin Vorsicht in der Ostschweiz auf der A1 Richtung St. Margrethen. Zwischen Neudorf und Meckenhaus besteht die Gefahr durch einen Stuhl auf der Fahrbahn. Entwarnung dafür in der Region Bern auf der A20 ins Richtung Till zwischen Ins und Gampelen. In beiden Richtungen besteht keine Gefahr mehr durch eine Person auf der Fahrbahn. Und ebenfalls Entwarnung im Aargau auf der A3 Richtung Zürich. Zwischen dem Rastplatz Mumpf Süd und Eiken besteht keine Gefahr mehr durch Reifenteile auf der Fahrbahn. Dann in der Zentralschweiz, da ist die A4 Richtung Zürich zwischen Schweiz und Goldau wegen eines Unfalls gesperrt. Der Verkehr wird in Schweiz abgeleitet und dadurch staut es aber ab Brunnen. Das Astra empfiehlt, ab Altdorf über die A2 via Luzern zu fahren. So, und jetzt bis am Mittag den Tag angeben, tut Mary J. Blige mit Family Affair. Das ist gleichzeitig auch ein Reality-Check. Was denkt ihr? Wann ist der rausgekommen? Gefühlt vorgestern, oder? Nope. 2001. Hey. Jetzt haben wir dir das am Mittlosen. Hallo zusammen.

0: Der Ed Sheeran mit der Kamera da bei SRF 3. Und wir tun ja immer wieder für euch Perlen fischen. Ja, und zwar in dem grossen Teich, von was das alles läuft an Konzert. Und das mal sind es zwei Tipps, wo die Sonne und die Liebe ins Herz bringen.
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0: Die ersten, die haben sogar die Sonne schon im Namen. To and the Sun. Ist ein Duo aus Winterthur, die gleichzeitig auch ein Paar sind. Der Joni und Steffi. Die beiden kann man live erleben, noch diese Woche. Wenn man zu Wetzikon daheim ist, oder rund um Wetzikon, in einem unherzigen Kaffee. Kaffee Feld. Am 30.05. spielen sie dort. Oder dann sind sie in St. Moritz am Jazz Festival am 10.07. oder dann im Like Life am Lake Life Festival in Biel. Der Zweite, der beschreibt den SRF3-Hörer Domenico sehr treffend.
3: 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Regalische Emotionen, Cuore e Amore.
0: Weich schmelzen und verlieben, laut Reim. Von wem ist das? Von ihm da. Man sagt ihm auch Papa Sway, der Mark Sway. Ich war ja schon im Konzert von ihm, also, und wirklich, der steckt einem an, mit guten Laune. Der versprüht das richtig. Der Mark Sway, wer das einmal live erleben will, am 28.05. ist er in Zug. Am National Opening Night for the Summer Games in Zug. Oder dann am 19.06. am Lake and Sound Festival oder am 4.07. am Glücklich Festival. Der Mark Sway. Und dann ist er auch bald schon wieder Zeit für Sommerfestivals.
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0: Balvin. Und dann schauen wir schnell vor dem Info 3 noch zusammen auf die Straße entwarnung in Rostschalz auf der 1 Richtung St. Margrethen zwischen Neuendorf und Meckenhaus. Besteht keine Gefahr mehr durch einen Stuhl auf der Fahrbahn. Und in der Zentralschweiz, da ist die A4 Richtung Zürich zwischen Schweiz und Golda wegen eines Unfalls gesperrt. Der Verkehr wird in Schweiz abgeleitet. Das Astra empfiehlt dort ab Altdorf via der A2 nach Luzern zu fahren. Jetzt wünsche ich einen guten und ein spannendes Info 3.
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2: Von inakzeptabel bis entwürdigend. Ein Video des israelischen Polizeiministers sorgt international für Empörung. Besonders in Europa sind die Reaktionen darauf scharf. Dann die Tech-Firma SpaceX von Elon Musk will an die Börse. Es könnte der größte Börsengang aller Zeiten werden, was Musk sich davon verspricht. Und die Sonntagszeitungen stehen unter Druck. Ein Dominoeffekt könnte dazu führen, dass bald mehrere Titel verschwinden. Das und mehr heute im Info 3. Mein Name ist Katrin Hiss. Der rechtsextreme Polizeiminister Israels, Itamar Ben-Gvir, hat ein Video veröffentlicht. Darin verspottet er gefesselte Aktivistinnen und Aktivisten, die den Gazastreifen erreichen wollten, mit einer Schiffsflotte und Hilfsgütern. Auslandredaktorin Anna Drexel, was sind die Reaktionen auf das Video?
3: Ja, also die Reaktionen europäischer Länder, die sind geharnischt. Der deutsche Außenminister Johann Wadephul etwa bezeichnete das Verhalten des Ministers als vollkommen inakzeptabel und der französische Außenminister Jean-Noël Barrot sprach von einem monströsen Video. Giorgia Meloni, italienische Ministerpräsidentin, sie sprach davon, dass sie eine Entschuldigung fordert von Israel und mehrere Außenminister haben die jeweiligen israelischen Botschafter einbestellt. Darunter sind Frankreich, Spanien, Polen, Italien, die Niederlande, nicht aber die Schweiz, stand jetzt. Das EDA äußert lediglich, Zitat, Bedauern über die unannehmbare Behandlung einiger der Flottillenteilnehmenden und fordert Israel dazu auf, die internationalen Verpflichtungen, etwa bezüglich humaner Haftbedingungen, einzuhalten.
2: Erstmals weisen auch der israelische Regierungschef Benjamin Netanyahu und der israelische Außenminister den rechtsextremen Polizeiminister Itamar Ben-Gvir öffentlich zurecht. Ist Ben-Gvir also zu weit gegangen?
3: Ja, offensichtlich ist Ben-Gvir diesmal sogar für den Geschmack von Premier Netanyahu zu weit gegangen. Allerdings ist Netanyahus Kritik nicht ganz glaubwürdig. Itamar Ben-Gvir ist als Provokateur bekannt. Er hatte vor seiner Zeit als Minister Dutzende Klagen am Hals und wurde vor 19 Jahren sogar verurteilt wegen Anstiftung zum Rassismus und Unterstützung einer terroristischen Vereinigung. Netanyahu wusste vor 4 Jahren also ganz genau, wen er da mit Ben-Gvir in seine Regierung holt. Ben-Gvir tat mit dem Video nun einfach das, was er immer schon tat, nur dass es dieses Mal ausländische Aktivistinnen und Aktivisten betraf und nicht Palästinenserinnen und Palästinenser.
2: Wird der Vorfall, wird das Video jetzt konkrete Konsequenzen haben?
3: Davon gehe ich nicht aus. Die Europäische Union hat erst vor etwa 10 Tagen neue Sanktionen gegen extremistische israelische Siedler und Siedlerorganisationen beschlossen, wegen der zunehmenden Gewalt gegenüber palästinensischen Zivilistinnen und Zivilisten im besetzten Westjordanland. Schärfere Maßnahmen wie etwa die Aussetzung des Assoziierungsabkommens mit Israel, die sind politisch nicht denkbar im Moment. Außerdem stehen im Herbst Wahlen an in Israel. Ich denke, Europa hofft darauf, dass die neue israelische Regierung weniger extrem sein wird.
2: Auslandredaktorin Anna Drexel, vielen Dank. Es wird erwartet, dass Israel heute im Laufe des Tages erste Aktivistinnen und Aktivisten abschieben wird. Weiter mit Meldungen aus der Schweiz und Lukas Siegfried. Da geht es zuerst um eine Untersuchung zur Primarschule. Eine große Mehrheit der Schülerinnen und Schüler erreicht in der 2. Klasse die Lernziele, aber längst nicht alle.
4: Untersucht wurde zum Beispiel das Hörverständnis. Dort haben 87% der Schulkinder die Mindestziele erreicht. Das sei ein recht hoher Wert, schreibt die Konferenz der kantonalen Erziehungsdirektorinnen und Direktoren. Beim Lesen erreichten 79% die Ziele und am schlechtesten schnitten die Schülerinnen und Schüler in Mathematik ab mit 76%. Je nach Kanton schwanken die Resultate teils stark. Außerdem zeigte sich, dass Kinder aus privilegierten Familien bessere Resultate erzielten. Die SBB verspricht ab dem Fahrplanwechsel im kommenden Dezember zusätzliche Verbindungen und Verbesserungen für Pendlerinnen und Pendler. Das Bahnunternehmen hat den Fahrplanentwurf fürs nächste Jahr präsentiert. So soll es zum Beispiel mehr Sitzplätze geben in den Zügen zwischen Luzern und Zürich. In der Nacht ist eine neue Verbindung von Zürich nach Chur geplant. Und außerdem will die SBB neue Direktverbindungen ins Ausland anbieten, unter anderem nach Rimini in Italien. Und nach Venedig und Paris sollen mehr Züge fahren als bisher. Allerdings werde es auch zahlreiche Baustellen im In- und Ausland geben, sagt die SBB.
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2: Der Mann mit den hochfliegenden Plänen, Elon Musk, will noch höher hinaus. Er geht mit einem weiteren seiner Unternehmen, mit SpaceX, an die Börse. Wirtschaftsredaktor Matthias Heim, der Gang an die Börse bringt auch gewisse Regulierungen mit sich, was der Unternehmer Musk bekannterweise ja gar nicht mag. Warum macht er es trotzdem?
5: Ja, in erster Linie braucht er Geld, um die weitere Expansion ins Weltall finanzieren zu können. Bisher hat er diese Investitionen aus eigener Tasche bezahlt, mit Geld von privaten Geldgebern und auch durch staatliche Fördergelder. Aber jetzt eben für den weiteren Ausbau seiner Geschäftstätigkeiten im Weltall braucht er viele Milliarden. Und genau das soll eben dieser Börsengang einbringen, sodass er dann sein bestehendes Satellitennetzwerk vergrößern kann und auch beginnen kann, ganze Datenzentren im All zu installieren.
2: Im Moment schreibt sein Unternehmen SpaceX ja noch Verluste, vor allem wegen der hohen Kosten für die Entwicklung der Rakete Starship. Welche Vision verfolgt Musk?
5: Ja, Elon Musk ist sehr stark von Technik und auch von Science Fiction getrieben. Das spielte und spielt in seinem Leben eine ganz wichtige Rolle. Und gerade beim Schritt eben Richtung Mond und Mars, beide möchte er ja besiedeln, geht es ihm eben noch etwas anderes. In seiner Vision soll die Menschheit eben nicht mehr nur auf der Erde zu Hause sein, sondern dereinst auch den Mond und eben sogar den Mars und sogar auf dem Mars leben. Also sollte dann die Erde irgendwie zerstört werden durch Asteroiden oder durch die Menschheit selbst, hätte die Welt dann eine zweite Option. Und er schreibt dann auch, schließlich solle die Menschheit nicht dasselbe Schicksal erteilen wie die Dinosaurier, also ausstellen. Das steht so wortwörtlich im Börsenprospekt.
2: Elon Musk ist ja schon jetzt groß im Geschäft im Weltall. Er macht zum Beispiel den Shuttle-Dienst zur Weltraumstation ISS. Was bedeutet das für staatliche Weltraumorganisationen wie die NASA oder die europäische ESA?
5: Ja, aus westlicher Sicht gibt es momentan kein Vorbeikommen an Elon Musk und SpaceX. Eben insbesondere bei den Raketen sind die ganz entscheidend für den Transport von Satelliten oder aber eben auch Material. Gleichzeitig muss man aber auch sagen, dass Elon Musk natürlich auch auf die Aufträge von NASA und ESA angewiesen ist. Also ohne diese würde er viel weniger häufig fliegen als jetzt. Und gerade auch bei den Anfängen war er natürlich auch auf diese staatlichen Fördergelder angewiesen zur Entwicklung dieser Raketen. Also man kann durchaus sagen, es besteht eine gegenseitige Abhängigkeit.
2: Wirtschaftsredaktor Matthias Heim war das. Besten Dank. Nach der Brandkatastrophe in Gramontana und dem Postautobrand in Kerzers gibt es Diskussionen darüber, wie verletzte Personen unterstützt werden. Lukas Siegfried.
4: Ja, im Zentrum steht da vor allem die Opferhilfe. Personen, die bei den beiden Bränden verletzt wurden, haben nicht die gleiche Unterstützung erhalten. Die Präsidentin der Schweizerischen Konferenz der kantonalen Sozialdirektorinnen und Direktoren möchte darum die Empfehlungen zur Opferhilfe jetzt anpassen. Es gebe große Unterschiede zwischen den Kantonen, wie die Richtlinien zum Opferhilfegesetz angewendet wurden, sagt sie. Bei den Rechten der Opfer sollte aber Rechtsgleichheit gewährleistet sein. Und dann noch eine Meldung zum Asylwesen in der Schweiz. Das Staatssekretariat für Migration schließt vorübergehend 6 Bundesasylzentren. Grund dafür sind die tieferen Asylgesuche seit Anfang Jahr. Geschlossen werden die Zentren in Donne in Genf, in Niederscherli im Kanton Bern, in Giasso im Tessin, in Esch und Arlesheim im Kanton Basel-Landschaft sowie Sulgen im Kanton Thurgau. Die 6 Zentren schließen spätestens ab Mitte Juni für mehrere Wochen. In der Schweiz sind aktuell 30 Bundesasylzentren mit rund 7'000 Plätzen in Betrieb. Nach den Sommerferien will der Bund dann die Prognose erneut überprüfen.
2: Entspannt mit einem Kaffee, sich Zeit nehmen, um zu lesen. Sonntagszeitungen sind für viele Teil eines Rituals am Wochenende. Doch die Auswahl an Zeitungen schrumpft. Früher gab es mehr Titel, einige wurden eingestellt. Und auch die Verbleibenden stehen unter Druck, es gibt Sparmaßnahmen. Hat die klassische Sonntagszeitung also überhaupt noch eine Zukunft? Der Beitrag von Lucia Theiler.
6: Eine Zeitung am Sonntag, am eigentlichen Ruhetag, als der Sonntagsblick 1969 vor bald 60 Jahren zum ersten Mal erschien, war das neu aufsehenerregend. Nun gibt es Gerüchte um diese älteste Sonntagszeitung. Der Sonntagsblick soll eingestellt oder mit der Samstagsausgabe verschmolzen werden. Ringe-Chef Mark Walder sagt:
7: Ich habe immer gesagt, dass Publikationen nachhaltig Geld verdienen müssen. Das wird immer schwieriger, gerade im Printbereich. Und der Sonntagsblick ist eine Printmarke, aber es gibt überhaupt keinen Entscheid dazu.
6: Längerfristig aber dürften die Tage des Sonntagsblicks auf Papier gezählt sein. Daraus macht Ringe kein Geheimnis. Die Zukunft sei digital. Eine Einstellung auf Papier hätte Einfluss auf andere Sonntagsmedien, denn sie teilen sich Zustellung und Druckmaschine. Doch welche Veränderungen dann konkret anstehen? Die Verantwortlichen in anderen Verlagshäusern halten sich verständlicherweise zurück mit Mutmaßungen. Der Sonntag sei immer noch ein guter Tag, um eine Zeitung zu verkaufen, sagt Arthur Ruttishauser, Chefredaktor der Sonntagszeitung.
8: Ich meine, das ist das Privileg oder das Problem des Samstag-Sonntags ist, dass es eigentlich außer Sport normalerweise nicht wahnsinnig viel passiert. Da hat man Zeit, um über neue Themen oder auch alte nochmals nachzudenken.
6: Auch die NZZ am Sonntag will mit hintergründigen und überraschenden Inhalten im hart umkämpften Markt weiter Abos verkaufen und Werbekunden gewinnen. Beat Balz liest seit rund 2,5 Jahren Chefredaktor.
9: Es ist immer mein Konzept gewesen, die NZZ am Sonntag von einer Art siebten Tageszeitung natürlich hin zu einer Art Wochenzeitung zu entwickeln, oder? Also mehr Stücke, die die Aktualität weiterdrehen, die überraschende Protagonisten präsentieren, die andere Geschichten machen. Und wir sehen das auch am Verhalten von unseren Lesern, die jetzt die NZZ am Sonntag nicht mehr nur am Sonntag lesen, am Sonntagmorgen, sondern teilweise auch ein, zwei, drei Tage später damit beschäftigt sind.
6: Und noch etwas stellt Beat Balzli fest.
9: Wir sehen vereinzelt Leser, die ganz explizit Print abonnieren am Sonntag, weil sie sich sagen, die ganze Woche ist digital, ich hänge zu viel am Handy und ich will jetzt mal ein Wochenende ohne Algorithmus. Und dann abonnieren sie sich wieder die NZZ am Sonntag.
6: Und blättern darin, statt zu klicken. Wie digital, papierlastig und medienvielfältig werden also die Sonntage? Klar scheint nur, es stehen Veränderungen an.
2: SRF Verkehrsinfo von 12.12 Uhr. Vorsicht im Aargau auf der A1 Richtung Zürich zwischen Meggenwil und Bierfeld. Besteht Gefahr durch einen Holzblock auf der Fahrbahn. Fehlt noch der Blick aufs Wetter und die Börsendaten von SIX.
4: Der Swiss Market Index liegt im Moment bei 13.449 Punkten plus 0,4%. Der Euro wird momentan zu 91,38 Rappen gehandelt und den Dollar gibt es aktuell für 78,60 Rappen. Und die Wetteraussichten, heute und auch morgen ist es sonnig. Die Temperatur liegt heute um 24 Grad, morgen gibt es bis 27 Grad.
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0: Zwölf ab 12 schaufelt ihr, vor allem die, die heute an den Match gehen, Hockey-WM zum Beispiel. Heute mit der Schweiz gegen Großbritannien, gestern gegen Österreich, ist das ja Heiland Sack, weiss der Gucko, was für ein Spiel war. 9-0.
10: Bombe, 9-0, das ist brutal. Das ist too much, aber geil, die spielen eine gute WM-Kampagne.
0: Bombe! Ja, und bei dem Wetter heute, also die Stimmung, die wird wahrscheinlich genau gleich. Und dann könnte man natürlich aber auch noch schauen, GC gegen den FC Aarau, da geht es um Auf- oder Abstieg in der Barrage. Man hat also einiges vor heute, bis dahin nehmen wir es aber gemütlich. Am Mittlos heute, Céline Vadelis freut mich. Schön, dass ihr reingeschaltet habt.

der Seite von Luca Henni in der Verfilmung im Aktuell von «Ewige Liebe». Elena Fluri. Also Verkehrsinfo um 12.30 Uhr Entwarnung im Aargau auf der A1 Richtung Zürich zwischen Meggenwil und Bierfeld besteht keine Gefahr mehr durch einen Holzblock auf der Fahrbahn. Und in der Zentralschweiz, jetzt ist mir das da gerade verreist da. Das Feldli, das ich da mal gesehen und was da reinkommt, was läuft auf der Straße. So, da sind wir wieder. So, und in der Zentralschweiz, da ist die A4 Richtung Zürich zwischen Schweiz und Goldau wegen eines Unfalls gesperrt. Der Verkehr wird in Schweiz abgeleitet. Das Astra empfiehlt euch, ab Altdorf über die A2 via Luzern zu fahren. Das ist SRF 3 an dem Donnerstag, wo ganz, ganz, ganz fest sich anfühlt, als wäre jetzt definitiv da der Sommer. Sollte am Wochenende sogar bis zu 30 Grad werden. Ah, herrlich, oder? Am Mittlass heute Celine Vedelis. Und das ist Imani Dampisoschei.

0: SRF 3 Bestsellend Jahressiegerin aus dem Kanton Schweiz, Linda Ellis. Wir haben sie gehört mit River. Vielleicht haben sie es gerade über den Mittag gemacht mit Arbeitskolleginnen, Arbeitskollegen in der Familie. Euch gegenseitig einen Witz erzählt, einen Flachwitz, lustigen Spruch oder so. Die das können. Ich weiss nicht, wie das andere machen, sich Witz merken. Ich finde einen lustig, also das Gefühl, mal, dann merke ich mir dann, 5 Minuten später gefühlt, schon wieder vergessen. Aber es ist schön, oder? Zusammen lachen. Das verbindet und auf der Bühne stehen und lustig sein, da braucht es ein bisschen mehr, wenn einfach nur so in der Mittagspause einen Witz zu erzählen. Da braucht es ein bisschen Überwindung. Aber nicht nur das.
1: Humor kann man lernen. Es gibt Gesetze, man kann das lernen, man kann Bücher lesen und das machen. Aber die innere Lust, eben mit dem zu spielen, das kann man, glaube ich, nicht lernen. Entweder hat man das irgendwie in sich inne, schon seit immer irgendwo durch, oder sonst macht man den Beruf nicht.
0: Ja, und sie muss es wissen, weil das ist Kabarettistin Annette Gorti. 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Ja, Lust auf Comedy braucht aber auch ein Publikum, weil ohne den wäre es nicht lustig. Das heisst auch unser aktuelles SRF 3 Best Talent Comedy, der Valerian Mulle.
2: Das Publikum ist auch ein bisschen das Instrument eines Comedian. Das ist das, was man muss bespielen muss. Man muss die Reaktion im Publikum erzeugen. Und das geht halt nur mit einem aktiven Publikum. Oder? Vor einem Spiegel kannst du ja nicht Comedy machen. Oder kannst du das Zeug auch schlecht üben, weil du einfach ja, die Reaktion nicht hast. Das macht ja auch keinen Sinn, ohne Publikum irgendetwas zu machen. Also, für wer machst du das?
0: 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Gut, nach der 1 das Telefon zücken.
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0: bin ich ein bisschen verwirrt.
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0: Simon Eschli von SRF Meteo. Jetzt ist es keibe warm, es ist unschön sonnig, es fühlt sich an wie Sommer. Du sagst aber, nein, das gilt heute noch nicht als Sommertag.
2: Noch nicht ganz. Im Tessin gibt es vereinzelte 25 Grad. Im Norden wird es an vielen Orten noch nicht gerade dafür lang. Den Sommertag gibt es noch nicht, knapp so um 24 Grad gibt es. Aber trotzdem haben heute schon ganz viel Sonnenschein, nur ein paar Schleierwolken. Dazu eine schwache Beise, die dann gerade noch ein bisschen abkühlt.
0: Und in den nächsten Tagen aber, da können wir wirklich von Sommer reden, fast schon von Hochsommer, weil es gibt über 30 Grad.
2: Es gibt nicht nur Sommertage, sondern auch Hitzetage mit lokal 30 Grad oder mehr. Also morgen wird schon wärmer, dann am Wochenende auch 28 bis 32 Grad. Dazu sonnig, in der Höhe auf 2000 Meter oben 16 Grad. Immer ein bisschen Beise dabei. Und obwohl es am Tag durch so warm oder heiß wird, in der Nacht kann es doch noch halbwegs gut abkühlen. Also grundsätzlich auch ideales Wetter, um draussen etwas zu machen. Die trockenen Tage kann man zum Beispiel zum Heuen brauchen. Man kann auch wandern. Dort vielleicht noch daran denken, so ab 2000 Meter hat es etwa die noch Schneefelder. Oder man kann natürlich einen See in einen Fluss reingumpen. Die sind jetzt noch eher frisch, werden dann aber im Laufe der nächsten Tage auch wärmer.
0: Ich kann gerade sagen, also, da gibt es doch eigentlich nur ein Programm. Da unten wird dann noch wandern bei über 30 Grad. Dann geht es ab in den See oder
2: ist wandern Fluss? Dann im Berg.
0: Ja, okay, gut, das ist ein Deal.
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1: Die Nachrichten von SRF um 13 Uhr mit Lukas Lüthi. Parteien, Komitees sowie Politikerinnen und Politiker müssen seit 2022 ihre Finanzen offenlegen. Die eidgenössische Finanzkontrolle EFK prüft diese Zahlen und verlangt bei Fehlern eine Korrektur. Die EFK hat sich bisher aber geweigert, diese Prüfberichte zu veröffentlichen, weil die rechtliche Grundlage gefehlt habe. Anfang Monat hat das Bundesverwaltungsgericht aber entschieden, dass die Berichte veröffentlicht werden müssen. EFK-Direktor Pascal Stirnimann sagt nun, die EFK akzeptiere dieses Urteil und werde es nicht weiterziehen.
2: Wir werden da nicht die Administration beüben und noch vor Bundesgericht gehen. Und letztendlich ist es uns wichtig, eine gerichtliche Klärung vom Sachverhalt zu haben. Wir waren das Bundesamt für Justiz überzeugt, dass die Transparenzbestimmungen nicht anwendbar sind. Das Gericht hat entschieden. Wir analysieren das Urteil jetzt, aber wir werden da uns dagegen nicht wehren. Also das ist in dem Sinne kein Problem, das künftig da zu publizieren. Wir müssen jetzt schauen, welche Daten wir publizieren und wie wir es machen wollen.
1: Sagt Pascal Stirnimann im Tagesgespräch von Radio SRF. Begründet hat das Bundesverwaltungsgericht seinen Entscheid damit, dass Dokumente zur Parteienfinanzierung dem Öffentlichkeitsprinzip unterstehen würden. Wie gut lernen Kinder in der Schweiz? Eine neue nationale Überprüfung liefert Antworten. So erreicht eine große Mehrheit der Schülerinnen und Schüler in der zweiten Primarklasse die Grundkompetenzen. Konkret sind es beim Hörverständnis 87%. Das sei ein recht hoher Wert, schreibt die Konferenz der kantonalen Erziehungsdirektorinnen und Direktoren EDEKA. Beim Lesen und Rechnen schnitten die Kinder hingegen etwas weniger gut ab. EDK-Präsident Christoph Darbele ist sehr zufrieden.
3: Die Lernziele sind ambitiös und dass wir sagen können, dass über 80% oder ca. 80% dieser Ziele in Mathe und Schulsprache erreicht werden, das ist wirklich ein gutes Resultat.
1: Je nach Kanton schwanken die Ergebnisse allerdings und Kinder aus privilegierten Familien schnitten besser ab. Das sei ein Problem, das man im Auge behalten müsse, sagt Darbele.
3: Also wir haben immer diese Kluft zwischen den Sozialschichten. Da müssen wir sicher, also diese Kinder aus ärmeren Familien, aus prekären Verhältnissen speziell fördern.
1: Sagt EDK-Präsident und Walliser Regierungsrat Christoph Darbele. Für die Untersuchung wurden vor 2 Jahren rund 20.000 Schülerinnen und Schüler getestet. Das Staatssekretariat für Migration schließt vorübergehend 6 Bundesasylzentren. Grund dafür sind weniger Asylgesuche seit Anfang Jahr. Geschlossen werden die Zentren Tonne in Genf, Niederscherli im Kanton Bern, Chiasso im Tessin, Asch und Arlesheim im Kanton Basel-Landschaft sowie Solgen im Thurgau. Die 6 Zentren schließen spätestens ab Mitte Juni für mehrere Wochen. In der Schweiz sind aktuell 30 Bundesasylzentren in Betrieb. Und das Wetter? Heute und morgen ist es sonnig. Dazu gibt es heute bis 24 und morgen bis 27 Grad. Das waren Nachrichten von Radio SRF. Verantwortlich Karin Britsch.
0: SRF Verkehrsinfo um 3 nach 1 in der Zentralschweiz. Da ist die A4 Richtung Zürich zwischen Schweiz und Goldau wieder offen. Sonst solltet ihr freie Fahrt haben, wenn ihr aber noch jemand etwas seht. Wenn es irgendwo stockt, staut, nicht so läuft, wie es sollte, jederzeit schnell durchgehen via unsere Gratis-Hotline 0800 888 123. Kommen wir gut ans Ziel. Zu 0. Heieiei. 9 zu 0. Das muss man sich zuerst mal auf den Zunge vergehen lassen. 9 zu 0 für die Schweiz. Ja, die Österreicher, die haben wir gestern Abend runtergelassen. In der Eishockey-WM.
4: Super geil. So schön. Das Wetter, Bier, Stimmung, sensationell.
0: Ja, und so kann es weitergehen. Oder? Grosse Pause gibt es nicht. Heute Abend geht es weiter mit Schweiz gegen Großbritannien am 7.8. Und sportlich steht nicht nur das an, sondern auch Fußball wird gespielt. Und zwar geht es gegen den FC Aarau. Es geht um den Abstieg in der Barrage. Bis dahin werden wir mal sein. Musikalisch. Jetzt mit Pump and Blood. No, no, no. Und jetzt sage ich zu Delis. Richtig gefreut habe ich, sind wir mit dem 3 unterwegs an dem schönen sonnigen Donnerstag. Hallo zusammen.

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0: I don't wanna love her. Texas, da bei SRF 3 an dem Donnerstagnachmittag. Und was ich gelernt habe über euch ist, dass ihr Flachwitz-Spezialistinnen und Spezialisten sind. Auf 079-308-3333 hat sie gegräbelt. Wir haben es von Humor gehabt, wo in der neuesten SRF Input Podcast Folge Thema ist. Und da haben wir den einen oder anderen Flachwitz von euch gehört. Zum Beispiel der Lucky, der geschrieben hat, ich bin süchtig nach Seife, jetzt aber bin ich clean.
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0: Ja, und wenn es um Humor und Flachwitz und Pointe und zusammen lachen geht, dann haben wir etwas für euch. Und zwar unsere SRF 3 Best Comedy Talent. Die 6 von diesen Comedy Talent treffen aufeinander. Sie hoffen auf Nominierung für den Swiss Comedy Award in der Kategorie SRF 3 Best Talent. Und ihr könnt dabei sein. Und so ist es am 2. Juni im Comedy Haus Zürich. Wir haben einmal zwei Tickets für euch. Und zwar mit dabei aktuell unser SRF 3 Best Talent Comedy. Auch dabei an dem Abend, das ist der Valerian Molle und auch er liefert uns Punchlines, wie zum Beispiel der.
2: Also ich habe schon eine Wohnung, aber den, was ich dort mache, kannst du nicht wohnen sagen. Das ist mehr ein Ich esse dort und ich schlafe dort und beides auf schlechtem Level.
0: Und wer sich jetzt gerade gefragt hat, wie setzt das Piep drin? Ja, da kommt ihr jetzt in Einsatz. Die zwei Tickets gibt es für euch, wenn ihr herausfindet, was versteckt sich hinter dem Piep? Ist es A. Vegetieren in dieser Wohnung oder B. Überleben. Was denkt ihr?
2: Also ich habe schon eine Wohnung, aber das, was ich dort mache, kannst du nicht wohnen sagen. Das ist mehr ein Ich esse dort und ich schlafe dort und beides auf schlechtem Level.
0: Schickt mir eine Sprachnachricht auf WhatsApp auf 079-308-3333. A. Für Vegetieren oder B. Für Überleben. Wer das richtig ist, der schneller ist, der geschwinder, ist mit dabei am 2. Juni im Comedy House Zürich, wo sich 6 Comedy-Nachwuchstalente messen und sich die Nominierung für den Swiss Comedy Award in der Kategorie SRF 3 Best Talent holen.
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0: Wrecker. Das sind wir da auf SRF 3. Und ich habe euch ein Quiz gestellt. Also, es geht um Folgendes. Tickets für die SRF 3 Comedy Talent Stage. 2. Juni im Comedy House Zürich. Da treffen 6 Newcomer und Newcomer aufeinander. Und die wollen alle eine Nominierung für den Swiss Comedy Award in der Kategorie SRF 3 Best Talent Comedy. Und jetzt ist eben die Frage, welches Wort fehlt bei der Punchline von unserem aktuellen SRF 3 Best Talent Comedy am Valerian Mollet?
1: Also ich habe schon eine Wohnung, aber dem, was ich dort mache, kannst du nicht wohnen sagen. Das ist mehr ein Ich esse dort und ich schlafe dort und beides auf schlechtem Level.
0: So, und jetzt am Telefon habe ich bei mir Claudia. Hoi Claudia.
2: Hallo. Berlin.
0: Jetzt tönt Schreiben weiter weg. Ich hoffe, du hast das Telefon nicht irgendwo. Bist du noch da?
2: Nein, ja, ich bin
0: da. Ah, voilà, jetzt ist viel besser. Ja, jetzt ist viel besser.
2: Okay.
0: Liebe Claudia, du sagst, ich glaube, ich habe die richtige Lösung. Wir haben gesucht, A, vegetieren oder B, überleben. Auf was tippst du?
2: Auf überleben.
0: Wir hören den mal.
1: Also, ich habe schon eine Wohnung. Aber dem, was ich dort mache, kannst du nicht wohnen sagen. Das ist mehr ein Überleben. Ich esse dort und ich schlafe dort und beides auf schlechtem Level.
0: Liebe Claudia, du darfst an dem zweiten vorbeikommen. Bist du noch da?
2: Ich kann immer sagen, du bist ja, ja.
0: Ah, super. Gut.
2: Super. Du bist nicht
0: reden. Ja, das ist schon recht. Du hast ja gesagt, du bist immer mit uns unterwegs. Wie hast du das genau gemeint? Wo bist du mit uns unterwegs?
2: Also, ich gehe oft oder jeden Tag laufen und los SRF 3 via App.
0: Mit der App. So gut. Da kannst du nachher
2: und noch sogar in Marokko. Weil ich gehe auch ab und zu nach Marokko und auch dort SRF 3.
0: Also du läutest jetzt von Marokko?
2: Nein, jetzt nicht. Aber eben auch von dort empfange ich.
0: Egal, wo das Claudia auf der Welt ist, sie lässt uns zu. Und wirst vorbeikommen auf Zürich. Und zwar am 2. Juni freuen wir uns, dich zu begrüßen im Comedy House Zürich. Dann wünsche ich weiterhin eine gute, schöne Runde. Genießt das schöne, sonnige Wetter.
2: Merci gleichfalls und vielen Dank.
0: Danke.
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0: Goldbeke, Falling for You. Und dann müssen wir zusammen auf die Straße, also Verkehrsinfo um 13.31 Uhr. Es liegen zurzeit keine Meldungen über größere Störungen vor. Ich hoffe, ihr habt wirklich freie Fahrt. Wenn nicht, dann jederzeit schnell durchgehen via Gratis-Hotline 0800 888 123. Wer weiß, ob es vielleicht jetzt heute für das Stängeli langt. Gestern war es ja fast so weit, 9-0 in der Eishockey-WM, haben wir die Österreicher geschlagen. Und heute Abend, dann am 7.8. geht es weiter in der Eishockey-WM dann gegen Großbritannien. Und eben, vielleicht gibt es dann das Stängeli dort. Und jetzt muss ich ein bisschen selber ab mir schmunzeln, weil ich jetzt da gerade schon von dem Stängeli rede, als hätte ich das immer schon gewusst, als wüsste ich, was das ist. Nein, heute Morgen habe ich noch das Gefühl, Schokostängeli, oder von was redet ihr da? Stängeli erklärt alle Andreas Forsten heute Morgen.
1: Das kommt übrigens vom Schütterli-Kasten, der Begriff. Wenn du dort alle 10 Klötzchen auf dem Stängeli übergeschoben hast, dann ist es ein Stängeli.
0: Voilà, dann könnt ihr einblöffen. Also, wenn es heute 10 Punkte gibt, dann haben wir ein Stängeli geschafft.

Das ist Lena Lisa, Singer-Songwriterin aus Luzern. Für mich. Also der Kühe sind wir vorsichtig in Graubünden auf der A13 San Bernardino Richtung Chur zwischen Zillis und Thusis Süd. In beiden Richtungen besteht die Gefahr durch Personen auf der Fahrbahn. Zudem Richtung Sargans zwischen Chur und Nord, Chur Nord und Zitzers wiederum. Da liegt eine Platte auf der Fahrbahn. Also aufpasst in Graubünden.

0: Sam Fender, zusammen mit Melton John, Talk to You. Wer heute Morgen aufgestanden ist mit so einem erfüllten Gefühl, das beschreibt sich am besten so das Entweder hat die Person den Sommer gespürt, heute habe ich so das Gefühl, hat er jetzt wirklich Einzug genommen, obwohl man bei 24 Grad anscheinend noch nicht vom Sommer redet, erst ab 25, wir nehmen das nicht so genau, wir sagen willkommen Sommer. Entweder war es das, die Sommergefühl, oder man war im Olivia Dean-Konzert. Weil ich sage, die Frau, die das ja vier Brit Awards und den Grammy als Best New Artist gewonnen hat, die verspürt so viel Good Vibes. We could be nice to each other, nice to each other, wrong for each other, right. Und in einem Interview mit ZDF da hat sie ja zugegeben, dass sie genau auf das abzielt bei ihren Konzerten. Sie will das freie, das gute Gefühl vorleben.
1: I just hope that when people come to the show, they just see me feeling joyful and free and in my body and my femininity and my happiness and that encourages them to feel the same.
0: Oh, hat sie schön gesagt, Happiness, das Vorleben, das freie Gefühl. Und man hat das Gefühl gehabt, auch wenn es zigtausende Leute gehabt in dem Hallenstadion, sie lädt einem so ein in die Stube, es ist so gemütlich, es ist auch nur zum Teil mit Gitarre und Stimme dort vorne gestanden. Und schlussendlich ausgeartet ist es dann so, wie es so oft damit die Hause so ist, wenn man viele Gäste hat in einer Küche, Disco, am Schluss zu fallen, es sind überall Disco-Kugeln gegeben. Ein richtig schönes Konzert, weil das Gefühl, das sie vorhin beschrieben haben, das freie Happiness ist im Zentrum gestanden, aber auch die Liebe. Tour und das Album heissen «The Art of Loving» und für das hat sie sich mit der Liebe auseinandergesetzt. Der Liebe in den Freundschaften, Familie, zu sich selber. Und diese Liebe, die hat man ganz fest nicht nur gespürt dort im Hallenstadion. Sie hat auch gesagt, dass sie es auf der Suche nach der Definition von der Liebe für sich selber herausgefunden hat.
2: I think loving someone else in your life and not even really just romantically, just anyone, and loving them properly, I think is to just want to see them win and want to see them be the best version of themselves, you know?
0: Das hat es gestern tönt, Olivia Dean im Hallenstadion. Egal um wen das es geht, Familie, Freunde, der Schatz. Schöner Reminder von ihr, weil sie sagt, hey, look, ich glaube, Liebe ist, wenn man wirklich ganz fest will, dass die andere Person die beste Version von sich selber wird. Olivia Dean. Wer sie verpasst hat, zum Glück gibt es uns. Wir haben sie da für euch. Mit «So easy to fall in love».

0: Styles, der Mr. Harry Styles mit Late Night Talking. Und jetzt schauen wir, was das so beschäftigt in der Welt und der Schweiz. Unter anderem geht es um den Fahrplan 2027 von der SBB. Das geht jetzt da bei SRF 3.
1: Die Nachrichten von SRF um 2 mit Lukas Siegfried und diesen Themen. Die eidgenössische Finanzkontrolle EFK muss ihre Prüfberichte zur Politikfinanzierung in der Schweiz ab sofort offenlegen. Die EFK akzeptiert ein entsprechendes Gerichtsurteil. Israel hat angefangen, Aktivistinnen und Aktivisten der Gaza-Flottille in ihre Heimatländer abzuschieben. Und im Fußball verliert der Schweizer Meister seinen Trainer. Mauro Lustrinelli wechselt von Thun in die deutsche Bundesliga. Das Wetter heute und morgen ist es in der ganzen Schweiz sonnig. Parteien, Komitees sowie Politikerinnen und Politiker im Wahlkampf müssen seit 2022 ihre Finanzen offenlegen. Die eidgenössische Finanzkontrolle EFK prüft diese Zahlen und verlangt bei Fehlern eine Korrektur. Bisher hat sich die EFK geweigert, diese Prüfberichte zu veröffentlichen, weil die rechtliche Grundlage dafür gefehlt habe. Anfang Monat hat das Bundesverwaltungsgericht aber entschieden, dass die Berichte veröffentlicht werden müssen. EFK-Direktor Pascal Stirnimann sagt nun, die EFK akzeptiere dieses Urteil und werde es nicht weiterziehen.
2: Wir werden da nicht die Administration beüben und noch vor das Bundesgericht gehen. Und letztendlich ist es uns wichtig, eine gerichtliche Klärung vom Sachverhalt zu haben. Wir, das Bundesamt für Justiz, überzeugt gewesen, dass die Transparenzbestimmungen nicht anwendbar sind. Das Gericht hat entschieden. Wir analysieren das Urteil jetzt, aber wir werden da uns dagegen nicht wehren. Also das ist in dem Sinne kein Problem, das künftig zu publizieren. Wir müssen jetzt schauen, welche Daten wir publizieren und wie wir es machen wollen.
1: Sagt Pascal Stirnimann im Tagesgespräch von Radio SRF. Begründet hat das Bundesverwaltungsgericht seinen Entscheid damit, dass Dokumente zur Parteienfinanzierung dem Öffentlichkeitsprinzip unterstehen würden. Oberhalb von Zermatt soll in den nächsten Jahren der Gornerli-Stausee gebaut werden, mit einer rund 100 Meter hohen Staumauer. Nun teilt die Betreiberfirma mit, das Speichervolumen des Sees wird kleiner als geplant und die Staumauer wird um 70% teurer. Sie dürfte nun über eine halbe Milliarde Franken kosten. Grund dafür, dass die Kosten steigen, seien neue Erkenntnisse bezüglich Geologie und Topographie, das heißt es in einer Mitteilung. Der Gornerli-Stausee gehört zu den Wasserspeicherprojekten, die der Bund besonders fördert. 2035 soll das umstrittene Projekt in Betrieb gehen. Damit ins Ausland. Israel hat damit begonnen, hunderte Gaza-Aktivistinnen und Aktivisten abzuschieben. Alle Teilnehmenden der Gaza-Flottille seien aus dem Gefängnis entlassen worden. Das berichten Nachrichtenagenturen. Sie berufen sich dabei auf eine Menschenrechtsorganisation. Die meisten Aktivisten sollen demnach von einem Flughafen im Süden Israels ausfliegen. Gestern hatte der rechtsnationale israelische Polizeiminister Itamar Ben-Gvir ein Video veröffentlicht. Auf diesem demütigt er gefesselte und kniende Aktivistinnen und Aktivisten der Gaza-Flottille. Wieder in die Schweiz mit zwei Meldungen in der Kurzübersicht. Die SBB verspricht im Fahrplan für das nächste Jahr verschiedene Verbesserungen. Es soll zum Beispiel mehr Sitzplätze geben in den Zügen zwischen Luzern und Zürich, eine schnellere Verbindung ins Kandertal und einen neuen Nachtzug zwischen Zürich und Chur. Auch international sind neue Verbindungen geplant, etwa nach Rimini in Italien. Und der Kanton Zug unterstützt den Kanton Jura mit rund 288'000 Franken über die nächsten 5 Jahre. Und zwar aus Solidarität, wie die Zuger Finanzdirektion mitteilt. Dem Kanton Jura entsteht nämlich eine Finanzierungslücke im nationalen Finanzausgleich wegen des Kantonswechsels von Moutier. Wer in Schweden am Sonntag zu Hause ein Glas Wein oder ein stärkeres Bier trinken möchte, darf am Samstag nicht vergessen, rechtzeitig einzukaufen. Am Sonntag gilt nämlich ein striktes Verkaufsverbot. Doch nun wollen mehrere Parteien im Parlament die Alkoholregeln lockern. Marco Koller.
3: Getränke mit mehr als 3,5% Alkohol gibt es in Schweden nur in einem staatlichen Laden namens Systembolaget, der am Sonntag jeweils geschlossen ist. Seit 70 Jahren ist das so. Das Ziel, die Menschen sollen weniger Alkohol trinken. Was Schwedinnen und Schweden seit Generationen nicht anders kennen, ist diese Woche nun aber zum Politikum geworden. Denn gleich mehrere bürgerliche Parteien wollen die Alkoholverkaufsregeln lockern. Die rechtsnationalen Schwedendemokraten etwa verlangen, dass der staatliche Alkoholladen auch am Sonntag öffnen darf. Und die Liberalen wollen, dass er mindestens am Abend länger geöffnet ist und dass es dort auch Kühlschränke gibt für gekühltes Bier. Dass die Parteien das gerade jetzt fordern, ist laut schwedischen Medien nicht überraschend, denn in knapp 4 Monaten wird ein neues Parlament gewählt. Vorerst bleibt es aber dabei, Alkohol im staatlichen Laden gibt's nur bis am Samstag um 16 Uhr.
1: Damit zum Fußball. Eben erst hat er den FC Thun zum Schweizer Meistertitel geführt. Nun wechselt Mauro Lustrinelli als Trainer in die deutsche Bundesliga zu Union Berlin. Der FC Thun hat den Wechsel bestätigt. Lustrinelli habe nach dem Meistertitel den Wunsch geäußert, in seiner Karriere den nächsten Schritt zu machen, schreiben die Berner Oberländer. Mauro Lustrinelli war die letzten 4 Jahre Trainer in Thun. Die Börsendaten von SIX. Der Swiss Market Index liegt im Moment bei 13.381 Punkten, minus 0,1%. Der Euro wird zu 91,43 Rappen gehandelt, der Dollar zu 78,81 Rappen. Und das Wetter, heute und auch morgen ist es sonnig. Im Mittelland liegen die Höchstwerte heute um 24 Grad und morgen um 27 Grad. Dazu weht eine schwache Bise. Das waren Nachrichten von Radio SRF. Verantwortlich ist Marco Koller.
0: SRF Verkehrsinfo um 6:06 in Graubünden. Heißt es, Entwarnung auf der A13 San Bernardino Richtung Chur zwischen Zillis und Thusis Süd, besteht keine Gefahr mehr durch Personen auf der Fahrbahn. Jedoch weiterhin Vorsicht auf der A13 Richtung Sargans zwischen Chur Nord und Zitzers, besteht immer noch die Gefahr durch eine Platte auf der Fahrbahn. Vor dem Gotthardtunnel Richtung Süden staut es aktuell 3 Kilometer. Das bedeutet eine Wartezeit von 1,5 Stunden ab Amsteg. Und weiter staut es in der Region Zürich auf dem Westring Richtung Limmataler Kreuz ab Urdorf Süd. Céline Verdelis unterwegs mit euch heute an dem Donnerstagnachmittag. Und jetzt haben wir so kurz nach der 2. Da habt ihr vielleicht unfreiwillig schon das ein oder andere Gebiss gesehen? Ja, wenn es aber das Gespendli nebendran ganz laut gähnt hat, Kantinenkollerzeit. Das ist Verdauen angesagt. Der braucht halt den Bauch, die ganze Energie. Können wir verstehen. Aber wir schauen, dass das nicht überhand nimmt. Und zwar mit dem George Ezra, der uns jetzt hier den Takt angibt mit Paradise.

0: Fever Dream von Alex Warren. Etwas, was die Schweiz einzigartig macht, sind unsere Mundart-Songs.
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0: So singen, so jodeln, so rappen, was auch immer, wie uns der Schnabel gewachsen ist.
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0: Und sie waren Pioniere, was Berner Mundart-Rap anbelangt. Wurzeln 5. Immer wieder holen wir Songs für euch führen, die wir nicht gerade vergessen haben, aber schon so ein bisschen das auslösen von «Oh, leck, das habe ich auch schon lange nicht mehr gehört». Und heute ist das von Wurzeln 5 für dich.
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0: Ist ein bisschen anders hergekommen, andere Wurzeln, 5 Songs mit weniger so härtem Rap drin. Aber ein Song, der 2006 ein Schweizer Sommerhit war. Fängt ganz ruhig an und fordert dann auf zum Tanzen. Was ihr mit dieser Aufforderung macht, weiss ich nicht. Müsst ihr selber entscheiden. Da sind es Wurzeln 5 mit

0: Der Luca Brun und ich haben vorhin gerade diskutiert. Rihanna kann man schon auch sagen. Ikone. Oder haben wir gesagt, ja, weil, also ich rede jetzt von der Rihanna, weil sie ist auch eine riesige Ikone, aber noch nicht so lang wie über die anderen, und zwar Kylie Minogue, weil bei der ist sie ja wie klar eine riesige Ikone, Popstar, und das schon so, so lang. Und man weiß ja schon sehr, sehr viel über sie, vor allem was so die Musik aus diesen mittlerweile schon fast 40-jährigen Karrieren anbelangt. For I should be so lucky, bis can't get you out of my head. Das ist wirklich so ein Hit, wenn ich jetzt behaupte, das kennt wirklich jeder, jede. Und das, was man bis jetzt nicht über Kylie Minogue gewusst hat, das erfahrt man jetzt hoffentlich in der neuen dreiteiligen Netflix-Dokuserie über Kylie Minogue, wo man ab sofort kann streamen. Und Luca Bruno, du hast dir die 3 Stunden schon gegeben. Was ist dein Eindruck von dieser Doku?
1: Mein Eindruck ist, dass die Frau eine extrem faszinierende Karriere hat, voller Auf und Abs. Mal war sie mit ihrer Musik ganz oben gewesen, dann mit dem nächsten Album wieder ganz unten. Die vielleicht grösste Enthüllung, die in dieser Doku passiert, das ist jetzt in den letzten 24 Stunden schon ein bisschen durch die Medien gegeistert. Die hat aber weniger mit der Musik zu tun, sondern dass Kylie Minogue vor ein paar Jahren zum zweiten Mal an Brustkrebs erkrankt ist.
2: My second cancer diagnosis was in early 2021. I was able to keep that to myself. And go through that. Do you know? I don't think you don't know this.
1: Sonst bleibt sie, auch wenn sie sehr offen plaudert, immer so ein ganzes bisschen distanziert.
0: Was erfährt man denn sonst alles noch über sie, wo man vielleicht noch nicht so weiss?
1: Also zum einen geht es, wie man das von dieser Art von Streaming-Doku mittlerweile gewöhnt ist, chronologisch durch ihre Karriere. Es fängt an bei der Kylie Minogue als Soapstar. Sie ist ja zuerst Schauspielerin im australischen GZSZ gewesen. Dann die ersten Hits wie «I Should Be So Lucky» und schließlich dann die Neuerfindung als sexy Ikone in den Nullerjahren. Nebenbei wird auch viel Gossip besprochen, ihre zahlreichen Beziehungen, unter anderem die mit dem mittlerweile verstorbenen In-Excess-Sänger Michael Hutchins. Und also das ist, glaube ich, sicher der emotionalste Teil von der Doku, weil er ist sehr offensichtlich die grosse Liebe von ihrem Leben gewesen. Und das sagt Kylie in dieser Doku auch selber. Diesen Gefühl, das sie damals mit und bei ihm empfunden hat, denen rennt sie auch heute noch nach.
0: Aber du hast jetzt vorhin gesagt, jetzt bleibt sie ein bisschen distanziert. Jetzt hat man sie vorhin fast gehört, ein bisschen so brüllen in dem Ton. Oder hat sogar gebrüllt. Hey, wie viel mehr Emotionen willst du? Das ist doch Emotionen pur.
1: Ja, es gibt schon Emotionen. Und es fließen auch ab und zu Tränen. Und trotzdem, wenn es dann ein bisschen tiefer geht, kommt dann schnell mal der Satz, ja komm, wir gehen zum nächsten Thema.
0: Und womit wir die Challenge accepted haben, dass der Luca Bruno jetzt bald mal von der Kamera brüllt. So, was bleibt dir von der Doku?
1: Hey, ich glaube zwei Sachen. Es gibt einen längeren Teil über Nick Cave, wo er auch selber dafür interviewt wird. Die beiden sehr, sehr unterschiedlichen Artists haben auf Idee von Cave in den 90er Jahren ja den wahnsinnig guten Song «Where the Wild Roses Grow» aufgenommen.
0: Ja.
1: Was für ein Song.
0: Ja, gross.
1: Und lustigerweise hat der Songkarriere von der Kylie auf eine recht unerwartete Weise komplett auf den Kopf gestellt. Gerade auch, was so ihre eigene Selbstwahrnehmung als Musikerin angeht.
0: Okay.
1: Hey, und dann, und das ist etwas, was mir aus all diesen Dokus bleibt, wo man in letzter Zeit gesehen hat, egal ob Robbie Williams, Victoria Beckham, Boyzone oder jetzt eben Kylie Minogue.
3: There's even been speculation in Australia that you've had a boob job.
0: Hey,
4: oh dear.
3: One magazine even went as far as showing before and after shots.
0: Da will ich gerade hassen.
1: Hey, ich schwöre, 90er Jahre Boulevard-Medienkultur ist einfach crazy gewesen.
0: Also der hat sie zum Schnell erklären, also der hat sie jetzt, der Moderator hat sie gefragt, ob sie mal einen Boobjob
1: also hat. Also hat sie eine Brustvergrößerung erst gehabt und hat ihnen auch Bilder gezeigt aus irgendeinem Boulevard-Magazin, was so Vorher-Nachher-Shots zeigen. Und also wirklich, was man sich damals in den 80er und 90er Jahren erlaubt hat, Künstlerinnen und Künstler zu fragen, Schlagzeilen, die es damals gegeben hat, oder auf welche Art das Privatleben von diesen Leuten in Talkshows geredet worden ist. Ich bin mehrmals dort gesessen und habe gedacht, what is happening? Also es ist wirklich unter aller Sau. Sorry, meine Wortwahl, aber anders kann man es wirklich nicht beschreiben und das ist jetzt hier in dieser Doku wirklich auch mehrmals der Fall.
0: Zum Glück haben wir, was das anbelangt, uns schon ein bisschen geändert und was so Sachen anbelangt, ein einen anderen Ton angeschlagen. Die dreiteilige Dokuserie über Kylie Minogue, mich hast du lustig gemacht. Sie hat, Achtung, wahnsinnig kreative Titel. Kylie.
1: Haben sich lange überlegt. Hey.
0: Streamen kann man sie ab sofort auf Netflix, obwohl, gell, hey, ich meine nicht eben, so ein Rockstar bist, so gross bist, so eine Ikone bist, dann lange das. Kylie, Céline, Luca. Da ist sie, Kylie Minogue. Mit der Locomotion.

The Locomotion, Kylie Minogue. Sie nimmt uns mit aktuell hinter Kulissen, weil es gibt eine dreiteilige Dokuserie auf Netflix. Ja, wo sie erzählt aus ihrem Leben und die rund 40-jährige Musikkarriere. Könnt ihr ab sofort streamen. Dreht den Titel Kylie. SRF Verkehrsinfo um 14.30 Uhr in Warnung in Graubünden auf der A13 Richtung Sargans. Zwischen Kurnord und Zitzers besteht keine Gefahr mehr durch eine Platte auf der Fahrbahn. Vor dem Gotthardtunnel Richtung Süden staut es 3 Kilometer. Das bedeutet eine Wartezeit von 1,5 Stunden ab Amsteg. Und in der Region Zürich, da braucht ihr mehr Geduld auf dem Westring. Richtung Limmataler Kreuz staut es ab Urdorf Süd. Das ist SRF 3 an dem wunderbar sonnigen Donnerstagnachmittag. Ich hoffe, die Sonne die hat euch angesteckt und ihr seid so richtig mit schönen Sommer-Vibes unterwegs am Wochenende.

0: Wir kommen schon mit 5 AM da bei SRF 3 und ja, wir erinnern uns gern zurück Anfangsmonat als Fußballwunder von Thun.
1: Das ist unglaublich. Ich habe nicht gedacht, dass ich das jemals erlebe.
2: Das ist einfach nur geil.
3: Für so einen kleinen Club ist das etwas Einmaliges und Spezielles.
0: Ja, und von Wunder kann man eben wirklich reden. Es ist der erste Meistertitel in 128 Jahren Vereinsgeschichte. Das ist um die ganze Fußballwelt natürlich gegangen. Und der Name vom Thuner Trainer, der Mauro Lustrinelli, ist darum also im einen und anderen Notizblock von Club im Ausland gelandet. Und nicht nur das, ja, der Mauro Lustrinelli, das hat jetzt ein bisschen Folgen, weil der Wechsel von Thun in die deutsche Bundesliga. Adrian Wicki vom Sport, das ist ein riesiger Schritt, oder?
4: Ja, natürlich. Nur schon vom Arbeitsort her, vom beschaulichen Thun in die Millionenstadt Berlin. Und auch eine andere Welt ist die Bundesliga als Super League. Das Interesse vom Publikum, von den Medien und damit auch der Druck, der ist riesig. Aber ich traue das Mauro Lustrinelli absolut zu. Er hat seinen Rucksack prall gefüllt, ist als Spieler über 400 Mal als Profi auf der Rasen, hat in der Schweizer Nazi gespielt und auch als Trainer hat er mittlerweile viel Erfahrungen. Seit 14 Jahren ist er an der Seitenlinie. Und jetzt eben hat er das Fußballwunder möglich gemacht, dass der FC Thun Meister geworden ist. Und ja, wenn der halt der Club aus der deutschen Bundesliga anklopft, dann gehst du halt als Schweizer Trainer, auch wenn du noch einen Vertrag hättest bis 2028.
0: Ja, da kannst du nicht Nein sagen, nein. So wie du das jetzt alles beschrieben hast. Obwohl Thun schön am See versus Berlin, da wüsste ich jetzt nicht, was ich wählen würde. Aber jetzt hast du ganz fest von diesen Unterschieden geredet. Was gibt es denn für Parallelen zwischen Union Berlin und dem FC Thun?
4: Also es gibt wirklich die Parallelen und darum könnte es auch passen mit dem Lustrinelli und Union. Die Berliner, die sind wie Thuner auch eigentlich immer so Underdogs und ja, sie haben schon gute Erfahrungen gemacht mit einem Schweizer Trainer, mit dem Urs Fischer. Aber das Pflaster ist eben gleich ein Herz, seit der Urs Fischer 2023 gegangen ist. Sie fünf Trainer dort gewesen. Kennen ist länger im Amt gewesen als 464 Tage. Also dort rechnet man eher mit Tagen als mit dem Jahr. Ja, und von der Art vom Fußball her muss man dann schauen, wie das rauskommt. Du nicht unter dem Lustrinelli. Die Gegner immer extrem früh angegriffen, also hoch gepresst und bei Ballgewinn dann schnell umgeschaltet und den Direktweg aufs Goal gesucht. Für das ist Union bis jetzt nicht gestanden, aber durchaus möglich, dass der Lustrinelli das auch zu Berlin jetzt probiert umzusetzen.
0: Und der FC Thun hingegen, der muss jetzt einen neuen Trainer suchen.
4: Ja, und es ist sicher ganz schade für Berner Oberländer, dass sie mit dem Lustrinelli so ein bisschen wie das Gesicht von diesem Fußballwunder verlieren. Aber sein Abgang hat sich ein bisschen abzeichnet in den letzten Tagen und darum verwünscht, dass der FC Thun sicher nicht ganz auf dem falschen Fuß. Ja, und als Trostpflaster überweist die Union dann sicher eine schöne Summe in die Kasse vom FC Thun. Ja. Und ein bisschen schade ist natürlich, dass wir jetzt der Lustrinelli nicht mehr hören, Schweizerdeutsch reden, aber sicher spannend, wie er das in Berlin macht.
0: Der Mauro Lustrinelli, neuer Trainer von Union Berlin in der Bundesliga. Neben dem Urs Fischer, das ist vorhin erwähnt, der ist jetzt bei Mainz. Also somit sind es jetzt zwei Trainer aus der Schweiz in der höchsten Liga zu Deutschland. Thun, Berlin. Und jetzt gehen wir auf Göteborg zusammen mit Zürich West.
5: Ich rusche gerade in meinem Karren im grauen Holz vorbei Richtung Zürich Flughafen auf der Autobahn. Mein Schatz und meine Kleine kommen heim von Göteborg. Und ich muss jetzt die abholen, wo ich bin viel zu spät dran. Ein Platz nach gehören in ein Schlagzeug und ein Basslauf in meinem Kopf. Ein paar Akkord und eine Melodie und nur ein Fragment. Aber es tut verdächtig wie ein neuer Song, der gerade anklopfen will.

0: Egal wie stressig das der Tag gerade ist, sobald man Jack Johnson in den Ohren hat, fährt es runter, oder? Upside Down bei SRF 3. Und heute Abend, da könnten wir nochmal die Chance haben, um vielleicht jetzt doch ein Stängeli machen. Ihr merkt es, ich habe den Begriff heute Morgen vom Andreas Forster gelernt, ein Stängeli. Das ist, wenn es 10 Goal gibt. Gestern waren es 9 gegen Österreich. Mal schauen, was uns heute Abend erwartet. Um Viertel ab 8 Uhr spielt die Schweiz gegen Großbritannien. Und wir sind wieder vor Ort in Altstädten, dort, wo es abgeht. Hockey, WM. Obwohl abgeht, bin ich mir nicht so sicher. Maratorian, ist überhaupt jetzt schon etwas los?
1: Natürlich, die Fanzone hier die ist am 2 aufgegangen und es strömen schon ganz viele Menschen da rein im Schweiz-Trikot, obwohl ja die Schweiz das erste Mal abends spielt. Aber man will sich in Stimmung bringen. Man kann im grossen Zelt nebenan schon das Spiel vom Nachmittag schauen, Lettland gegen Finnland. Finnen habe ich ja schon gesehen, umschleichen und wahrscheinlich kannst du das andere Trikot letten. Auf jeden Fall auf andere Sprachen habe ich hier schon gehört und man kann sich ja da recht gut vertun in dieser Fanzone. Zum Beispiel, wenn man bei SRF hier am Stand vorbeikommt und der QR-Code scannt, dann könnte man noch Finaltickets gewinnen, einfach, dass es auch mal noch festgehalten ist. Genau.
0: Nicht schlecht.
1: Ich freue mich nachher, wir machen auch ein bisschen Eishockey-Tag von Menschen, die wirklich viel davon verstehen und das uns ein bisschen näher bringen. Ich freue mich auf Simon Bodemann. Er hat mit der Nationalmannschaft für die Schweiz im 2013 WM Silber geholt. Damals eine riesige Überraschung. Wir werden ein bisschen darüber reden, wie er das Turnier erlebt.
0: Ab 3 dann also geben wir dir raus, lieber Mario, und geniessen es. Also das passende Wetter ist ja eigentlich auch noch bei euch draussen. Also,
1: Sonnencreme mitnehmen, liebe Menschen, wenn ihr daher kommt. Das ist wirklich heiß. Ja.
0: Sonnencreme und Käppli einpacken und ab beim Mario vorbeigehen. Ab 3, da bin ich SRF 3.
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0: Mit dem Pablo Nouvelle sage ich Tschüss, mein Name ist Céline Verdelis und es geht weiter. Es geht vorwärts mit der Eishockey WM. Wir sind für uns respektive der Maritoriani wartet auf euch in Altstädten vorbeigüchseln. Lohnt sich, man hat sogar nämlich die Chance auf Tickets fürs Finalspiel. So, nicht das Neueste, das wir wissen, was beschäftigt in der Welt und der Schweiz. Dabei SRF 3.
1: Die Nachrichten von SRF um 3 mit Lukas Siegfried. Die EFK, die Eidgenössische Finanzkontrolle, wird ihre Prüfberichte zur Politikfinanzierung in der Schweiz künftig offenlegen. Sie akzeptiert ein entsprechendes Urteil des Bundesverwaltungsgerichts, wie der Direktor der Finanzkontrolle zu Radio SRF sagt. Zuvor hatte sich die EFK geweigert, die Berichte öffentlich zu machen. Es geht dabei um die Budgets von Parteien, Komitees sowie Politikerinnen und Politiker im Wahlkampf. Seit 2022 müssen sie ihre Finanzen offenlegen. Die EFK prüft diese Zahlen dann und verlangt bei Fehlern eine Korrektur. Zwei Meldungen zum öffentlichen Verkehr in der Schweiz. Regionalzüge und Busse waren im vergangenen Jahr pünktlicher unterwegs und auch sauberer als im Jahr davor. Zu diesem Schluss kommt die jährliche Untersuchung des Bundes. Im Schnitt kamen 95% der Regionalzüge und 90% der Busse rechtzeitig an. Auch die Sauberkeit der Fahrzeuge und Haltestellen habe sich verbessert. Und die Fahrerinnen und Fahrer der Stadtbusse in Winterthur versprechen, in den nächsten 2 Jahren nicht mehr zu streiken. Das Fahrpersonal und die Gewerkschaft VBOD haben sich im Streit mit dem städtischen Verkehrsunternehmen geeinigt. Dafür erhalten Fahrerinnen und Fahrer neu unter anderem einen Lohnzuschlag für Abenddienste. Israel hat damit begonnen, hunderte Gaza-Aktivistinnen und Aktivisten abzuschieben. Alle Teilnehmenden der Gaza-Flottille seien aus dem Gefängnis entlassen worden. Das berichten Nachrichtenagenturen. Sie berufen sich dabei auf eine Menschenrechtsorganisation. Die meisten Aktivisten sollen demnach von einem Flughafen im Süden Israels ausfliegen. Gestern hatte der rechtsnationale israelische Polizeiminister Itamar Ben-Gvir ein Video veröffentlicht. Auf diesem demütigt er gefesselte und kniende Aktivistinnen und Aktivisten der Gaza-Flottille. Eine Meldung vom Fußball. Eben erst hat er den FC Thun zum Schweizer Meistertitel geführt. Nun wechselt Mauro Lustrinelli als Trainer in die deutsche Bundesliga zu Union Berlin. Der FC Thun hat den Wechsel bestätigt. Lustrinelli habe nach dem Meistertitel den Wunsch geäußert, in seiner Karriere den nächsten Schritt zu machen, schreiben die Berner Oberländer. Mauro Lustrinelli war die letzten 4 Jahre Trainer in Thun. Und das Wetter, heute und auch morgen ist es sonnig. Heute gibt es bis 24 Grad, morgen bis 27 Grad. Das waren Nachrichten von Radio SRF, verantwortlich Marco Koller.
2: SRF Verkehrsinformation von 15.03 Uhr. Auf der Nord-Süd-Achse vor dem Gotthardtunnel Richtung Süden 3 Kilometer Stau und rund 30 Minuten Wartezeit ab Amsteg.
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2: Ja, der gehört der Lärm, wir sind mit drin, da wo es losgeht. Was kommt noch nach dem 9:0 gegen Österreich? Nach 4 von 4 gewonnenen Spielen, hinten geht es weiter an der Eishockey-WM für die Schweiz gegen Großbritannien, aber das eben erst am Abend. Wir nehmen Anlauf, live aus der Fanzone, unüberhörbar. Schon laut hier in Zürich Altstädte, geht neben dem Stadion. Wir haben es gut hier.
4: Super geil, so schön. Das Wetter, Bier. Stimmig, sensationell.
2: Ich freue mich auf unsere Gäste, die mit uns über Hockey so reden, dass alle mitreden können. In dieser Halbstunde erwarten wir hier, Simon Bodemann hat mit der Nationalmannschaft im 13. WM Silber geholt und weiss mehr, was es so abgeht in einem Teamgeist während einem Turnier. Das und mehr, der Mario Turiani ist für euch hier in der Fanzone. Schönen Nachmittag.
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0: Donnerstagnachmittag, das ist SRF 3. Nach der 3, wir sind am Anlauf nehmen auf das nächste Spiel von der Schweizer Eishockey-Nationalmannschaft. Wir sind mit in der Fanzone in Zürich, neben dem Stadion in Zürich-Altstetten. Der Match ist ja erst am Abend, aber wir haben genug Zeit, viel Zeit, um über Hockey zu reden mit Menschen, die wirklich viel davon verstehen und uns Laien das ein bisschen näher bringen. Bei mir ist jetzt einer, der dreimal Schweizer Meister geworden ist, mit dem SCB und mit dem ZSC zum letzten Mal. Und er hat im 2013 WM Silber geholt mit der Schweizer Nationalmannschaft. Ganz nah dran war quasi am grossen. Willkommen, Simon Bodemann.
1: Danke vielmals.
0: Wie viel schon mitbekommen von den ersten vier Spielen der Schweizer?
1: Wir sind mehrheitlich im Büro unten. Darum sehen wir eigentlich, Match sind wir zwar in der Halle, aber wir sehen es eigentlich mehrheitlich auf dem Fernsehen.
0: Ich muss vielleicht schnell sagen, du bist mit dabei im OK. Du koordinierst quasi zwischen den Betreuern der Mannschaften und der Organisation hier. Wärst du lieber auf dem Eis gestanden? Also einen Moment.
1: Hey, klar, das ist natürlich der Moment, oder? Heim-WM in Zürich, so eine Euphorie, das ist, glaube ich, ein Traum von jedem Hockeyspieler. Aber mega interessant, um mal hinter Kulissen sehen und auf der anderen Seite zu stehen.
0: Renato Dosio war hier, die Goalie-Legende, hat im 2001 aufgehört und gesagt, er sei froh, Spieler jetzt nicht mehr Hockey, aber mit dieser Mannschaft mal ein bisschen auf dem Eis stehen, das wäre schon etwas, es ist schon ein Level, das man so in dieser Kompaktheit noch nicht kennt hat. Würdest du dem zustimmen?
1: Absolut. Es ist unglaublich, das Level, das sie herbringen. Über die letzten jetzt 4-5 Jahre schon. Ich meine, so eine Konstanz. Und jetzt der Turnierstart schon wieder unglaublich gut. Darum, ja, mega cool zu sehen.
0: Fast ein bisschen unfassbar. Also gestern das 9-0, man hätte fast ein bisschen schlechtes Gewissen und denkt, hoffentlich wird man da nicht ein bisschen zu faul. Kann das passieren?
1: Ich glaube, jeder weiß, um was es geht. Sie haben so grosse Ziele, auch schon definiert vor dem Turnier. Ich glaube nicht, dass sie da irgendwie überheblich oder so werden.
0: Haben wir denn schon alles gesehen? Oder was steckt noch in diesem Team? Was sagt der Ex-Profi?
1: Die haben noch einiges im Hut, habe ich das Gefühl. Ich glaube nicht, dass sie schon alles haben müssen zeigen mussten. Mittlerweile eben mit all diesen NHL-Spielern, die wachsen immer näher zusammen während dem Turnier. Und ich glaube, die werden nur noch besser.
0: Du hast die WM 2013 miterlebt, eben dort hat er Silber geholt. Was passiert während so einem Turnier mit einer Mannschaft?
1: Ja, wie ich es vorher gesagt habe, du wachst immer ein bisschen näher zusammen, du bist so näher aufeinander, oder? Trotzdem ist es eine zusammengewürfelte Truppe irgendwie, die am Ende der normalen Saison zusammenkommt. Und wachst näher zusammen und willst irgendwie eine coole Zeit haben miteinander.
0: Wir wollen noch ein bisschen weiterreden, Simon Bodemann, nachher über deine Zeit, wo du seitdem nicht mehr professionell Hockey spielst. Und noch ein bisschen weiterreden hier über das Turnier. Das ist SRF 3, direkt aus der Fanzone, in Zürich-Altstetten, neben dem Stadion.

0: Schweizer Musikentdeckung aus dem Tessin, Golden Vultures, Black and Blue, das ist SRF 3, am Donnerstagnachmittag direkt aus der Fanzone mit in der Eishockey-WM in Zürich. Bei mir, Simon Bodemann, vorher haben wir schon ein bisschen von ihm gehört. Er hat ja selber mal mitgespielt an der WM im 13. der Silber geholt, ist mit Bern und mit Zürich Schweizer Meister geworden. Jetzt ist gerade jemand vorbeigekommen, du wirst hier erkannt auf dem Gelände. Wer war das gewesen?
1: Das war Fabio Hollenstein, er zuständig für die Fanzone von Moka.
0: Und auch eine Hockey-Vergangenheit, die er mit dir teilt?
1: Genau, er hat beim SCB die Junioren gemacht und nach langem HC Thurgau gespielt.
0: Also man ist immer noch daheim in dieser Hockey-Welt. Wir haben es vorhin gehört, du bist im Moka mit dabei, koordinierst da. Was hast du schon gehört so von den anderen Mannschaften, von den anderen Ländern? Wir haben heute am Nachmittag jetzt Zürich, Lettland gegen Finnland. Wie gefällt es Ihnen an dieser WM?
1: Ich darf glaub, wirklich sagen, sie sind sehr zufrieden. Es gibt immer kleinere Anmerkungen. Ich habe es vorher mit Matthias besprochen. Das Eis ist natürlich immer ein grosses Thema bei unserem Sport.
0: Wie ist das Eis hier in der Schweiz?
1: Grundsätzlich sind sie sehr zufrieden, aber es macht die Temperaturschwankungen macht es nicht einfacher für uns Eismeister. Wir haben fast 20 Grad Unterschied jetzt in dieser Woche und das, ja, das sind rechte Herausforderungen.
0: Genau, unsere Kleidung ist einfacher gewechselt, wie das Eis anpasst. Aber heute ist Sommer, hat man eigentlich um diese Jahreszeit noch Lust auf Hockey? Es ist immer dann, wenn der Sommer kommt, ist schon Eishockey WM. Wie empfindet man das als Spieler?
1: Ich habe das immer mega cool gefunden, wenn es schön Wetter wird, es wird warm langsam. Du hast Wenn du nicht Matchtag hast, kannst du mal am Nachmittag auch von außen einen Kaffee trinken oder so. Das war eigentlich immer die schönste Zeit gewesen.
0: Deine Matchtage die liegen schon länger zurück. Man erzählt sich die Legende, dass am Tag nach dem Titel mit dem ZSC im 24 quasi am nächsten Tag bist du arbeiten. Ich glaube, so eng war es nicht. Aber du hast, glaube ich, einen sehr schnellen Übergang gemacht vom Profisport ins normale Berufsleben. Warum so schnell?
1: Also ich durfte schon arbeiten, als ich noch Hockey gespielt habe, in einem kleinen Pensum. Und habe dann auch durch das schon gewusst, wie es weiter wird gehen. Ich habe aber dann im Sommer haben wir noch 2 Monate Pause machen und sind noch ein bisschen reisen, bevor ich dann wirklich angefangen habe.
0: Unterdessen bist du in der Immobilienbranche. Das war bei dir der grosse Schritt gewesen. Reden wir von einem kleineren Schritt. Wie ist es eigentlich nach einem grossen Turnier? Wie lange geht es, bis man so ein aus dem Turniermodus rausgekommen ist? Oder wie lange liegt man nachher in einem Loch?
1: Das Loch würde ich jetzt nicht sagen, es kommt immer auf den Ausgang des Turniers drauf an. Aber ja, das sind schon spezielle 2 oder 3 Wochen, je nachdem, wie lange du da dabei bist. Und musst dann nachher wieder ein bisschen den Tritt finden im Alltag.
0: Du hast den Tritt gefunden jetzt im Berufsalltag nach dem Profisport. Was nimmt man eigentlich mit so aus dem Eishockey, aus dem Profi-Eishockey, wo man mitnehmen kann in einen Job? Gibt es da überhaupt etwas?
1: Ja, ich glaube, so die Ziele verfolgen oder sich Ziele setzen und die wollen erreichen und gute Arbeit wollen abliefern. Ich glaube, wir haben einen Teamsport gehabt. Das ist sicher auch eine Stärke von uns Hockeyspielern. Ich glaube, von dem kann ich sicher profitieren jetzt.
0: Eine Mannschaft verbindet, oder? Wie du sagst, Teamsport. Findet man so etwas in der Intensität außerhalb des Sports?
1: Ganz anders. Oder? Du bist in dieser Hockeymannschaft bist du so nah aufeinander, bist eigentlich ja, fast 365 Tage zusammen. Vom Morgen früh bis Abend spät. Duschst jeden Tag zusammen. Es sind schon sehr nahe Beziehungen, die hier entstehen.
0: Im 2013, wo du an der WM gespielt hast und nachher überraschend Silber geholt hast, niemand hat mit euch gerechnet. Ihr seid damals als Schweizer Mannschaft quasi die Underdogs gewesen. Ist das so ein Teammoment gewesen, wo irgendwie alles gestimmt hat? Und darum ist man dort hergekommen. Wie muss ich das interpretieren?
1: Mega. Das ist bis heute noch eines meiner Highlights, natürlich, das Turnier. Und wie du sagst, das ist das Team, das es ausgemacht hat. Wir sind irgendwie so nah zusammengewachsen. Wir sind wirklich als Underdog hergekommen auf Stockholm. Wir haben mega viele WM-Neulinge dabei gehabt. Und ja, sind irgendwie von Tag zu Tag besser geworden.
0: Das ist jetzt auch schon wieder ein Kerl her. Hat sich eigentlich in der letzten Zeit im Hockey viel verändert? Die hohe Professionalisierung, die letztendlich auch die tollen Mannschaften nachher ergibt. Ist Hockey noch das Wilde, manchmal ein verrucht? Geht man noch laut in Ausgang zusammen? Oder ist das heutzutage gar nicht mehr möglich?
1: Es ist sicher sehr viel weniger geworden. Ja. Es wird, wie du sagst, immer professioneller, schon von jung auf. Trainieren sehr viel und es wird ihnen eingetrichtert, dass man muss viel trainieren und eben nicht mehr so viel Ausgang oder so, wie man das gehört hat von früher. Zum richtigen Zeitpunkt gibt es das immer noch.
0: Das Bier, 2-3.
1: Genau.
0: Vielleicht gibt es heute Abend wieder eins. Grossbritannien gegen die Schweiz. Noch schnell einen kurzen Ausblick. Was muss man von dieser Mannschaft erwarten, die zu Gast ist? Das Grossbritannien, wie muss man sie einschätzen? Ich habe keine Ahnung.
1: Ja, ich meine, das ist schon Aufsteiger, oder? Die haben letztes Jahr noch in der 2. Division gespielt, das Jahr jetzt das erste Mal da dabei. ja, ist jetzt nicht gerade eine Hockey-Nation, oder? Grossbritannien.
0: Inder weniger.
1: Und bis jetzt hat man es ein bisschen gesehen. Und so wie die Schweizer aktuell drauf sind, dürfen wir, glaube ich, ein klares Resultat erwarten.
0: Simon Bodemann, merci für den kurzen Einblick in die Hockey-Welt und in deine Hockey-Vergangenheit. Gutes Turnier noch.
1: Danke für die Einladung.

0: Musik von Basel. Adrian Sieber und Somebody Pick Up the Phone am Donnerstagnachmittag auf SRF 3, SRF Verkehrsinformation. Vorsicht in der Region Freiburg auf der A12 Freiburg-Bern zwischen Düdingen und Flamatt. In beiden Richtungen besteht Gefahr durch Tiere auf der Straße. Dann Stau in der Region Zürich vor dem Gubristunnel Richtung St. Gallen ab Dietikon, daher auf dem Westring ab Burdorf Süd. Und auf der Nord-Süd-Achse vor dem Gotthardtunnel Richtung Süden 3 Kilometer Stau und 30 Minuten Wartezeit ab Amsteg.
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0: Ja, wir müssen nicht sagen, der Lärm ist laut genug, so soll es doch sein in der Fanzone. Wie schauen wir vorwärts auf das heutige Spiel? Großbritannien und Schweiz treffen aufeinander gestern gegen Österreich 9:0. Wir schauen vorwärts noch vor den Vieren mit dem von der Schweizer Schlüsselspieler mit dem Nino Niederreiter, Mario Turiani in der Fanzone. Das ist SRF 3 und hier sind Good Charlotte.

0: gute Siegel SRF 3 Best Talent ausgestattet. Nina Valotti von Zürich. Auch wenn es weh tut, Musik von Zürich gibt es noch viel, gibt es jetzt hier empfohlen.
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0: Sagen wir es so, oder? Wenn ich schon aus der Fernsehne sende, hat man ein bisschen Lust, um vorauszugehen. Vielleicht ist es ja nicht eins okay, was euch neu mehr herzieht. Vielleicht ist es die Musik. Bei diesen Wetterbedingungen kommen wir auf jeden Fall in die Stimmung für Sound vom Zürcher Elijah.
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0: Reggae-Künstler, manchmal Mundart, manchmal schön karibisch-englisch, manchmal mit Gitarre, manchmal mit Querflöte, vielseitiges Talent, Elijah. Hat ältere Lieder am Start wie das hier, aber auch ein neues Album seit dem letzten November und neue Songs im Gepäck. Mit denen geht er auf Tour, zum Beispiel am 29. Mai in der Schürze Luzern, wer sich es dann nicht einrichten kann. Vielleicht einen Sommertermin vormerken vom Elijah. Er wird dann am 18. Juli am Reeds Festival in Pfäffiken, Kanton Zürich. Diese Stimme hier, eine Kraft, eine Wucht. Ein Phänomen. Es ist die Stimme von Markus Felder, Kopf der Schaffhauser, The Gardener and the Tree. Eine der vielen Bands, die mit dem Gütesiegel SRF 3 Best Talent durch die Schweiz reist. Aber ich meine, die könnten von der britischen Insel kommen oder von überall dort, wo verwunschene Landschaften, grosse Sehnsucht, Schwermut

0: alles auslösen, wo manchmal ein schwer ist, aber ein gutes Herz gibt. Oder Volk, Seelenbalsam mit The Gardener and the Tree, live zum Beispiel am 30. Mai, am Live Moments in Romanshorn oder auch hier einen Sommertermin zum Empfehlen. The Gardener and the Tree gibt es am 25. Juli Rocks am See in Spiez.
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1: Editors und Papillon, wir geben der Schweiz ein grosses Hockeyherz in diesen Tagen. Immer wenn die Schweizer Nationalmannschaft spielt an dieser WM in der Schweiz, dann sind wir live in der Fanzone an diesem Tag heute Abend, also gegen Großbritannien, nach der Nacht. Hey, was war das gestern für eine Hexenkessel im Stadion Zürich-Altstädte gegen Österreich? Und wir hier in der Fanzone haben beim 19-0 gegen Österreich kaum noch senden, wo im Festzelt nebendran beim Public Viewing war es so laut und auch ständig haben wir wieder müssen das Programm unterbrechen oder dürfen unterbrechen, um ein Goal zu vermelden. Ein wilder, wilder Nachmittag gestern, oder wie der Hans von Wesen das zusammenfasst. Und bei den österreichischen Fans lange Gesichter, auch wenn eine Niederlage gestern zu erwarten war. Wie uns der Florian von Wien gesagt hat, nach dem Match trotzdem, also die Schweiz ist ja schon ein paar Schuhnummer zu gross.
2: Leider zu stark, viel zu stark.
1: Aber wir wollen da nicht allzu voreilig sein.
3: Es ist viel möglich, aber es ist zu gefährlich, wenn es so Ring durchlaufen, oder? Es ist schon gefährlich.
1: Ganz zu Ring, das kann natürlich auch ein Fall sein. Aufpassen, was sagen da die Spielmacher von der Schweizer Nationalmannschaft nach dem 19-0 gegen Österreich gestern Abend? Der Nino Niederreiter.
4: Nein, überhaupt nicht. Ich glaube, wie gesagt, heute haben wir ein Match gehabt. Ich weiß nicht, ob Großbritannien frei hat oder nicht, aber auf jeden Fall, wir haben Back-to-back, da müssen wir sicher schauen, dass wir gut recoveren heute und dann sicher mit einem guten Gefühl morgen in den Match hineingehen. Aber es wird sicher kein einziger Match, ist einfach, es muss immer alles sehr gespielt werden und dementsprechend glaube ich auch, es sind sicher gute Voraussetzungen, dass wir sicher auch einen guten Match abliefern können.
1: So hat es der Nino Niederreiter gestern gesagt, heute dürften sie parat sein für das Grossbritannien. Die Mannschaft unterschätzt niemand und bleibt dran, haben wir gestern gesehen, gegen Österreich. Spiel ist am 20.08. 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

0: SRF 3 an diesem Donnerstagnachmittag direkt aus der Fanzone. Arisa KWM Zürich. Jetzt gibt's Neues.
1: Die Nachrichten von SRF um 4 mit Lukas Siegfried. Es ist eine Art Kipppunkt für die Schweizer Gletscher. Heute beginnt das Eis wieder zu schmelzen. Air France und Airbus sind schuldig für einen Flugzeugabsturz vor 17 Jahren. Das hat ein Gericht in Frankreich entschieden. Das Wetter, auch morgen ist es in der ganzen Schweiz meist sonnig. Morgen wird es noch etwas wärmer als heute. Die Schweizer Gletscher zeigen den Zustand des Klimawandels in Europa. Was über Jahrtausende gewachsen ist, schmilzt innerhalb Jahrzehnten weg. In jedem Jahr gibt es einen Zeitpunkt, ab dem die Eisdecke abnimmt. Und dieser Zeitpunkt ist heute. Warum heute, erklärt Jürg Ackermann von SRF Meteo.
2: Aktuell liegt eine kühle und nasse Wetterphase hinter uns, die sich nun nachhaltig umgestellt hat. Es wird sehr warm, die 0-Grad-Grenze steigt auf über 4000 Meter und es bleibt meist trocken. Und relativ trocken war auch das vergangene Winterhalbjahr. Somit hat es sehr wenig Schnee auf den Gletschern, der sie schützt. Ab heute verlieren nun also die Gletscher mehr an Eis, als dazukommt. Allgemein widerspiegelt der Gletscherzustand die aktuelle Klimaerwärmung. Seit 2015 haben die Schweizer Gletscher rund einen Viertel des gesamten Eisvolumens verloren.
1: Jürg Ackermann von SRF Meteo. Der Bundesrat müsse mehr für die Biodiversität machen. Zu diesem Schluss kommt die Geschäftsprüfungskommission des Ständerats. Es gebe zwar Fortschritte, aber sie genügten nicht. Vor 5 Jahren empfahl die Kommission gezielte Maßnahmen für die Biodiversität. Nun zeige sich aber, dass die bisherigen Maßnahmen nicht wirksam genug seien und es weitere Anstrengungen brauche. Sie sei sich bewusst, dass der Handlungsspielraum des Bundesrats eingeschränkt sei, schreibt die Geschäftsprüfungskommission. Trotzdem müsse der Bundesrat Maßnahmen und allenfalls gesetzliche Anpassungen prüfen. Die EFK, die Eidgenössische Finanzkontrolle, wird ihre Prüfberichte zur Politikfinanzierung in der Schweiz künftig offenlegen. Sie akzeptiert ein entsprechendes Urteil des Bundesverwaltungsgerichts, wie der Direktor der Finanzkontrolle zu Radio SRF sagt. Zuvor hatte sich die EFK geweigert, die Berichte öffentlich zu machen. Es geht dabei um die Budgets von Parteien, Komitees sowie Politikerinnen und Politiker im Wahlkampf. Seit 2022 müssen sie ihre Finanzen offenlegen. Die EFK prüft diese Zahlen dann und verlangt bei Fehlern eine Korrektur. Dann 2 Meldungen in der Kurzübersicht. Das Schweizerische Rote Kreuz schickt ein Team von Fachleuten nach Kongo-Kinshasa. Es soll dabei helfen, das Ebola-Virus einzudämmen, das dort ausgebrochen ist. Das sagte das Rote Kreuz auf Anfrage der Nachrichtenagentur Keystone STA. Das Team bestehe aus 10 Personen, geplant sei ein 3-monatiger Einsatz. Und die Fahrerinnen und Fahrer der Stadtbusse in Winterthur versprechen, in den nächsten 2 Jahren nicht mehr zu streiken. Das Fahrpersonal und die Gewerkschaft VPOD haben sich im Streit mit dem städtischen Verkehrsunternehmen geeinigt. Dafür erhalten Fahrerinnen und Fahrer neu unter anderem einen Lohnzuschlag für Abenddienste. Es ist mittlerweile 17 Jahre her, dass ein Flugzeug der Air France in den Atlantik gestürzt ist, auf einem Flug von Rio de Janeiro nach Paris. 228 Menschen starben. Nun hat ein Gericht in Paris Air France und den Flugzeugbauer Airbus verurteilt. Air France und Airbus seien ausschließlich verantwortlich für den Absturz, sagt das Berufungsgericht in Paris. Es hat die Unternehmen wegen fahrlässiger Tötung verurteilt und eine Geldstrafe von je 225.000 Euro verhängt. Die Vorinstanz hatte die Unternehmen noch freigesprochen. Das Flugzeug war abgestürzt wegen vereisten Messgeräten zur Geschwindigkeitsmessung. Airbus wurde im Prozess vorgeworfen, die Folgen eines solchen Ausfalls der Sonden unterschätzt zu haben. Air France wurde vorgeworfen, die Piloten nicht ausreichend geschult zu haben. Air France und Airbus hatten die Verantwortung für den Absturz von sich gewiesen. Israel hat hunderte Gaza-Aktivistinnen und Aktivisten abgeschoben. Das teilt das israelische Außenministerium mit. Zuvor hatte eine israelische Menschenrechtsorganisation berichtet, dass alle Teilnehmenden der Gaza-Flottille aus dem Gefängnis entlassen worden seien. Sie wirft den Sicherheitsbehörden vor, friedliche Aktivisten gefoltert, gedemütigt und unrechtmäßig inhaftiert zu haben. Gestern hatte der rechtsextreme israelische Polizeiminister Itamar Ben-Gvir ein Video veröffentlicht, Auf diesem demütigt er gefesselte und kniende Aktivistinnen und Aktivisten der Gaza-Flottille. Eine Meldung vom Fußball. Eben erst hat er den FC Thun zum Schweizer Meistertitel geführt. Nun wechselt Mauro Lustrinelli als Trainer in die deutsche Bundesliga zu Union Berlin. Der FC Thun hat den Wechsel bestätigt. Lustrinelli habe nach dem Meistertitel den Wunsch geäußert, in seiner Karriere den nächsten Schritt zu machen, schreiben die Berner Oberländer. Mauro Lustrinelli war die letzten 4 Jahre Trainer in Thun. Die Börsendaten von SIX. Der Swiss Market Index liegt im Moment bei 13.456 Punkten plus 0,4%. Der Dow Jones Index in New York fällt um 0,4%. Der Euro wird zu 91,49 Rappen gehandelt und der Dollar zu 78,93 Rappen. Soweit die Meldungen.
0: Simon Eschle von SRF Meteo. So, jetzt ist es sonnig und warm.
3: So ist es und so bleibt es heute noch. Am Abend um 8 etwa rund 20 Grad. Wer länger draußen bleibt, dann vielleicht noch ein Pulli. Morgen ist ein Pulli aber kein Thema mehr. 24 bis 28 Grad morgen Nachmittag. Es gibt verbreiteten Sommertag. Es gab noch schwache Beise. Die Nacht auf Montag ist aber noch frisch.
0: SRF Verkehrsinformation von 16.06 Uhr. Vorsicht in der Region Freiburg auf der A12. Freiburg-Bern zwischen Düdingen und Flamatt in beiden Richtungen besteht weiterhin Gefahr durch Tiere auf der Straße. Dann Stau oder stockender Verkehr in der Region Solothurn auf der A1 Richtung Zürich zwischen Kriegstetten und Lutherbach, in der Region Zürich auf dem Nordring Richtung St. Gallen ab Dietikon, daher auf dem Westring ab Urdorf Süd. Und auf der Nord-Süd-Achse vor dem Gotthardtunnel Richtung Süden 3 Kilometer Stau und 30 Minuten Wartezeit ab Amsteg.
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0: Live mit drin heisst, wir sind in der Fanzone. Zürich, Altstädte, gerade in der Nähe vom Stadion. Wir reden über Eishockey, wir nehmen die Emotionen mit und wir wollen von Menschen hören, die ihr Leben ein Eishockey verschrieben haben, warum und wie sie das haben geschafft. Der Tamás Ordenski ist bei uns Gast, er kommt von Ungarn und ist einer, der für diesen Traum vor grossen Hockey-Karriere in die Schweiz gekommen ist. Wie hat er es umsetzen können? Wie geht das? Wie macht man das? Hören wir von ihm live hier zu Gast in dieser halben Stunde. Und dann natürlich ab der 20.04 wird Hockey gespielt, nicht Schweizer, sondern jetzt Zürich Lettland gegen Finnland. Die Finnen sind zuversichtlich.
5: Ah yes, we are gonna win. It's going to be 5-1 to Finland because we have so good team.
0: 5-1 wünscht sich der Fan, wobei also die Letten haben dagegen.
6: Yes, strong, but Latvia is stronger.
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0: Mit dem Mario Doriani einen schönen Donnerstagnachmittag.

0: Guten Nachmittag am Donnerstag, das ist SRF 3 mit dem Ed Sheeran und Overpass Graffiti. Das ist ein Radio direkt aus Zürich Altstädte, aus der Fanzone von der Eishockey-WM. Heute Abend also Großbritannien gegen die Schweiz, ein weiteres Gruppenspiel. Die Schweiz ist Favorit, aber man weiß es nie. Zuerst muss gespielt werden. Ihr erlebt das Spiel entweder im Fernsehen auf SRF 2 oder mit Einschaltungen hier auf SRF 3, wo wir ganz viel über Hockey reden und erfahren in diesen Tagen. Ich sehe, wenn ich hier in der Fanzone umschaue, ganz viele junge Menschen, Mädchen, Gielen, die vielleicht den grossen Hockey-Traum träumen. Und einer, der sich diesen Traum verwirklicht hat, ist mit 15 quasi mit nichts in die Schweiz gekommen. Und hat sich hier Karriere aufbauen als Junior und jetzt geht es immer vorwärts. Ist der Damas Schortenski. Schönen Nachmittag hier bei SRF 3.
1: Hallo, schönen.
0: Mit 15 hast du alle Zelte abgebrochen in Ungarn. So ist die Legende und bist einfach auf Biel gekommen. Warum hast du dich für die Schweiz entschieden?
1: Ja, also es war so, dass ich so realisiert mit meiner Familie, dass wenn ich Schweizer Hockey, also nicht Schweizer, aber Hockey-Profi werden dann sollte irgendwo in Ausland gehen. Und dann haben wir mit der Familie so verschiedene Länder überlegt, so Schweiz, Schweden, Finnland, Kanada. Und dann haben wir gemeint, dass die Schweiz hat mega gute Nachwuchs und es ist auch ziemlich nahe zu Ungarn. Also wenn mit 15 etwas ist, dann können meine Eltern immer noch schnell da sein.
0: Aber mit 15 das Zelt abbrechen, das braucht Mut. Hast du deine Eltern so einfach überzeugen können? Wer hat mehr Zweifel gehabt?
1: Nein, also es war gar nicht einfach. Ich musste irgendwie ein Jahr lang sagen, dass ich in Ausland, ich will in Ausland, ich will in Ausland. Und dann endlich mal haben sie gesehen, dass ja, es wäre vielleicht mal schlau, wenn ich könnte in Ausland gehen könnte. Dann haben wir angefangen zu schauen. Ja, aber sie waren am Anfang nicht so zufrieden gewesen, dass ich weggehe.
0: Kann ich verstehen. Wer Kinder hat, lässt sie nicht gerne ziehen, vor allem, wenn es ins Ungewisse geht. Aber dann bist du ins wunderschöne Biel gekommen, Seeland. Wie bist du aufgenommen worden?
1: Am Anfang haben wir ja nicht gewusst, wie wir das schaffen werden, dass ich ins Ausland komme. Und dann haben wir einfach viele Teams E-Mails geschrieben. Und Biel hat Antwort gegeben. Und die haben mich für ein Tryout eingeladen und dort hat es gepasst. Und ich muss sagen, ich habe nur gute Erinnerungen von mir. Die 5 Jahre, die ich dort war, bei den Nachwuchs, war mega schön. Es war eine geile Stadt und gutes Hockey.
0: Damas Schortenski, wieso bist du jetzt nicht in dieser Mannschaft, die hier an der WM spielt? Was fehlt noch zum grossen Schritt?
1: Wie meinst du? Also welche Mannschaft?
0: Unsere Nationalmannschaft.
1: Ja, der Schweizer passt noch nicht. Aber ich komme von Ungarn, ich spiele genau. Von Ungarn. Also
0: im Moment noch für Ungarn, ja, aber genau.
1: Ja, also nein, bei der Nationalmannschaft würde ich immer für Ungarn spielen. Also, ja. Das ist mein Heimatland. Bei der Nationalmannschaft würde ich eigentlich nicht wechseln. Aber da in der Schweiz spiele ich mega gerne in den Club. Und das ist mein Ziel, immer da spielen, hoffentlich bald in der National League. Aber bei der Nationalmannschaft bleibe ich bei Ungarn.
0: Wir reden noch ein bisschen weiter, wie es weitergehen mit deiner Karriere. Erkannt worden bist du von einem Landsmann, glaube ich, oder?
1: Hier ja, gerade vor 5 Minuten.
0: Plötzlich tönt es Ungarisch, dann weiss man, da kennt einen, der Damas Schortenski, der bei uns ist. Wir reden noch ein bisschen weiter über die Karriere, wie die könnte vorwärts gehen hier. Er, der sich den Traum erfüllt hat. Und hier der offizielle Song zu dieser WM, Bastian Baker, «Time to Shine».

0: SRF 3 am Donnerstagnachmittag direkt aus der Fanzone von der Eishockey-WM bei uns. Jemand, der in der Schweiz die grosse Karriere noch sucht, ist mit 15 hierher gekommen, vor 9 Jahren, und ja, hat sich jetzt als Junior langsam aufgedient in die nächsten Mannschaften, der Damas Ordenski. Ungarn im Herz, haben wir gehört, für Ungarn wirst du immer spielen. Hast jetzt aber bis vor kurzem noch für Winterthur gespielt. Jetzt bist du am nächsten Schritt. Wie kommt man als Junior in der Schweiz vorwärts? Wie müssen wir uns den Kampf um einen Posten in einer Mannschaft vorstellen?
1: Das ist eine schwierige Frage. Ja, mein Ziel ist, in der National League zu kommen. Und das habe ich bis jetzt nicht geschafft. Also ich kann nicht sagen, was muss man machen, bis dort ankommen. Eben, es nicht geschafft bis jetzt. Aber ich habe das Gefühl, wenn ich hier in der WM gut spiele, die letzten drei Matches zum Beispiel sind mega gut gegangen. Vor allem der letzte Match gegen Großbritannien, wo wir 5-0 gewonnen haben. Könnte vielleicht etwas passieren. Der GM oder irgendjemand sehen, dass ich kann gegen Spieler, die in NHL spielen, gut verteidigen, gut spielen, dann vielleicht bringt das etwas.
0: Aber noch bist du nicht in den obersten Mannschaften, natürlich, oder? Das ist noch ein Warten. Du beobachtest natürlich die Schweizer Hockey, oder?
1: Ja,
0: was hast du für einen Eindruck von der Nationalmannschaft jetzt so aus der Sicht von einem Jüngeren, von einem Junior, der noch die nächsten Schritte vor sich hat?
1: Sie sehen sehr stark aus. Zum Beispiel gestern 9-0 gegen Österreich. Sehr starke Leistung und es macht Spass, sie zuzuschauen.
0: Du hast gesagt, du hast auf einem unteren Niveau schon gegen Großbritannien gespielt, mit Ungarn, oder?
1: Ja.
0: Was ist Großbritannien für eine Hockeymannschaft? Also für ein Hockeyland ist ja nicht so das Hockeyland, das ist eher ein Fußballland. Was erwartet die Schweiz heute?
1: Ja, die müssen glaube ich gewinnen. Ja, das ist klar. Ja.
0: Aber was ist das dort für ein Hockey? Merkt man da den Unterschied?
1: Ja, ich glaube, es ist nicht so ein grosser Unterschied zwischen Großbritannien und Ungarn. Vielleicht bei uns ist es ein bisschen mehr Eishockey. Aber was soll ich sagen? Vorgestern ist das erste Mal, wo ich gegen Großbritannien gespielt habe. Sie sind eigentlich nicht schlecht. Sie haben, ich will nicht sagen komische, aber einzigartige Strategie gehabt, viel Böck führen geschossen und man muss aufpassen für Konter gegen die.
0: Muss man immer aber im Hockey, oder? Das ist ja das Schöne an diesem Sport, es kann immer schnell etwas passieren. Wann spielst du beim ZSC hier hin? Das ist die grosse Frage.
1: Ja. Hoffentlich bald. Also das wär super. Ich würde mich mega freuen, da zu spielen. Das Halle ist sehr, sehr schön. Also es macht mega Spass, da zu spielen.
0: Auf SRF 3 der Damas Ordenski, vor 9 Jahren mit 15 quasi alles Hockey und liegen in Ungarn, hat hier eine Hockey-Karriere angepackt. Mal schauen, was noch herführt. Good luck.
1: Danke vielmals.
0: Und Hopp Schweiz und natürlich auch der Hopp Ungarn.

0: Donnerstag Nachmittag, Kim Wilde, Kids in America, SRF 3 direkt aus der Fanzone oder Eishockey WM. Vorher gerade gehört bei uns der ungarische Nationalspieler Damas Ordenski, der sich als Junge in die Nationalmannschaft von Ungarn reinbringen konnte, aber davon träumt, in der Schweiz zu einem Stammspieler zu werden in einem Club in der obersten Liga, quasi zu einem Best Talent. Das kennen wir doch von euch.
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0: Drei Stimmen vom Monat, Best Talent von May, Zürcher Eileen, Alistair und Heartbeat. Kurznachricht am 5:30 jetzt, da ist der Lukas Siegfried.
1: Die EFK, die Eidgenössische Finanzkontrolle, wird ihre Prüfberichte zur Politikfinanzierung in der Schweiz künftig offenlegen. Sie akzeptiert ein entsprechendes Urteil des Bundesverwaltungsgerichts. Zuvor hatte sich die EFK noch geweigert, die Berichte öffentlich zu machen. Das Schweizerische Rote Kreuz schickt ein Team von Fachleuten nach Kongo-Kinshasa. Es soll dabei helfen, das Ebola-Virus einzudämmen, das dort ausgebrochen ist. Das sagte das Rote Kreuz auf Anfrage der Nachrichtenagentur Keystone STA. Das Team bestehe aus 10 Personen, geplant sei ein dreimonatiger Einsatz. Wegen eines Flugzeugabsturzes vor 17 Jahren hat ein Gericht in Paris die Fluggesellschaft Air France und den Flugzeugbauer Airbus wegen fahrlässiger Tötung schuldig gesprochen. Sie müssen eine Geldstrafe von je 225.000 Euro bezahlen. Das Flugzeug stürzte über dem Atlantik ab. 228 Menschen kamen ums Leben.
0: Im Sport mit Janik Breu geht es um jemanden, der geht und um jemanden, der wieder zurückkommt.
2: Geht tut der Trainer vom Meister FC Thun, Mauro Lustrinelli. Er verlässt Thun trotz laufendem Vertrag und unterschreibt bei Union Berlin für 2 Jahre. Damit ist ja Mauro Lustrinelli seine Zeit als Thun-Trainer nach 4 Jahren vorbei. In dieser Zeit hat er Thun zurück in die Super League gebracht und dann im ersten Jahr gerade zum Meister gemacht. Wer für ihn bei Thun übernimmt, ist noch nicht klar. Wieder zurückkommt, tut der Goalie Manuel Neuer bei der deutschen Nationalmannschaft. 2 Jahre nach seinem Rücktritt gibt er sein Comeback in der Nationalmannschaft für die Weltmeisterschaft im Sommer. Dort soll er dann auch gerade wieder die Nummer 1 im Goal von Deutschland sein, hat der Trainer Julian Nagelsmann gesagt.
0: Im Eishockey an der WM heute Abend Großbritannien und Schweiz, die aufeinandertreffen. Und den Match, Simon Eschler, kann man draussen schauen.
3: Den kann man gut rausschauen. Trocken bleibt sowieso. Der Wind wird dann auch noch schwächer. Wenn es um 9 Uhr beim Sonnenuntergang ist, draußen rund 20 Grad. Also für das zweite und dritte Drittel braucht es dann vielleicht den Pulli. Das geht aber grundsätzlich. Und das Wetter von heute ist dann das Wetter von morgen. Nur

0: Gespräch zwischen Meggenwil und Birfeld dort nach einem Unfall. Dann in der Region Solothurn auf der A1 Richtung Zürich zwischen Kriegstetten und Önsingen auf mehreren Abschnitten stockend. Und in der Region Basel auf der A2 Richtung Deutschland zwischen Hagenau und Badischer Bahnhof. Und schließlich noch vor dem Gotthardtunnel Richtung Süden 3 Kilometer Stau und 30 Minuten Wartezeit ab Wassen.
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0: Mit Mario Toriani hier für euch. Das ist SRF 3. An diesem Donnerstag geht richtig Feierabend.

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2: Das ist in mehr als 20 Minuten. Der PISA-Test ist Thema. Der PISA-Test kennen wir, oder? International wird mit dem verglichen, wie gut es Schülerinnen und Schüler sind, zum Beispiel im Lesen und im Rechnen. Jetzt hat die Universität Bern untersucht, wie gut Kids in der zweiten Klasse in der Schweiz sind, ob es grosse Unterschiede gibt zwischen den Kantonen und ob alle Kinder die gleichen Chancen bekommen in der Schule. Wie diese Studie aussieht, was sie herausgefunden hat, wir hören es am 5 Uhr im Info 3 und auch noch vor den 5 Uhr bei uns. Die Frage, wie zum Beispiel im Kanton Graubünden es manchmal ein Knurz ist, wie man genug Platz für Schülerinnen und Schüler in den Schulhäusern zur Verfügung stellen kann.
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2: Simon Eschle, du hast uns vorher versprochen, man kann, wenn man das unbedingt will, nicht den Match von aussen schauen, wenn man das installiert hat, Großbritannien und Schweiz, die gegeneinander Hockey spielen. Es sind keine Hockeytemperatur, aber ein Pulli braucht es. Wie kalt wird die Nacht?
4: Ja, zuerst am Abend, also der Match um 20 Grad, dann kühlt es aber doch noch mal gut ab. Also morgen Morgen nur so 6 bis 10 Grad. Morgen Morgen wirst du den Pulli auch noch mal brauchen. Morgen durch den Tag kannst du den Pulli aber weit verstauen. 24 bis 28 Grad, nur schwache Beise. Dazu dann den ganzen Tag sonnig.
2: Nachher haben wir Badewetter in den nächsten Tagen. Die Frage ist, was erwartet denn, wenn man geht, baden?
4: Die Seen die sind eher noch kühl. Greifensee, Zürichsee, Neuenburgersee so bei 15 Grad. Allwilersee, Murtensee die sind schon ein bisschen wärmer. Die Seetemperaturen werden sicher in den nächsten paar Tagen ansteigen, aber die können noch ein bisschen frisch sein. Bei den Badis kommt es darauf an, gewisse sind noch geheizt, gewisse nicht. Die nicht geheizt sind also bei rund 15 Grad. Also vielleicht morgen muss man noch ein bisschen härter sein. In den nächsten Tagen geht es aber immer ringen.
2: Das ist SRF 3 am Donnerstag, hier mit dem Damiano David. Next Summer.

0: 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SRF Verkehrsinfo von 16.47 Uhr. Vorsicht in der Region Solothurn. Auf der A1 Richtung Bern zwischen Wangen an der Aare und Lutherbach besteht Gefahr durch Gegenstände auf der Straße. Was nehmen wir eigentlich mit von all den Hockey-Profis, die wir hier interviewen in der Fanzone während der Hockey-WM? Ex-Profis, die wir mit ihnen reden. Ich glaube, eine Linie, die sich bei allen durchzieht, ist, der Nachwuchs muss man solid fördern, dann kommt es gut. Das ist im Moment der Beweis in der Schweizer Nationalmannschaft. Nachwuchsförderung ist das Fundament von jeder grossen Karriere. Und das gilt ja weit über den Sport raus. Schauen, dass es dem Nachwuchs gut geht, dass der gut ausgebildet wird. Da reden wir sehr schnell mal einfach auch von den Schweizer Schulen, wenn die dann gross genug sind. In vielen Schweizer Gemeinden gibt es Schulhäuser, die schon lange aus allen Nähten platzen. Eines von vielen, vielen Beispielen ist die Bündner Gemeinde Landquart. Die kämpft mit Platzmangel und muss jetzt etwas machen, sagt mir Danina Hartmann, unsere Stimme von Graubünden. Ich sage darum, Buonasera an Nina.
1: Buonasera Mario.
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0: Landquart, eine Gemeinde, die am Wachsen ist, das freut die Gemeinde selber, aber sie stößt eure Grenzen, wenn es um die Schulen geht und darum muss man jetzt gross investieren. Wie gross, von was reden wir da?
1: Es sind 106 Millionen Franken, die investiert werden sollen bis ins Jahr 2040. Grund sind die steigenden Schülerzahlen. Der Gemeindepräsident rechnet nämlich mit bis zu 200 Schülerinnen und Schülern mehr bis in 2040. Aktuell sind es so rund 1000 Schülerinnen und Schüler.
0: Rund 200 mehr tönt jetzt nicht nach wahnsinnig viel mehr Schülerinnen und Schüler.
1: Das Problem, das man sieht, ist, dass gerade Langquart viele Kinder hat, die nicht so gut Deutsch können. Also maximal erlaubt wären ja 24 Schülerinnen und Schüler pro Klasse. Klassen mit Kindern, die gefördert werden müssen, sind aber kleiner. Es wird also damit gerechnet, dass es bis zu 7 Primarklassen mehr wird brauchen in Zukunft. Und schon jetzt sind gewisse von diesen Klassen im Provisorium untergebracht. Darum sollen bald mal die Backer auffahren. Ob das Riesenprojekt aber dann wirklich umgesetzt wird, das entscheidet dann die Stimmbevölkerung im Herbst.
0: Unbedeutend wenig Geld ist es im Münstertal gegangen, aber für Schlagzeilen hat auch dort die Schule gesorgt.
1: Das hat sie. Investiert wird dort rund 6,9 Millionen Franken, um die Schule zu sanieren. Für die Schlagzeilen hat die Schule aber gesorgt, weil der Gemeinderat dem Kredit zugestimmt hat, dann aber das Referendum eingereicht worden ist und so die Stimmbevölkerung darüber hat müssen abstimmen. Sie haben dann ziemlich klar Ja gesagt. Die Rekurrenten wollten das aber nicht so hinnehmen und sind vor Gericht. Sie haben jetzt aber vom Obergericht kein Recht gekriegt und darum kann die Schule jetzt saniert werden. Die ganze Geschichte hat, wie man im Tal so erzählt, weniger mit der Schule zu tun, sondern mehr mit so gewissen zwischenmenschlichen Geschichten.
0: Wie es das ab und zu kann geben bei diesen Themen. Noch kurz weg vom politischen Landquart und Müsteier investieren in die Schulen. Es gibt aber auch Gemeinden in Graubünden, wo um ihre Schülerinnen und Schüler müssen kämpfen müssen.
1: Das gibt es, vor allem in den kleineren Dörfern. Die wenig Zuwachs haben, oft auch wegen der Wohnungsnot, die besteht. Aber Gemeinden halten oft einfach an ihren Schulen auch fest, weil eine Gemeinde ohne Schule ist nicht wirklich attraktiv für Familien.
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0: frischste Schweizer Popmusik vom Civilian. Song heisst Versailles. Kurz vor der 5. SRF Verkehrsinfo, gleich 17 Uhr. Entwarnung zuerst in der Region Solothurn auf der A1 Richtung Bern. Zwischen Wangen an der Aare und Lutherbach besteht keine Gefahr mehr durch Gegenstände auf der Straße. Zudem Stau Richtung Zürich zwischen Wangen an der Aare und Önsingen. Dann weiter Stau oder stockender Verkehr im Aargau auf der Richtung Zürich zwischen Aarau Ost und Birfeld. Dann Richtung Bern zwischen Baden-West und Lenzburg. Dann in der Region Zürich auf dem Nordring Richtung St. Gallen stockend ab Dietikon und ab Udorf Süd und auf der A1 Richtung Zürich ab Altenswil. In der Region Basel auf der A2 Richtung Deutschland zwischen Hagenau und Badischer Bahnhof und in der Zentralschweiz auf der A14 Richtung Luzern ab Gisikon-Roth. 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
2: Lesen, Schreiben, Rechnen. Wie gut beherrschen Schülerinnen und Schüler diese Grundkompetenzen? Eine neue Studie zeigt, dass es große Unterschiede gibt. Dann, sie schaut genau hin und macht sich damit nicht nur Freunde. Die Eidgenössische Finanzkontrolle hat heute über ihre Arbeit informiert. Und gut ein Jahr nach der angekündigten Auflösung der kurdischen Untergrundorganisation PKK, wie steht es um den Friedensprozess mit der Türkei? Das und mehr jetzt im Info 3. Mein Name ist Katrin Hiss. Wie gut sind Kinder in der Schweiz in den schulischen Grundkompetenzen, also etwa im Lesen oder Rechnen? Im Schnitt nicht schlecht, zeigt eine neue nationale Studie, aber die Unterschiede sind groß. Insbesondere eine Gruppe von Schülerinnen und Schülern fällt ab. Elian Leiser berichtet.
3: Zum vierten Mal in 15 Jahren hat die Universität Bern im Auftrag der Kantone überprüft, ob und wie gut die schulischen Grundkompetenzen in Schweizer Schulen erreicht werden. Die aktuelle Erhebung sei aber besonders gewesen, sagt Studienleiterin Andrea Erzinger.
4: Wir wussten von Anfang an, dass das achtjährige Schülerinnen und Schüler sind. Das war für uns alle eine Herausforderung. Wir haben uns gefragt, kann man das überhaupt auf Tablets machen? Und wir haben uns auch überlegt, wie geht denn das mit der Aktivität, wenn die dann 3 Stunden hier sitzen und diese Tests und Fragebogen ausfüllen müssen.
3: Noch nie wurden in der Schweiz die Kompetenzen von Zweitklässlerinnen und Klässlern übergeordnet getestet. Trotz Herausforderungen beim Setting, es sei sinnvoll, vergleichbare Daten schon so früh im Schulprozess einzuholen.
4: Weil es ist sehr zentral, dass wir überhaupt über dieses frühe Alter auch Anhaltspunkte haben und sehen, was ist zu welchem Zeitpunkt schon angelegt und was muss in der frühkindlichen Bildung bereits angegangen werden, weil wir jetzt schon sehen, dass das Elemente sind, die sich nachher vielleicht sogar noch verstärken.
3: Getestet wurden die 8-jährigen Kinder in der Schulsprache, beim Hören und Lesen und in der Mathematik. Das Resultat sei gut, findet der Walliser Regierungsrat Christoph Dabele, der auch Präsident der kantonalen Erziehungsdirektoren ist.
5: Also jetzt sind wir sehr gut unterwegs und das freut uns.
3: Konkret, beim Hörverständnis erreichten fast 90% der Schülerinnen und Schüler das vorgesteckte Ziel. Beim Lesen sind es noch knapp 80% und bei der Mathematik nur noch gut 75%, die Grundkompetenzen erfüllen. Im Schnitt. Die Unterschiede zwischen den Kantonen sind teils erheblich. Ich mache aber eine andere Ungleichheit fast mehr zu schaffen, so Darbele. Kinder aus sozial benachteiligten Familien erreichten die Grundkompetenzen weit weniger gut als privilegierte Kinder. Das zeige diese Untersuchung einmal mehr klar.
5: Also wir haben immer diese Kluft zwischen den Sozialschichten. Also da müssen wir sicher diese Kinder aus ärmeren Familien, aus prekären Verhältnissen speziell fördern.
3: Diese Forderung kommt heute auch vom Dachverband der Lehrerinnen und Lehrer. Sozial benachteiligte Familien müssten schon vor der obligatorischen Schule begleitet und unterstützt werden, um die Chancengleichheit für die Kinder später zu gewährleisten, so der Verband. Offen bleibt nur, woher das Geld dafür nehmen. Der Bund will nämlich mit dem geplanten Entlastungspaket auch bei der Bildung kürzen.
2: Haben Angestellte weltweit ein Recht darauf zu streiken? Schon seit Jahren streiten sich Staaten, Gewerkschaften und Arbeitgeber über diese Frage. Jetzt hat sich das höchste UNO-Gericht dazu geäußert. Lukas Siegfried.
6: Der Internationale Gerichtshof in Den Haag sagt, ja, das Streikrecht ist durch das Recht der UNO grundsätzlich geschützt. In einem Gutachten des Gerichts steht, die entsprechende UNO-Konvention enthalte zwar nicht direkt ein Streikrecht, aber man könne das Streiken als Teil der gewerkschaftlichen Aktivitäten verstehen und diese seien durch die Vereinigungsfreiheit geschützt. Israel hat hunderte Gaza-Aktivistinnen und Aktivisten abgeschoben. Das teilt das israelische Außenministerium mit. Auch 8 Schweizer Aktivistinnen und Aktivisten wurden laut dem Außendepartement EDA ausgeflogen in die Türkei. Zuvor hatte eine israelische Menschenrechtsorganisation berichtet, dass alle Teilnehmenden der Gaza-Flottille aus dem Gefängnis entlassen worden seien und sie wirft den Sicherheitsbehörden vor, friedliche Aktivisten gefoltert, gedemütigt und unrechtmäßig inhaftiert zu haben. Wegen eines Flugzeugabsturzes vor 17 Jahren hat ein Gericht in Paris die Fluggesellschaft Air France und den Flugzeugbauer Airbus wegen fahrlässiger Tötung schuldig gesprochen. Sie müssen eine Geldstrafe von je 225.000 Euro bezahlen. Das Flugzeug war unterwegs von Rio de Janeiro nach Paris und stürzte über dem Atlantik ab. 228 Menschen kamen ums Leben. Grund für den Absturz waren vereiste Messgeräte. Airbus wurde im Prozess vorgeworfen, die Folgen eines solchen Ausfalls der Sonden unterschätzt zu haben, und Air France wurde vorgeworfen, die Piloten nicht ausreichend geschult zu haben.
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2: Die eidgenössische Finanzkontrolle, das ist die Abteilung innerhalb der Bundesverwaltung, die allen anderen auf die Finger schaut. Und sie agiert ziemlich unabhängig. Das hat sich auch heute Nachmittag gezeigt, als die Finanzkontrolle ihren Jahresbericht vorgestellt hat. Denn die Finanzkontrolle will mit ihren Berichten dazu beitragen, dass die Bundesverwaltung effizienter wird und vorausschauender handelt. Inlandredaktor Elmar Plotzer.
7: Ob es um die Beschaffung neuer Kampfjets geht, die Einführung der elektronischen Identität oder um die steigenden Gesundheitskosten, die eidgenössische Finanzkontrolle nimmt alle möglichen Themen unter die Lupe und verfasst kritische Berichte dazu. Kein Departement und keine Abteilung der Bundesverwaltung kann sich dem entziehen. Die Aufträge gibt sich die Finanzkontrolle weitgehend selber. Damit hat die eidgenössische Finanzkontrolle eine Sonderstellung innerhalb der Bundesverwaltung, was bei allen anderen Abteilungen natürlich nicht immer für Begeisterung sorgt, wie Pascal Stirnimann, der Direktor der Finanzverwaltung, einräumt.
8: Das ist klar, es macht keinen Spaß, geprüft zu werden, es macht keinen Spaß, vielleicht auch Kritik zu erhalten, aber wir werden akzeptiert und letztendlich gehört es zum Job eines Prüfers, dass man nicht immer mit offenen Armen, aber doch wertschätzend empfangen wird.
7: Auch wenn die Finanzkontrolleure verwaltungsintern nicht die großen Lieblinge sind, ist Pascal Stirnimann doch überzeugt, dass letztlich alle in der Bundesverwaltung im gleichen Boot sitzen und dass es im Interesse aller ist, wenn die Finanzkontrolle frühzeitig auf Probleme, Missstände oder Herausforderungen hinweist. Zum Beispiel, dass ein Drittel der Bundesangestellten innerhalb der nächsten 10 Jahre das Pensionsalter erreicht.
8: Es ist eine große Herausforderung. Mit Pensionierung geht viel Wissen verloren und da muss es gelingen, dieses Wissen zu konservieren.
7: Das Thema wird in der Bundesverwaltung durchaus ernst genommen, sagt Stirnimann. Die bevorstehende Pensionierungswelle, der drohende Fachkräftemangel und der Verlust von Know-how beschäftige die verschiedenen Abteilungen. Aber noch immer herrscht in der Bundesverwaltung ein zu starkes Silo-Denken.
8: Heute sind wir zwar die Bundesverwaltung, aber letztendlich sind es 7 Departemente und ganz, ganz viele Ämter. Und ich glaube, die bestmöglichen Ergebnisse können wir erzielen, wenn wir uns innerhalb der Bundesverwaltung austauschen, miteinander profitieren, voneinander auch die besten Leute zuschanzen, falls Not am Mann oder Frau ist und so eigentlich dann die Lücken schließen können, die entstehen.
7: So könnte etwa eine ausgewiesene Personalfachfrau aus dem UVEC phasenweise das Wirtschaftsdepartement bei Personalrekrutierungen unterstützen. Und ein erfahrener Datenanalyst könnte in verschiedenen Abteilungen, je nach Bedarf, tätig sein. Heute sei ein Wechsel in der Bundesverwaltung organisatorisch und IT-mäßig häufig ein großes Problem. Das müsse sich ändern, fordert die eidgenössische Finanzkontrolle. Flexiblere Wechsel müssten möglich sein. Und so will die Finanzkontrolle mit ihren Berichten auch weiterhin kritische Diskussionen in der Bundesverwaltung anfachen.
2: Vor wenigen Tagen ist in Kongo-Kinshasa die Krankheit Ebola erneut ausgebrochen. Die Weltgesundheitsorganisation hat einen Notstand ausgerufen. Jetzt hilft auch ein Schweizer Team vor Ort.
6: Das Schweizerische Rote Kreuz schickt ein Team von Fachleuten nach Kongo-Kinshasa. Es soll dabei helfen, das Ebola-Virus einzudämmen, das dort ausgebrochen ist. Das sagte das Rote Kreuz auf Anfrage der Nachrichtenagentur Keystone STA. Das Team bestehe aus 10 Personen, geplant sei ein 3-monatiger Einsatz. Der Bundesrat müsse mehr für die Biodiversität in der Schweiz machen. Zu diesem Schluss kommt die Geschäftsprüfungskommission des Ständerats. Es gebe zwar Fortschritte, aber sie genügten nicht. Vor 5 Jahren empfahl die Kommission gezielte Maßnahmen für die Biodiversität. Nun zeige sich aber, dass die bisherigen Maßnahmen nicht wirksam genug seien und es weitere Anstrengungen brauche. Sie sei sich bewusst, dass der Handlungsspielraum des Bundesrats eingeschränkt sei, schreibt die Geschäftsprüfungskommission. Trotzdem müsse der Bundesrat Maßnahmen und allenfalls gesetzliche Anpassungen prüfen.
2: Die kurdische Untergrundorganisation PKK hat vor gut einem Jahr ihre Auflösung angekündigt auf Aufforderung ihres langjährigen Anführers Abdullah Öcalan. Die Ankündigung weckte große Hoffnungen auf ein Ende des Konflikts mit der Türkei, ein jahrzehntealter Konflikt, der zehntausende Menschenleben gefordert hat. Wo steht der Friedensprozess heute, gut ein Jahr später? Auslandredaktor Philipp Scholkmann.
9: Präsident Erdogan spricht von terrorfreier Türkei. Die PKK spricht von demokratischen Reformen. Noch immer ist offen, ob sich die beiden Seiten irgendwo treffen. Klar ist nur, die PKK sitzt am kürzeren Hebel. Politisch behält sie Einfluss im kurdischen Teil. Dieser macht immerhin 1/5 der Gesamtbevölkerung der Türkei aus. Militärisch aber war sie eigentlich schon am Ende, bevor sie ihre eigene Auflösung ankündigte. Aus ihren Stammlanden im Südosten der Türkei war die PKK bereits vor Jahren vertrieben worden. Gegen die Kampfdrohnen der türkischen Armee kamen ihre leicht bewaffneten Kämpfer auch in ihren nordirakischen Rückzugsgebieten nicht mehr an. Der letzte Trumpf, welcher der PKK blieb, war die kurdische Autonomiezone in Syrien. Dort im Nachbarland war der PKK über einen lokalen Ableger gelungen, was sie in der Türkei nie geschafft hatte, die Errichtung einer kurdischen Selbstverwaltung. Doch mit dem Sturz des Regimes Assad und der politischen Wende in Damaskus platzte auch der Traum von einer kurdischen Autonomiezone in Syrien. In der Türkei machte sich zwar eine Parlamentskommission an die Arbeit, sie schlug vertrauensbildende Maßnahmen vor, beriet auch politische Reformen, noch ist nichts davon umgesetzt. Erdogan verlangt offenbar vor allem anderen vollständige Entwaffnung. Der türkische Präsident betont gleichzeitig, sein Prozess für eine terrorfreie Türkei sei auf Kurs. Die Gegenseite widerspricht. Man bringe Vorleistungen, der türkische Staat liefere nichts im Gegenzug, heißt es auf Seiten der PKK. Erdogans politisches Lager könnte an der Wahlurne noch auf kurdische Stimmen angewiesen sein. Das ist die einzige Karte, welche die PKK spielen kann. Sie hat dabei einen unerwarteten Fürsprecher, Devlet Bahçeli, ein politischer Verbündeter Erdogans. Ideologisch könnte der türkische Ultranationalist weiter entfernt vom Kampf für kurdische Gleichberechtigung nicht sein. Doch ausgerechnet Bahçeli war es, der den Dialog mit der PKK überhaupt erst auf die politische Traktantenliste der Türkei brachte. Letzte Woche legte er nach und mahnte, Öcalan müsse in der Tat eine offizielle Rolle im Friedensprozess erhalten. Andernfalls komme Erdogans Projekt einer terrorfreien Türkei nicht voran.
2: Und vor Wetter und Börse noch eine Fußballmeldung.
6: Der Meistertrainer des FC Thun, Mauro Lustrinelli, wird Trainer in der deutschen Bundesliga bei Union Berlin. Der FC Thun hat den Wechsel bestätigt. Lustrinelli habe nach dem Meistertitel den Wunsch geäußert, in seiner Karriere den nächsten Schritt zu machen, schreiben die Berner Oberländer. Mauro Lustrinelli war die letzten 4 Jahre Trainer in Thun. Dann der Blick auf die Börse mit den Daten von SIX. Der Swiss Market Index liegt im Moment bei 13.457 Punkten, 0,4% im Plus. Der Euro wird zu 91,43 gehandelt, der Dollar zu 78,95. Und das Wetter, morgen wird es erneut sonnig bei Höchstwerten um 27 Grad.
2: Das war Info 3, online zu finden auf srf.ch/audio. Im Studio waren Lukas Siegfried und Katrin Hiss.
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0: Live aus der Fanzone in Zürich Altstädte, gerade beim Stadion nebendran, der Mario Turiani im Studio. Aber anders haben wir auch noch auf unserem Radar. Es schmeckt zum Beispiel nach Gewinn an der Börse, nach einem Börsengang von einer Firma, die Düft macht, die Wirtschaft dazu am 20 vor. Und hier aus der Fanzone, noch vor dem Albi, die Erwartungen bei den Fans, die hoch sind. Nach dem 19:0 gestern gegen Österreich hoffen viele heute gegen Großbritannien wieder auf das grosse, grosse Treffen. Aber man soll mal nicht zu früh überbeissen. Lassen wir in ein paar Minuten.
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0: Nicht zu bremsen. Sie gewinnen die Weltmeisterschaft von der Rockband für immer und ewig. Die alten Rolling Stones kommen mit einem neuen Album, das geht's vorab. Heisst In the Stars. Wir sind live in der Fanzone, wir sind live an der Eishockey-WM hier in unserem eigenen Land. Aktuell spielt Zürich Lettland gegen Finnland, Finnland mit 3-1 vorne und in Fribourg Kanada gegen Norwegen, Kanada zurück 2-3, also Norwegen vorne. Und die Finnen, die sind natürlich hier Fanzone vorbeikommen, bevor sie über ins Stadion sind. Optimistisch in das Spiel rein gegen Lettland?
1: Ah yes, we are gonna win. It's going to be 5-1 to Finland, because we have so good team.
0: Der Wille hofft auf ein 5-1. Er ist von Finnland angereist, aber natürlich sind ja viele da aus der finnischen Community, die hier in der Schweiz lebt. Wie der Thomas, er ist nicht nur für Finnland optimistisch, er glaubt gleichzeitig auch an die Schweizer Nazi.
2: Die Schweiz ist sehr nah dran, seit Jahren schon. Ich habe das Gefühl, es fehlt nicht mehr viel. Und was ich bis jetzt gesehen habe von den Schweizer, könnte es wirklich möglich sein, dieses Jahr.
0: Und dass es hier den Schweizer Fans gut geht, muss man ja auch nicht sagen. Gestern vor lauter Töpfen am Abend gegen Österreich, fast ein bisschen überbissen vor Freude. Da erwartet man euch heute auch noch ein Schützenfest, so der Fabian von Jona.
3: Hey, gestern sind relativ viele einfach gerade reingefallen zum Schussverhältnis. Aber ich glaube, es gibt sicher ein 7-0 sicher. 7 Tore-Differenz gibt es sicher.
0: Mutige Ansage, wir schauen, was dir passiert nach der Nacht. Was für die Schweiz spricht, der Gegner Großbritannien. Der ehemalige Profi Simon Bodema hat es uns heute beschrieben. Er war 2013 an der WM selber dabei gewesen, hat dort Silber geholt und ist mit Bern und Zürich Meister geworden. Und er meint, ein bisschen früher in dieser Sendung zu Großbritannien.
4: Ich meine, das ist ein Aufsteiger, oder? Die haben letztes Jahr noch in der zweiten Division gespielt, dieses Jahr jetzt das erste Mal da dabei. Ja, ist jetzt nicht gerade eine Hockey-Nation, oder? Großbritannien.
0: Eher weniger.
4: Und bis jetzt hat man es ein bisschen gesehen. Und so wie die Schweizer aktuell drauf sind, dürfen wir, glaube ich, ein klares Resultat erwarten.
0: Ja, wie wir so schön sagen, es ist angerichtet heute Nacht an Nacht Großbritannien gegen die Schweiz mit Einschaltungen auf SRF 3 sind immer informiert.

0: Lightning Seeds, Pure. Das ist SRF 3 am Donnerstag um 17:30 Uhr. Kurznachrichten hat der Lukas Siegfried.
1: Der Internationale Gerichtshof in Den Haag ist der Ansicht, dass grundsätzlich ein Recht darauf bestehe, zu streiken. Die entsprechende UNO-Konvention enthalte zwar nicht direkt ein Streikrecht, aber man könne das Streiken als Teil der gewerkschaftlichen Aktivitäten verstehen und diese seien durch die Vereinigungsfreiheit geschützt. Das schreibt das höchste UNO-Gericht in einem neuen Gutachten. Das Schweizerische Rote Kreuz schickt ein Team von Fachleuten nach Kongo-Kinshasa. Es soll dabei helfen, das Ebola-Virus einzudämmen, das dort ausgebrochen ist. Das sagte das Rote Kreuz auf Anfrage der Nachrichtenagentur Keystone STA. Das Team bestehe aus 10 Personen, geplant sei ein dreimonatiger Einsatz. Und wegen eines Flugzeugabsturzes vor 17 Jahren hat ein Gericht in Paris die Fluggesellschaft Air France und den Flugzeugbauer Airbus wegen fahrlässiger Tötung schuldig gesprochen. Sie müssen eine Geldstrafe von je 225.000 Euro bezahlen. Das Flugzeug stürzte über dem Atlantik ab. 228 Menschen kamen ums Leben.
0: Der Fußballtrainer Mauro Lustrinelli hat gerade erst mit dem FC Thun über den Meistertitel jubeln. Jetzt verlässt er den Club, Janik Breu.
2: Er geht nach 4 Jahren beim FC Thun in die Bundesliga zu Union Berlin. Dort hat er für 2 Jahre unterschrieben. Weil er bei Thun noch einen gültigen Vertrag hatte, kommt Thun dafür eine Ablöse über. Verschiedene Medien gehen von fast 1 Million Franken aus. Der Mauro Lustrinelli hat Thun zurück in die Super League gebracht und dann im ersten Jahr gerade zum Meister gemacht. Wer für ihn übernimmt, ist noch nicht klar. Klar ist, wie es im Tennis für den Stan Wawrinka an seinem letzten French Open losgeht. Er hat heute einen schwierigen Gegner zugelost bekommen. Er spielt seinen ersten Match gegen die Weltnummer 19, den Arthur Fils aus Frankreich. Die French Open gehen am Sonntag los. Das letzte Mal mit dem Stan Wawrinka. Er hört nach dieser Saison auf.
0: Wetter morgen können wir Copy-Paste machen zu heute. Wie sieht das aus, Simon Eschli?
3: Ziemlich gleich, morgen sonnige, frische Nacht. Ein Unterschied ist, es wird morgen noch mal ein bisschen wärmer. Es gibt nämlich verbreitet 24 bis 28 Grad.
0: SRF Verkehrsinformation von 17.32 Uhr in der Region Basel auf der A2 Richtung Deutschland. Zwischen dem Schweizer Halletunnel und Badischer Bahnhof stockender Verkehr. Dann in der Region Solothurn auf der A1 Richtung Bern zwischen Herkingen und Önsingen stockend. Dann auf der A1 Richtung Zürich zwischen Wangen an der Aare und Herkingen. Im Aargau bis zu 30 Minuten Zeitverlust auf der A1 Richtung Bern zwischen Spreitenbach und Mägenwil sowie Richtung Zürich.

0: Veronika Fusaro und Alice, das ist SRF 3 live aus der Fanzone von der Eishockey WM Zürich Altstädte. Und am Mende hier gesehen, Goalie-Legende Renato Tosio, seit 2001 nicht mehr aktiv, hat eben gesagt, wenn er etwas vermisst, dann ist es der Geschmack von der Garderobe. Das ist ein Gestank für Aussenstehende, aber für die, die im Hockey dabei sind, ist es der Geschmack von der Leidenschaft. Von Siegen, aber auch Verlieren, vom zusammen etwas reissen. Und um Düfte und Geschmäcker und alles, was dazugehört, geht
1: es. 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
0: Kennt ihr euch aus mit Parfum? All die verschiedenen Düfte, die es da gibt. Blumig, holzig, orientalisch oder eher frisch wie eine Zitrone. Die Welt der Düfte ist gross, riesig. Parfum sind auch grosses Geld. Nachgefragt bei Manuel Rentsch von der SRF Wirtschaftsredaktion. Eine der Firmen aus diesem Bereich ist heute hier an die Schweizer Börse gegangen.
2: Genau, wir reden hier von der Firma DSM Firmenich. Das ist ein schweizerisch-niederländisches Unternehmen. Die gehören im Bereich der Düfte zu den ganz grossen Firmen der Welt. Sie haben die weltweit grösste Palette an natürlichen und synthetischen Inhaltsstoffen, Wässerli und Blätterli, die man braucht, um die ganz grossen Parfüme zu machen.
0: Sieht man nicht die Parfüme in den Läden? Also, gibt es von dieser Firma Marken, die man kennt?
2: Nein, die gibt es so eigentlich nicht. DSM Firmenich verkauft keine Parfüm unter der eigenen Marke, sondern beliefert einfach die anderen Firmen von der Branche mit diesen Duftkomponenten. Fast in jedem zweiten kommerziellen grossen Parfüm, das man im Laden kaufen kann, hat so Inhaltsstoff von DSM Firmenich drin. Die sind also verbreitet. Ein so Beispiel ist das Parfüm Black Opium von Saint Laurent, wo bekannt ist, so ein Klassiker. Oder dann auch Eau de Toilette und Parfüm von Gucci, Hugo Boss, Calvin Klein, L'Oréal, Louis Vuitton, Estée Lauder, Puig und so weiter. Und neben dem Parfüm gibt es die Inhaltsstoffe der Firma auch in anderen Produkten, wie zum Beispiel Shampoo und Creme.
0: Heute hat die Firma den Gang an die Schweizer Börse gewagt. Das heisst, die Aktien die werden jetzt auch in der Schweiz gehandelt. Wie ist es angelaufen?
2: Das ist soweit gut über die Bühne gegangen. Der Aktienkurs ist nach dem Start leicht gestiegen, um gut 1%. Es ist aber auch eine Zweitkotierung. Das heisst, die Aktie ist schon vorher gehandelt worden, und zwar an der Börse von Amsterdam und jetzt zusätzlich noch in der Schweiz. So kommt man eine zusätzliche Investoren an. Bei der DSM Firmenich arbeiten weltweit rund 21'000 Personen. Die machen einen Umsatz von ca. 9 Milliarden Euro. Das sind so Eckpunkte. Und neben den Duftstoffen machen sie auch Inhaltsstoffe für Nahrungsmittelindustrie und Pharma.
0: Wir reden hier von einer grossen Firma. Wie stark sind sie aber in der Schweiz präsent?
2: Sie sind ja schon recht präsent in der Schweiz. Sie haben mehrere Standorte, zum einen Kaiseraugst, wo der Hauptsitz ist, und auch ein Teil der Forschung. Und wichtig ist vor allem auch Genf, wo die Firma ursprünglich herkommt. Insgesamt sind das fast 4'000 Angestellte, die bei der Firma hier in der Schweiz arbeiten. Es sind also recht viele, die unter anderem an neuen Duftstoffen herumhirnen, die wir dann allenfalls brauchen.
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0: 90er Club Sound aus England, IMF Unbelievable, da sind wir doch geografisch schon genau am richtigen Ort. Das ist SRF 3 am Donnerstag, direkt aus der Fanzone von der Eishockey-WM zu Zürich. Und heute Abend da trifft die Schweizer Nationalmannschaft an dieser Heim-WM auf Großbritannien. Genau, das Rugby-, Fußball- und Cricketland und die Region von der Welt Großbritannien, die, glaube ich, so viele Fragezeichen auslöst wie bei vielen anderen auch bei mir. Reto Wittmer, guten Abend. Ciao. Vom SRF Sport, wir reden über das Großbritannien ist okay. Ja, das ist nicht. Also, ich hätte jetzt nicht gewusst, dass der jetzt sehr ambitioniert Hockey gespielt wird. Aber natürlich, sagst du.
1: Ja, also es ist schon nicht so, dass jetzt irgendwie 15, 20 Namen von britischen Eishockeyspielern kommt aus dem Meer muss schütten, da muss ich ehrlich genug sein. Aber ja, das britische Hockey ist wirklich gar nicht so schlecht. Das weiss man, wenn man auf die Champions Hockey League schaut. In den letzten Jahren waren immer wieder britische Teams dort gut in der Champions Hockey League. Aber ja, das britische Hockey ist schon klein. Es hat zum Beispiel halb so viele Lizenzierte wie die Schweiz. Aber ich finde, die Briten spielen erfrischendes, offensives Hockey. Aber ja, halt schon, und man muss glaube schon sagen, nicht mega gut.
0: Nicht mega gut, aber sie spielen tatsächlich. Und das Ideal, eben, wir reden von Großbritannien. Also es ist Wales, Schottland, gehört alles dazu.
1: Ja, das britische Hockey ist im Vereinigten Königreich wirklich weit verbreitet. In der höchsten Liga spielt zum Beispiel Cardiff von Wales oder Glasgow aus Schottland. Natürlich England mit Nottingham oder Manchester. Der britische Meister in dieser Saison kommt auch von Wales, Cardiff. Und in den letzten Jahren hat die Schweiz übrigens schon zwei, dreimal gegen Großbritannien gespielt. An der WM zu Prag im 24 hat die Schweiz noch gewonnen und auch im 21 ein 6-3. Also ja, so mega deutlich ist es dann schon nicht gewesen. Und wer sich irgendwie noch speziell auf einen Brit achten heute Abend, ich persönlich habe immer den Liam Kirk im Auge. Also, den finde ich wirklich richtig gut. Der spielt in Deutschland, bei Berlin. Und wer ihm hinten zuschauen will, das 14. von den Briten ist eben der Liam Kirk.
0: 14 ist notiert, aber komm, man kann schon sagen, die Schweiz ist Favorit.
1: Ja, zu 100%. Ich finde, der Trainer, der Jan Gadio, hat mir es noch gut gesagt gestern.
2: Am Ende wir werden wählen, was es gibt für ein Spiel. Ich glaube, wenn wir spielen unser Spiel, wir geben uns die beste Chance zu gewinnen.
1: Und das hat etwas. Die Schweiz hat so viel Klasse, sie kann wirklich entscheiden, wie das Spiel läuft. Wenn die Schweizer 100% von der Leistung abrufen, dann könnte es wieder ähnlich kommen wie gestern beim 19-0. Entscheidet sich aber die Schweiz heute vielleicht nicht so gut spielen, dann gibt es, wie wir auf Bandisch sagen, Mario, ein Knorz. Aber zum Abschluss, die Briten, die sind uns noch etwas voraus.
0: Wie wir sagen.
1: Ja, und das wäre? Wie wir sagen. Sie ist im Gegensatz der Schweiz. Sie ist schon mal Weltmeister geworden. 1936, wo Olympia und WM noch zusammen waren, das gleiche Turnier, haben die Briten die Goldmedaille geholt. Also das hat die Schweiz noch nicht geschafft. Betonung auf noch nicht.
0: Der Reto Wittmer vom SRF Sport. Gehen wir mal davon aus, dass es kein Knorz gibt. Aber schlauer werden wir ab 20.08 Uhr, wenn das Spiel losgeht, mit regelmäßigen Einschaltungen hier auf SRF 3.

0: Donnerstag unterwegs mit SRF 3. Richtig Feierabend. Wir sind live aus der Fanzone A3SOKEY WM in Zürich. Jetzt gibt es aber mal Neues an diesem Donnerstag, dieser 6.
1: Die Nachrichten von SRF um 6 mit Lukas Siegfried und dem Thema Streiken, das immer wieder für Diskussionen sorgt. Das höchste UNO-Gericht sagt jetzt, es gibt grundsätzlich ein Recht auf Streiken. Mit den Schweizer Gletschern, deren Eis ab heute wieder zu schmelzen beginnt. Warum genau heute, erklären wir später in der Sendung. Und das Wetter, auch morgen ist es in der ganzen Schweiz meist sonnig, morgen wird es noch etwas wärmer als heute. Angestellte haben weltweit ein Recht darauf zu streiken, das sagt der Internationale Gerichtshof in Den Haag. In einem Gutachten heißt es, das Streikrecht sei durch das Recht der UNO grundsätzlich geschützt. Die entsprechende UNO-Konvention enthalte zwar nicht direkt ein Streikrecht, aber man könne das Streiken als Teil der gewerkschaftlichen Aktivitäten verstehen und diese seien durch die Vereinigungsfreiheit geschützt. Was bedeutet dieses Urteil des Internationalen Gerichtshofs für die Schweiz? Dazu sagt Gerichtskorrespondentin Sibylla Bondolfi,
2: für die Schweiz ändert sich nicht viel. Die Gutachten des Gerichtshofs sind nicht bindend, sie dienen eher zur Orientierung der Staaten, wie sie ihr Recht ausgestalten sollen. Und die Schweiz kennt in der Bundesverfassung bereits explizit ein Streikrecht als Teil der Vereinigungsfreiheit. Dass in der Schweiz so selten gestreikt wird, liegt nicht am Recht, sondern daran, dass sich Arbeitnehmer- und Arbeitgeberverbände meist irgendwie einigen können,
1: sagt Sibylla Bondolfi, unsere Gerichtskorrespondentin. Nach dem Ausbruch der Krankheit Ebola in zwei afrikanischen Ländern hilft jetzt auch ein Team des Schweizerischen Roten Kreuzes vor Ort. Das SRK schickt 10 Fachleute nach Kongo-Kinshasa. Es soll dabei helfen, das Ebola-Virus einzudämmen. Geplant ist ein 3-monatiger Einsatz. Nach dem Ebola-Ausbruch in Kongo-Kinshasa und Uganda hat die Weltgesundheitsorganisation einen Notstand ausgerufen. Die Schweizer Gletscher zeigen den Zustand des Klimawandels in Europa. Was über Jahrtausende gewachsen ist, schmilzt innerhalb Jahrzehnten weg. In jedem Jahr gibt es einen Zeitpunkt, ab dem die Eisdecke abnimmt. Und dieser Zeitpunkt ist heute. Warum heute, erklärt Jürg Ackermann von SRF Meteo.
3: Aktuell liegt eine kühle und nasse Wetterphase hinter uns, die sich nun nachhaltig umgestellt hat. Es wird sehr warm, die 0-Grad-Grenze steigt auf über 4000 Meter und es bleibt meist trocken. Und relativ trocken war auch das vergangene Winterhalbjahr. Somit hat es sehr wenig Schnee auf den Gletschern, der sie schützt. Ab heute verlieren nun also die Gletscher mehr an Eis, als dazukommt. Allgemein widerspiegelt der Gletscherzustand die aktuelle Klimaerwärmung. Seit 2015 haben die Schweizer Gletscher rund einen Viertel des gesamten Eisvolumens verloren.
1: Jörg Ackermann von SRF Meteo. 17 Jahre nach dem Absturz eines Flugzeugs in den Atlantik hat ein Berufungsgericht in Paris ein Urteil gefällt. Es verurteilt die Fluggesellschaft Air France und den Flugzeugbauer Airbus wegen fahrlässiger Tötung und verhängt eine Geldstrafe von je 225.000 Euro. Die Vorinstanz hatte die beiden Unternehmen noch freigesprochen. Das Flugzeug mit 228 Menschen an Bord war Ende Mai 2009 auf dem Weg von Rio de Janeiro nach Paris, als es wegen vereisten Geräten zur Geschwindigkeitsmessung abstürzte. Wer in Schweden am Sonntag zu Hause ein Glas Wein oder ein stärkeres Bier trinken möchte, darf am Samstag nicht vergessen, rechtzeitig einzukaufen. Am Sonntag gilt in Schweden ein striktes Verkaufsverbot. Doch nun wollen mehrere Parteien im Parlament die Alkoholregeln lockern. Marco Koller.
4: Getränke mit mehr als 3,5% Alkohol gibt es in Schweden nur in einem staatlichen Laden namens Systembolaget, der am Sonntag jeweils geschlossen ist. Seit 70 Jahren ist das so. Das Ziel, die Menschen sollen weniger Alkohol trinken. Was Schwedinnen und Schweden seit Generationen nicht anders kennen, ist diese Woche nun aber zum Politikum geworden. Denn gleich mehrere bürgerliche Parteien wollen die Alkoholverkaufsregeln lockern. Die rechtsnationalen Schwedendemokraten etwa verlangen, dass der staatliche Alkoholladen auch am Sonntag öffnen darf. Und die Liberalen wollen, dass er mindestens am Abend länger geöffnet ist und dass es dort auch Kühlschränke gibt für gekühltes Bier. Dass die Parteien das gerade jetzt fordern, ist laut schwedischen Medien nicht überraschend, denn in knapp 4 Monaten wird ein neues Parlament gewählt. Vorerst bleibt es aber dabei, Alkohol im staatlichen Laden gibt's nur bis am Samstag um 16 Uhr.
1: Die Börsendaten von SIX, der Swiss Market Index, schließt bei 13.446 Punkten, 0,4% im Plus. Der Dow Jones Index in New York fällt um 0,2%. Der Euro wird zu 91,43 gehandelt, der Dollar zu 78,91. Soweit die Meldungen.
0: Und Simon Eschle von SRF Meteo. Was für ein warmer Donnerstag und was hast du uns noch wärmer Freitag?
5: Der wird noch mal wärmer, 24 bis 28 Grad gibt es morgen. Die Eise ist noch schwach, dazu noch mal ganz viel Sonnenschein.
0: SRF Verkehrsinformation von 18.05 Uhr. Stau oder stockender Verkehr in der Region Basel auf der A2 Richtung Deutschland zwischen Pratteln und Badischer Bahnhof. Dann in der Region Solothurn auf der A1 Richtung Zürich zwischen Wangen an der Aare und Herkingen. Im Aargau stockt es auf der A1 Richtung Bern zwischen Wettingen und Lenzburg gleich auf mehreren Abschnitten sowie Richtung Zürich zwischen Lenzburg und Birfeld. Dann weiter in der Region Zürich auf dem Nordring Richtung St. Gallen zwischen Affoltern und dem Brütiseller Kreuz und auf der A1 Richtung Zürich ab Baltenswil. Dann in der Zentralschweiz auf der A14 stockt es Richtung Luzern ab Gisikon.
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0: Mit dem Mario Toriani, wir sind direkt in der Fanzone neben dem Stadion Zürich Altstädte. Ich freue mich in dieser Halbstunde auf Besuch. Drei Olympiamedaillengewinnerinnen sind hier. Die Schweizer Frauen haben ja im Eishockey Bronze gebracht und schauen jetzt an WM natürlich den Mann, den Schweizer Mann zu. Was sehen sie mit ihrem geübten Auge? Und was macht der perfekte Teamgeist aus in so einer grossen, in so einer grossen Turnierstrecke? Wir wollen es wissen in dieser Halbstunde.
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0: Jetzt gerade 10 ab 6 Uhr. Guten Abend in der Schweiz, an diesem Donnerstag. Ein Land im Eishockey-Fieber während der WM im eigenen Land. Wir sind direkt in der Fanzone in Zürich, gerade neben dem Stadion in Zürich Altstädte. Aber im Eishockey-Fieber sind wir eigentlich schon gesehen während der Olympischen Spiele in Milano Cortina, dank der Schweizerinnen, die Bronze gebracht haben und drei Spielerinnen. Einerseits vom SC Bern, aber gleichzeitig alle im Nationalteam der Frauen mit dabei, jetzt bei uns hier. Direkt in der Fanzone. Willkommen, guten Abend, Saskia Maurer, Sinja Lehmann und Lara Christen.
1: Hallo.
0: Hallo, hallo. Unglaublicher Start für die Schweizer Männer. Wer hat schon alles gesehen? Kann man eine Kurzanalyse geben?
1: ja, ich bin das Eröffnungsspiel schauen und auch noch das zweite Spiel. Und bis jetzt ja, machen sie es super. Ich glaube, sie poweren über alle vier Linien. Und ich glaube, das ist auch im Moment das Rezept, wieso sie so erfolgreich sind.
0: Was sieht die Spezialistin, wenn sie das Team sieht spielen? Was stimmt so gut?
2: Ja, sicher der Zusammenhalt, den sie haben. Also ich glaube, es geht jeder für jeden. Weil ich glaube, eine Heim-WM hier in Zürich oder Fribourg ist ja, nicht selbstverständlich. Und da geht man noch ein bisschen mehr.
0: Saskia, du bist Goalie und hast gestern den Weltrekord wahrscheinlich gesehen von Giannoni, der 13 Mal an der WM umgeschlagen ist und das hat vorher noch niemand geschafft vor ihm. Also im Moment hätte er den Rekord, bis er dem angeschlagen wäre. Was nimmt man da mit dem Zuschauen?
3: Ja, ich glaube, da muss man gar nicht viel dazu sagen. Der Giannoni ist ja, klasse für sich, würde ich sagen. Was der für eine Ruhe ausstrahlt und was der für eine Sicherheit gibt hinter beim Team. Das ist einfach ist enorm. Aber man muss auch sagen, mit dem Bera und mit dem Ashley haben sie natürlich ein sehr, sehr gutes Trio hier in der WM vertreten.
0: Welcher wird heute im Goal stehen? Man denkt ja, der Giannoni nicht, um ein bisschen schonen. Irgendeine Ahnung?
3: Ja, das auf den Bera getippt, aber wo der ja jetzt wieder ein Backup oder Druck ist. Aber ja, ich bin gespannt.
0: Wir sind ja schon sehr am Fachsimpel. Ich möchte mal noch einen Schritt zurückgehen. Ihr habt ja eine Wahnsinnsleistung gebracht an den Olympischen Spielen. Ihr seid mit dabei gewesen in dem Team, das die Medaille gebracht hat. Was ist an so einem grossen Turnier das Geheimnis von einem gesunden Teamgeist?
2: Ja, eben, dass man sicher alles füreinander macht. Ich meine, man ist vielleicht etwa drei Wochen miteinander unterwegs und dann ist man einfach eine Familie. Und man schaut, dass es allen gut geht und das Wichtigste ist einfach, dass man füreinander kämpft und ja, man verliert oder gewinnt miteinander.
0: Wie habt ihr es gemacht an den Olympischen Spielen? Irgendein Teamritual, das euch so weit gepusht hat?
1: Nein, eigentlich nicht grundsätzlich. Wir sind einfach rein, eben haben gekämpft füreinander und so ja, ist dann auch zu diesem Erfolg gekommen.
0: Ich merke, man lässt sich nicht so ins Team reinschauen, oder? Gibt es Teamgeheimnisse, die im Team bleiben? Was im Team passiert, bleibt dort drin?
3: Ich glaube, Teamgeheimnisse haben wir eigentlich nicht gehabt. Also ist, die Stimmung wirklich von Anfang an ist eigentlich mega da gewesen. Wir haben mega viel Spass in der Garderobe gehabt. Ja, Musik gehört dazu, auch manchmal tanzt. Und ich glaube, einfach jeder hat daran geglaubt und jeder hat einfach wollen, die Medaille holen.
0: Wir reden auch noch weiter. Saskia Maurer, Sinja Lehmann und Lara Christen, Bronzemedaillengewinnerinnen und Spielerinnen beim SC Bern. Hier bei uns in der Fanzone. An dem Abend, wo die Schweiz später noch gegen Großbritannien spielt, um 20:08 Uhr.

0: Harry Styles auf SRF 3 American Girls. Harry Styles in diesen Tagen zum Beispiel in Amsterdam die Massen am Anziehen, aber in der Schweiz reisen die Massen im Eishockey nachher. Wir sind an der Eishockey-WM, wir sind mit drin mit SRF 3 in der Fanzone heute an diesem Donnerstagabend. Bei mir Saskia Maurer, Sinja Lehmann und Lara Christen, alle zusammen beim SC Bern dabei und alle zusammen Olympia-Bronzemedaille-Gewinnerinnen in Milano, Cortina. Im Moment ist Mai, Sommer hat angefangen. Wie gross ist eigentlich die Lust auf Eishockey im Moment, wenn es an der Sommer kommt, Sinja?
1: Ja, ich glaube, es war eine mega lange Saison. Man ist irgendwann dann schon mal froh, wenn man mal ein bisschen Pause hat vom Eis. Aber ja, die Vorfreude natürlich ist wieder riesig auf die Saison allgemein. Und auch im Sommer ab und zu mal auf dem Eis stehen. Aber ja, jetzt kommt zuerst mal Sommertraining dran und dann geht es dann weiter.
0: Man muss immer ein bisschen um Eis kämpfen, oder? Im Sommer erst recht. Wie geht es euch als Spielerinnen? Also, was heisst immer, es hat zu wenig Eis. Kommt ihr zu genug Eis auch in den Wärmerzeiten?
2: Also wir in Bern haben jetzt nicht mega viel Eis, aber ich persönlich schätze es eigentlich noch. Ich bin auch froh, wenn wir im Sommer ein bisschen Pause haben. Ich finde auch, dann ist die Vorfreude, wenn es im August wieder losgeht, noch viel grösser.
0: Im August schon?
2: Ja.
0: Also lange ist die Pause nicht, ja?
2: Eigentlich Ende Juli gehen wir schon wieder auf Eis, aber im August geht es richtig los.
0: Reden wir noch ein bisschen von den Pausen während einem grossen Turnier. Da habt ihr das eben jetzt gerade mitgemacht an den Olympischen Spielen. Ich habe vorher gehört, dass gewisse Mannschaften schon sind gegolfen. Saskia, was liegt eigentlich drin, während einem Turnier in Sachen Pause? Wie viel Ablenkung verträgt es und dass man nicht aus dem Tritt geht? Was kann man da machen?
3: Ja, ich glaube, so ein Turnier ist sicher auch immer unterschiedlich. Person zu Person. Wir hatten sicher auch mal einen Day off, wo du ein bisschen die Stadt in Milano und ja.
0: Gehen shoppen?
3: Ja, zum Beispiel. Sind wir auch Milano, oder Fan go essen oder
0: natürlich,
3: was auch immer.
0: Italien,
3: ja.
0: Oder? Genau. Aber so etwas muss man machen oder heisst das schon, oder nach 3-4 Stunden muss man wieder zurück sein? Eben, was für mich als Laie ist das schwierig einzuschätzen. Kann man 2 Tage quasi heimreisen oder muss man ein bisschen beim Team bleiben?
1: Ja, also meistens bleibt man schon beim Team. Es gibt eine gewisse Freizeit, die man hat, wo man frei kann verfügen kann, was man machen möchte. Ich glaube, es ist auch wichtig, dass man manchmal ein bisschen den Kopf lüften kann. Aber es gibt schon immer wieder Fixpunkte, wo du dann wieder mit dem Team bist. Darum ja, mehrere Tage weg vielleicht nicht unbedingt.
0: Wir freuen uns ja, wenn das Frauenteam wieder zusammenkommt. Es geht dann schon gleich wieder los mit dem Training Ende Sommer. Es ist die WM der Frauen im November in Dänemark. Der Druck steigt jetzt ein bisschen, oder? Nach Olympiagold erwarten wir natürlich etwas oder würden uns freuen, wenn es gut wird laufen. Was denkst du, was liegt drin, Lara? Oder was kann man sich jetzt da vornehmen mit dieser Medaille?
2: Ja, ich denke eben, der Druck der steigt sicher von außen, das ist klar. Aber ich glaube, ja, es ist sicher wichtig, dass das Team nachher wie die eigenen Ziele steckt und dem hinten nachgeht. Egal, was eigentlich die Leute von außen sagen. Wichtig ist, dass man die eigenen Ziele verfolgen kann und ja, das Beste daraus machen.
0: Welche werden die härtesten Gegnerinnen? Was kommt auf euch zu?
3: Ja, ich denke sicher wieder USA und Kanada sind die härtesten Gegner, aber ich bin ja gespannt, weil dieses Jahr oder nächste Saison im November wechselt ja der Modus, da ist man nicht mehr Gruppe A, Gruppe B und da hat man einer von denen einfach nur einmal in der Gruppe spielen und nicht beide. Das wird sicher auch ein bisschen anders sein, aber ich denke auch Tschechien, Schweden und Finnland wird sicher auch wieder sehr gut vertreten sein.
0: Sie brauchen ja noch jemanden Neues, der trainiert. Der Colin Müller war bei uns und ich kann euch sagen, er hat also geschwärmt. Ich gehe davon aus, er vermisst euch schon, er hat euch zu dieser Bronzemedaille geführt. Aber so ein Trainerwechsel und so, das ist ja auch noch etwas, das recht viel auslöst.
1: Ja, ich glaube, es ist sicher immer speziell. Eben, Colin war jetzt gleich auch sehr lange bei uns und wir schätzen ihn mega, wir mögen ihn mega als Mensch. Ja, ich bin sicher gespannt. Manchmal frischer Wind ist sicher auch gut. Ja, sind mal gespannt, wer kommt und wie es dann aussieht.
0: Richtig gespannt sind wir auf das, was jetzt noch passiert an der WM hier von den Männern. Habt ihr euch schon auf einen Tipp können einigen für heute Abend? Grossbritannien. So, darf man fragen, wie hoch? Nein, das macht man nicht. Jetzt nicht verstehen. Aber was Bauchgefühl? Also,
2: ich habe gestern bei uns im Training gesagt, ich könnte mir ein 12-0 vorstellen, weil es so ein langer Match wird geben.
0: Vielleicht ist es 10 okay, oder?
2: Ja.
0: Und wo ist die Schweiz zuletzt?
2: Ja, ich hoffe das Oberst. Ich hoffe, sie holen den Titel heim.
0: Und wir hoffen, dass ihr wieder reinbringt, wenn ihr als Nationalteam wieder unterwegs seid. Danke vielmals Saskia, Sinja und Lara, dass ihr hier vorbeikommt.
2: Danke. Genießt
0: die Wärme.

0: Es ist 6:30 Uhr. Das ist SRF 3 mit den Kurznachrichten. Da ist der Lukas Siegfried.
1: Der Internationale Gerichtshof in Den Haag ist der Ansicht, dass grundsätzlich ein Recht darauf bestehe, zu streiken. Die entsprechende UNO-Konvention enthalte zwar nicht direkt ein Streikrecht, aber man könne das Streiken als Teil der gewerkschaftlichen Aktivitäten verstehen und diese seien durch die Vereinigungsfreiheit geschützt. Das schreibt das höchste UNO-Gericht in einem neuen Gutachten. Das Schweizerische Rote Kreuz schickt ein Team von Fachleuten nach Kongo-Kinshasa. Es soll dabei helfen, das Ebola-Virus einzudämmen, das dort ausgebrochen ist, sagte das Rote Kreuz auf Anfrage der Nachrichtenagentur Keystone SDA. Das Team bestehe aus 10 Personen, geplant sei ein 3-monatiger Einsatz. Und wegen eines Flugzeugabsturzes vor 17 Jahren hat ein Gericht in Paris die Fluggesellschaft Air France und den Flugzeugbauer Airbus wegen fahrlässiger Tötung schuldig gesprochen. Sie müssen eine Geldstrafe von je 225.000 Euro bezahlen. Das Flugzeug stürzte über dem Atlantik ab. 228 Menschen kamen ums Leben.
0: Gerade vorher gehört hier im Live-Interview 3 Schweizer Nationalteamspielerinnen, die sagen, leck, der Teamgeist bei den Männern, der ist top. Da kann man nur die Daumen aufheben oder anders gesagt. Das ist alles angerichtet. Zürich, die Schweizer Eishockey-Nationalmannschaft, die den 5-Sieg im 5. Spiel holen, Yannick Breu.
2: Ja, und der 5. Sieg ist für die Schweizer Nazi Pflicht. Sie spielt gegen Großbritannien und ist der klare Favorit. Nazi hat das Viertelfinale praktisch auf sicher. Großbritannien auf der anderen Seite hat an dieser WM bis jetzt noch keinen Punkt geholt. Das Spiel gibt es ab 20.08 Uhr bei uns im Fernsehen auf SRF 2 und auf SRF 3 gibt es regelmässige Live-Schaltungen. Gewinnen will im Tennis auch der Stan Wawrinka als im letzten French Open. Das wird aber nicht so einfach. Er hat heute einen schwierigen Gegner zugelost bekommen. Er spielt seinen ersten Match gegen die Weltnummer 19, den Arthur Fils aus Frankreich. Die French Open gehen am Sonntag los. Eben das letzte Mal mit dem Stan Wawrinka. Er hört nach dieser Saison auf.
0: Ich kann ja nur für die Fanzone hier reden, Simon Eschli von SRF Mezzo. Es geht ein angenehmes Windli, vielleicht gar nicht so schlecht, weil es ist eigentlich heiss. Morgen noch heisser, oder?
3: Es wird noch wärmer, 24 bis 28 Grad. Bei uns am Morgen unterwegs, vielleicht im Vergleich zu heute ein bisschen schwächer. Die Nacht auf morgen ist noch frisch, dann gibt es aber einen sonnigen Tag, wie heute schon.
0: Ah, ein Bisschen ist das.
3: Beise, ja, die ja. Ist noch frisch und im Moment.
0: Ja. Wir sind bald froh darum. SRF Verkehrsinformation von 18.32 Uhr in der Zentralschweiz auf der A14 Richtung Zug. Stau ab der Verzweigung Rotsee nach einem Unfall vor dem Rathausentunnel. Der linke Fahrstreifen ist gesperrt. Dann weiter Stau oder stockend in der Region Zürich auf dem Nordring Richtung St. Gallen zwischen Affolten und dem Brütiseller Kreuz und auf der A1 Richtung Zürich ab Baltenswil. Dann in der Region Solothurn auf der A1 Richtung Zürich zwischen Wang an der Aare und Önsingen stockend und noch in der Region Basel auf der A2 Richtung Deutschland zwischen dem Schweizer Halletunnel und Badischer Bahnhof.
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0: Mit dem Mario Turiani noch hier bis am 8. Guten Abend am Donnerstag. SRF 3 mit dem Usher.

0: Samstagabend, 18 vor 7. Ein kleines Zwischenresultat, das uns aber noch beschäftigt. Jetzt hat doch hier Adrisokei WM in Zürich vorher Lettland gegen Finnland mit 1-7 verloren. Finnland sehr stark in diesem Turnier. Sind die Finnen zu schlagen? Wir wissen es, weil die Schweiz spielt am Dienstag mehr. Schweiz-Finnland könnte ein entscheidender Match sein, um so ein bisschen zu schauen, wie stark sich die beiden Mannschaften gegenüberstehen. Heute Abend dürfen sie ein bisschen weniger brisant sein. Und seien wir ehrlich, es ist ein bisschen weniger los als gestern hier in der Fanzone in Zürich Altstädte. Wobei langsam kommen die roten Trikots, also zahlreich, hierher. Am Abend spielt die Schweiz gegen Großbritannien. Aber gestern das 9-0 gegen Österreich, das war also laut gewesen, hier rund ums Stadion. Und im Public Viewing hat man gefeiert, gejohlt, geleiert. Sie geben schön so.
1: Richtig geil. Es ist einfach nur richtig geil. Ich habe bis jetzt das Match nur am Fernsehen geschaut und schon im Fernsehen kommt also die Stimmung extrem geil über. Da ist jetzt auch schon richtig gute Stimmung. Ja, und ich freue mich, was jetzt noch kommt. Ja.
0: Wer keine Bille hat für die Halle in der Fanzone, ist Stimmung genug, sagt Christian von Wieslig. Hat Freude, wenn man mit Leuten reden kann und eben das Wort geil kommt fast überall um eine Ecke hier. Es gehört zum Vokabular, es ist eine gute Stimmung, zufrieden ist auch der Fabian Hollenstein, der hier für die Fanzone verantwortlich ist.
2: Da ist es völlig egal, ob man ZSC oder Kloten-Fan ist. Da feiert man einfach die eigene Mannschaft an. Und das Zweite, was natürlich hilft, ist einfach, da hockt man an einer Bank neben einem Deutschen und einem Österreicher und hat einfach eine gute Zeit. Und es ist völlig egal, wie nachher das Resultat aussieht.
0: Völlig egal, mit welchem Vokabular. Solange die Schweiz gewinnt, und das dürfte hinten wahrscheinlich auch der Fall sein gegen Großbritannien oder wie es der Trainer von der Nationalmannschaft sagt, der Jan Cadieu.
3: Am Ende wir werden wählen, was es gibt für ein Spiel. Ich glaube, wenn wir spielen unser Spiel, wir geben uns die beste Chance zu gewinnen.

0: Voilà, Allianz Ethnik auf SRF 3 am Donnerstagabend live aus der Fanzone Zürich-Altstädte. Eishockey-WM, man trifft an aller Gattung Leute im Moment immer mehr mit dem roten Trikot. Es geht aufs Schweizer Spiel zu, nach der Nacht spielt die Schweiz gegen Grossbritannien. Aber aller Gattung Leute in der Fanzone immer weg für all die verschiedenen Nationen, die hier spielen. Und dann hat unser Reporter Christoph Thurnherr noch die Alessia getroffen.
1: Keine Angst vor den Briten.
2: Ich hoffe das nicht, ich habe keine Ahnung. Ich bin nicht hier für das Spiel. Ich bin Freundin vom Schiri.
1: Ah, das ist aber auch spannend.
2: Er ist jetzt am Pfeifen.
1: Also du schaust eigentlich am Schiri zu?
2: Ich schaue nur am Schiri zu. Nein, ich schaue schon das Spiel an, aber ich habe keine Ahnung. Wirklich nicht.
1: Macht das gut?
2: Er macht es immer gut, ja.
0: Ja, herzig. Wir schauen am Schiri auch zu, aber natürlich auch allen Spielern. Und sie mit regelmäßigen Live-Einschaltungen nach der Nacht mit dabei hier auf SRF 3 oder das ganze Spiel im Fernsehen auf SRF 2.
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0: Sister, Sister, I Don't Feel Like Dancing. Wir nehmen Anlauf auf das fünfte Spiel von der Schweizer Eishockey-Nationalmannschaft. Heute Abend, nach der Nacht gegen Grossbritannien. Wir sind noch in der Fanzone. Bis dann, zuerst mal gibt's Neues. Das ist SRF 3.
1: Die Nachrichten von SRF um 7 mit Ronja Bollinger. Angestellte haben weltweit ein Recht darauf, zu streiken. Das sagt der Internationale Gerichtshof in Den Haag. In einem Gutachten heißt es, das Streikrecht sei durch das Recht der UNO grundsätzlich geschützt. Die entsprechende UNO-Konvention enthalte zwar nicht direkt ein Streikrecht, aber man könne das Streiken als Teil der gewerkschaftlichen Aktivitäten verstehen und diese seien durch die Vereinigungsfreiheit geschützt. Was bedeutet dieses Urteil des Internationalen Gerichtshofs für die Schweiz? Dazu sagt Gerichtskorrespondentin Sibylla Bondolfi.
2: Für die Schweiz ändert sich nicht viel. Die Gutachten des Gerichtshofs sind nicht bindend, sie dienen eher zur Orientierung der Staaten, wie sie ihr Recht ausgestalten sollen. Und die Schweiz kennt in der Bundesverfassung bereits explizit ein Streikrecht als Teil der Vereinigungsfreiheit. Dass in der Schweiz so selten gestreikt wird, liegt nicht am Recht, sondern daran, dass sich Arbeitnehmer- und Arbeitgeberverbände meist irgendwie einigen können,
1: sagt Sibylla Bondolfi. Noch immer laufen die Ermittlungen zur Brandkatastrophe in der Silvesternacht in Grand-Montana in der Bar Le Constellation des Ehepaars Moretti. In diesem Rahmen beschäftigt sich die Walliser Staatsanwaltschaft nun mit einem weiteren Brand, der in einem Walliser Restaurant de Morettis ausbrach. Das berichtet RTS. Der Brand ereignete sich 2024 im Vieux Chalet. Damals wurde von einer technischen Störung als Brandursache ausgegangen und nicht weiter ermittelt. Das ändere sich nun. Ausgangslage ist ein Bericht der Meldestelle für Geldwäscherei des Bundesamtes für Polizei, berichtet RTS. Darin geht es unter anderem um den Verdacht auf Geldwäscherei und Versicherungsbetrug im Zusammenhang mit dem Restaurantbrand. Die Bundesrichterin und der Bundesrichter, die eine Liebesbeziehung hatten, sollen in ihren Abteilungen vorerst uneingeschränkt weiterarbeiten. Das haben die betroffenen Abteilungspräsidien des höchsten Schweizer Gerichts entschieden, wie dieses mitteilt. Ende April hatte die Zeitschrift Weltwoche über die Liebesbeziehung berichtet, die gegen die geltenden Gepflogenheiten der Richter und Richterinnen am Bundesgericht verstößt. Frühestens Ende Juni soll der Bericht eines externen Expertengremiums zum Fall vorliegen. Der mittlerweile verstorbene Buckelwal mit dem Spitznamen Timmy hat ein turbulentes Lebensende hinter sich und auch nach seinem Tod herrscht noch keine Ruhe. Vor gut zwei Wochen war der gestrandete Wal in einer aufwendigen Rettungsaktion aus der Ostsee befreit worden, nur um letzte Woche tot vor einer dänischen Insel zu stranden. Weil er an einem gut besuchten Strand liegt, wird der Kadaver des Buckelwals nun aufs dänische Festland gebracht, wie die zuständige Umweltbehörde mitteilte. Dort soll er von Wissenschaftlern untersucht und danach in Containern weggebracht werden. Das Wetter, morgen ist es sonnig bei Höchstwerten um 27 Grad. Das waren Nachrichten von Radio SRF, verantwortlich Thomas Fuchs.
0: SRF Verkehrsinformation von 19.03 Uhr in der Zentralschweizer und eine halbe Stunde Zeitverlust auf der A14 Richtung Zug. Stau ab der Verzweigung Rotsee nach einem Unfall vor dem Rathausentunnel. Der linke Fahrstreifen dort ist gesperrt.
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0: Mit dem Mario Toriani in der Fanzone noch bis am 8. Wir nehmen also anständig Anlauf auf das fünfte Spiel, das nicht das schwierigste Spiel dürfte sein für die Schweiz an der Weltmeisterschaft. Das ist Grossbritannien, wobei eben nie einen Gegner unterschätzen. Immer dranbleiben, dann läuft es vielleicht so gut wie gestern gegen Österreich mit dem 9:0. Nachher ist ja noch Fußball angesagt, Barrage, Rückspiel zwischen Aarau und GC. Gehen wir nachher auch noch ins Stadion, alles hier in Zürich Altstädte. Das ist quasi die Sporthauptstadt im Moment in der Schweiz. Schönen Abend.
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0: Musik aus dem Aargau, Softloft auf SRF 3 und Kat, ihr gehört, ich muss es nicht sagen, es ist laut hier. Wir sind mit in der Fanzone von der Eishockey-Weltmeisterschaft, in der Fanzone von Zürich, Zürich Altstädte genauer gesagt. Und die Musik spielt heute quasi überall in Zürich Altstädte. Ein paar hundert Meter weiter hinten ist nämlich auch noch das Fußballstadion letzter Grund. Fabio Halbisen dort, ein Paraspiel heute Abend. Wie ist bei dir die Stimmung? Ist auch so laut schon?
1: nein, noch nicht so. Das Stadion ist noch leer. Aber vor dem Stadion ganz viele GC-Fans, die sich versammelt haben. Friedliche Stimmung, positiv gestimmt im Sinne, dass es gut kommt heute oben für das Heimteam. genau. Aber ja, nachher wird sich das Stadion dann schon noch
0: füllen. Ja. Weil heute Abend geht es also um vieles im Schweizer Fußball. Barrage Rückspiel, GC gegen Aarau. Wer sich durchsetzt, spielt in der nächsten Saison in der Super League. Oder mit anderen Worten, wenn GC verliert, steigt der Rekordmeister ab. Also Fabio, du bist im letzten Grund. Und man kann schon so sagen, GC hat viel zu verlieren.
1: Ja, enorm viel. Es war der dritte Abstieg von der Vereinsgeschichte. Im 2019 ist GC letztes Mal abgestiegen. Und dort haben sie dann nach zwei Jahren wieder Aufstieg geschafft. Heute, und das muss man wirklich so deutlich sagen, ist die Mannschaft sportlich gesehen, aber schlechter wie seinerzeit. Gerade der Sportchef Alain Sutter, der hat einen Haufen Fehler gemacht. Kaum Spieler, den er geholt hat, ist wirklich eine Verstärkung gesehen in der Situation, wo GC schon seit mehreren Jahren ist. Es ist jetzt die dritte Barrage in Serie, wo GC muss spielen. Und darum setze ich jetzt mal ein grosses Fragezeichen, wenn GC heute zu oben wird absteigen, ob denn der Aufstieg wieder so rasch wird klappen. Fraglich auch, wie die Fans denn reagieren. Die sind ja schon im Unmut, zum Beispiel mit den Besitzern aus den USA, aus Los Angeles. Immerhin, die Besitzer sollten dem Club treu behalten. Und das finde ich ein positives Zeichen, der neue Trainer, der Peter Zeidler, der bleibt, auch wenn GC wird absteigen.
0: Auf der anderen Seite hat Aarau zwar viel zu gewinnen, klar, oder? Sie können aufsteigen, aber gleichzeitig eben auch etwas zu verlieren.
1: Ja, absolut. Also ein Team aus der Challenge League, das ist ja automatisch mit weniger Druck verbunden. Sie dürfen aufsteigen sozusagen, aber Aarau hat gleich auch etwas zu verlieren, wenn man so ein bisschen zurückblättert von der Geschichte, die der Club hat. 11 Jahre ist Aarau jetzt schon in der Challenge League. Immer wieder probiert zum Aufsteigen, immer wieder gescheitert. Das 4:0 im 2019, wo sie sich im Hinspiel rausgespielt haben und trotzdem noch vergeben haben, das ist noch ein bisschen in den Köpfen. Und ja, Aarau hat schon etwas zu verlieren, das muss man schon sagen.
0: Du hast schon das Hinspiel verfolgt. Was hast du für ein Gefühl? Wer hat heute Abend im letzten Grund die bessere Karte?
1: Ja, ich glaube, es ist wirklich extrem knapp. 50-50 bringt es auf einen Punkt. Aarau hat zwar im Hinspiel die besseren Falle gemacht, hat super gespielt, hat mehr vom Spiel gehabt, aber hat die eigenen Chancen nicht gemacht. Und darum geht es jetzt eben mit einem 0:0 in das Rückspiel. GC, das ist klar für mich, die müssen sich steigern. Das reicht nicht, so wie sie am Montag auftreten sind. Und ich habe das Gefühl, die Mannschaft, die heute oben das erste Goal macht, ist massiv im Vorteil, weil es liegt dann etwas drin, dass man sich defensiv einigeln sozusagen. Gerade Aarau ist auf Konter sehr stark. Also der erste Treffer macht, da sehe ich im Vorteil.
0: Danke. Letzter Grund über zum Fabio Halbisen. Also GC oder Aarau, wer kann das zweite Barra-Spiel für sich entscheiden? Das entscheidet sich heute am Abend und wir können uns nicht ganz entscheiden, was sind eigentlich die cooleren Fans, Hockey-Fans oder Fußballfans hier in der Fanzone von der Hockey-WM. Ist natürlich leichte Schlagseite bei den Hockey-Fans.
2: Ja, ich weiss nicht, das macht vielleicht die Eishockey-Kultur aus, ja, wo Fans miteinander können das Leben, den Sport geniessen. Ja.

0: Der Gegenentwurf zu der lauten Partymusik, die läuft in der Fanzone von der Eishockey WM Zürich. Die wunderbare Rihanna und dein Leuchten. SRF Verkehrsinformation von 19.30 Uhr zuerst. Zum Glück Entwarnung falsch fahrendes Fahrzeug auf der A6 Müllenen-Thun zwischen Müllenen und Lattigen in beiden Richtungen. Die Polizei meldet, dass auf dieser Strecke das falsch fahrende Fahrzeug nicht mehr unterwegs ist. Dann noch in der Zentralschweiz auf der A14 Richtung Zug wurde die Unfallstelle geräumt, jedoch weiterhin Stau zwischen der Verzeigung Rotsee und dem Rathausentunnel sowie Rückstau auf der A2 ab Emmen.
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0: Schöne Bilder hier in der Fanzone. Da laufen sie Jungen mit Hockeyhelmen, die Fondue Gaglan drauf oben montiert sind. Es schmeckt nach Frittieröl. Und im Festzelt nebenan singen sie der Reiche und ewige Liebe. Und so soll es doch sein. Am 20.08. spielt die Schweiz gegen Großbritannien. 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

0: The Roots auf SRF 3, How I Got Over am Donnerstagabend. Es geht auf die 8 zu. Wir sind live in der Fanzone von der Eishockey-WM. Und so fast so Fan wie von den Spielern ist man dieses Jahr vom Kuli. Das ist das Maskottli von dieser WM hier in der Schweiz. Und falls jetzt jemand denkt, oh, das wäre noch ein Job für mich, ein bisschen rumtanzen und Hockey schauen dazu, man muss einiges drauf haben. Es ist heiß im Kostüm und auch sonst so.
1: You need to like people. If you don't like people, it's not the good work for you, I guess. But you also need to be funny, kind of, to make sure people enjoy their time with you, that you're going to give them a good fan experience.
0: Man muss Menschen gerne haben und lustig sein, so sagt der Manager vom Kuli, der Christian Lanouet. Das ja, hat der Manager das Maskottli, weil es muss zwar lustig sein, darf aber nicht reden.
1: It's going to break the magic. Let's say you have a boy one day and there, the day after it's a girl inside, then the mascot doesn't have the same voice, so... No, they make sure the people understand them by movement.
0: Die Magie würde kaputt gehen, wenn ein Maskottli eine Stimme hätte. Das ist ja natürlich klar. Oder es sind nicht immer die gleichen Leute drin, würde nicht funktionieren. Und überhaupt, zumindest in der Fanzone hier, würde man das Maskottli auch nicht verstehen. So laut wie sie ist vor diesem Spiel vor der Schweiz gegen Großbritannien. 20 ab 8 Uhr im Fernsehen auf SRF 2 oder hier auf SRF 3 mit einschalten.

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0: eine von den entspannten Nummern von Double Fantastic vom früheren Werk «Du bist so» am Donnerstag hier auf SRF 3. Da, wo sonst Schweizer Musik läuft. Aber wir sind im Moment natürlich vor dem Schweizer Spiel an dieser Eishockey-WM mit dabei. Und sind direkt in der Fanzone noch bis am 8. Seit dem Nachmittag, am 3. sind wir hier für euch am Rausfunken von Zürich Altstädte in die Schweiz raus, neben dem Stadion, wo es bei guter halben Stunde losgeht zwischen der Schweiz und Großbritannien. Ein bisschen früher heute am Nachmittag hat uns Simon Bodemann besucht. Er ist Ex-Profi, ist mit Bern und Zürich Eishockey-Meister geworden und hat natürlich mitgespielt an der WM 2013. Und dort überraschend war er dabei, als die Schweiz Silber geholt hat.
1: Das ist bis heute noch eines meiner Highlights. Natürlich das Turnier und es ist das Team, das es ausgemacht hat. Wir sind irgendwie so nah zusammengewachsen. Wir sind wirklich als Underdog hergekommen auf Stockholm. Wir hatten mega viele WM-Neuling dabei gehabt und sind irgendwie von Tag zu Tag besser geworden.
0: Und so ein Hockey-Team sei tatsächlich wie eine Familie in der Nazi, aber natürlich auch im Club unter dem Jahr. Das können wir gar nicht mit einem anderen Team, zum Beispiel im Job, vergleichen.
1: In dieser Hockey-Mannschaft bist du so nah aufeinander, bist eigentlich fast 365 Tage zusammen. Vom Morgen früh bis abends spät duschst jeden Tag zusammen. Es sind schon sehr nahe Beziehungen, die hier entstehen.
0: Und vieles entsteht natürlich in den jungen Jahren. Von dem hat uns der Tamás Ortenski erzählt. Er ist ungarischer Nationalspieler und hat einen der Jüngeren, die sie mitgenommen haben. Der ist mit 15 in die Schweiz gekommen, auf Biel, quasi ohne Zukunft. Er hat gesagt, ich will Hockey-Profi werden und ich mache das. In der Schweiz hat die Zelte abgebrochen und eben alles auf die Karriere gesetzt.
2: Ich realisiert mit meiner Familie, dass wenn ich Schweizer Hockey, also nicht Schweizer, aber Hockey-Profi werden, dann sollte irgendwo ins Ausland gehen. Und dann haben wir mit der Familie so verschiedene Länder überlegt, so Schweiz, Schweden, Finnland, Kanada. Und dann haben wir gemeint, dass die Schweiz hat mega gute Nachwuchs und es ist auch ziemlich nah zu Ungarn. Also wenn mit 15 etwas ist, dann können meine Eltern immer noch schnell da sein.
0: Für die National League in der Schweiz hat Tamás Ortenski noch nicht gelangt. Er hat noch bis vor kurzem in der Ungarn Liga für Wintertouren gespielt. Aber er empfiehlt sich jetzt mit seinem Auftritt in der ungarischen Nationalmannschaft jetzt an dieser WM schon mal für andere Clubs. Er ist noch im Suchen. Wer weiß, vielleicht hört man noch viel in der Schweiz von Tamás Ortenski, der mit 15 in die Schweiz kam, zum grossen Hockey spielen. Eben am Samstag spielt der gegen die Schweiz hier an der Welt.
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0: ja, Schweiz, UK kommt auf uns zu, vom 18. her. Alles schon da mit den Streets und Fit But We Know It. Es geht weiter an der Eishockey WM. Schweiz spielt am 20.08. also gegen Großbritannien. Die Jasmin Barbiero übernimmt den Abend hier und wir sind wieder mit Live-Einschaltungen. Zuerst mal gibt es aber Neues. Ich bin Mario Toriani. Adieu aus der Fanzone.
1: Die Nachrichten von SRF um 8 mit Ronja Bollinger. In der Türkei hat ein Gericht entschieden, dass Özgür Özel als Chef der Oppositionspartei CHP abgesetzt wird. Wie die türkische Nachrichtenagentur Anadolu weitermeldet, werden auch die übrigen Mitglieder der Parteiführung ihrer Ämter enthoben. Die Partei soll vorläufig vom ehemaligen Parteichef und seinem damaligen Team geführt werden. Im Verfahren ging es um die Frage, ob Parteimitglieder bestochen wurden, um für Özel zu stimmen. Die CHP-Parteiführung weist dies zurück. Die türkische Justiz geht seit mehr als einem Jahr gegen die Oppositionspartei vor und hat Hunderte ihrer Mitglieder und zahlreiche Bürgermeister festgenommen, die der CHP angehören. Noch immer laufen die Ermittlungen zur Brandkatastrophe in der Silvesternacht in Grand-Montana in der Bar Le Constellation des Ehepaars Moretti. In diesem Rahmen beschäftigt sich die Walliser Staatsanwaltschaft nun mit einem weiteren Brand, der in einem Walliser Restaurant der Morettis ausbrach. Das berichtet RTS. Der Brand ereignete sich 2024 im Vieux Chalet. Damals wurde von einer technischen Störung als Brandursache ausgegangen und nicht weiter ermittelt. Das ändere sich nun. Ausgangslage ist ein Bericht der Meldestelle für Geldwäscherei des Bundesamtes für Polizei, berichtet RTS. Darin geht es unter anderem um den Verdacht auf Geldwäscherei und Versicherungsbetrug im Zusammenhang mit dem Restaurantbrand. Die Bundesrichterin und der Bundesrichter, die eine Liebesbeziehung hatten, sollen in ihren Abteilungen vorerst uneingeschränkt weiterarbeiten. Das haben die betroffenen Abteilungspräsidien des höchsten Schweizer Gerichts entschieden, wie dieses mitteilt. Ende April hatte die Zeitschrift Weltwoche über die Liebesbeziehung berichtet, die gegen die geltenden Gepflogenheiten der Richter und Richterinnen am Bundesgericht verstößt. Frühestens Ende Juni soll der Bericht eines externen Expertengremiums zum Fall vorliegen. Am Mount Everest, dem höchsten Berg der Erde, ist ein neuer Rekord aufgestellt worden. Auf der nepalesischen Seite des Berges haben innerhalb eines Tages rund 270 Kletterer und Kletterinnen den Gipfel erreicht. Das teilen Vertreter des Tourismusministeriums mit. Von dieser Seite des Berges seien es noch nie so viele Personen gewesen. Gestern seien die Wetterverhältnisse günstig gewesen für den Schlussanstieg. Wegen des Andrangs habe sich auf den letzten Metern in rund 8400 Metern Höhe eine Schlange gebildet. Und dann noch zur Eishockey-Weltmeisterschaft in der Schweiz. Da schlägt Finnland Lettland 7:1 und Kanada gewinnt gegen Norwegen 6:5 nach Verlängerung. Das Wetter, morgen ist es sonnig bei Höchstwerten um 27 Grad. Das waren Nachrichten von Radio SRF, verantwortlich Thomas Fuchs.
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3: Mit dem Yannick Breuer und dem fünften Spiel von der Schweizer Eishockey-Nazi an der Heim-WM und dem entscheidenden Barrage-Spiel zwischen GC und Aarau. Zuerst gehen wir zum Eishockey. Die Nazi spielt ab 20.08 Uhr gegen Großbritannien. Christoph Stärchi und Reto Wittmer zu Zürich. Für die Schweiz ist das eine Pflichtzeit.
4: Ja, alles andere als ein Sieg wäre eine Riesentäuschung, weil die Schweizer, ja, die sind richtig gut in Form, haben an dieser Heim-WM bis jetzt jedes Spiel gewonnen und sie sind einfach wirklich sehr, sehr souverän unterwegs. Und Großbritannien, der Aufsteiger, sicher nicht der ganz grosse Gradmesser, einfach auch, weil man weiss, die Schweiz kann gegen die vermeintlich schwächeren Gegner auch gut mithalten.
5: Ja, und das ist neu, das ist seit ein paar Jahren so. Früher hat man vor solchen Spiel immer Angst haben, wenn der vermeintlich schwächere Gegner, der eben im Spiel war, hat die Schweiz jemanden ärgern können. Das ist nicht mehr so. Die Schweiz tritt souverän auf, macht ihr Spiel, zieht ihr Spiel durch und irgendwann machen sie eben den auch Goal, der entscheidet. Also in wenigen Augenblicken geht es los. Schweiz gegen Großbritannien.
3: 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Zum Fußball. In ein paar Minuten geht es auch los mit dem Barrage-Rückspiel zwischen GC und Aarau aus der zweithöchsten Liga. Und die Ausgangslage könnte nicht spannender sein. Nach dem Hinspiel steht es 0-0 unentschieden. Fabio Halbwiese im letzten Grund. Wer hat heute für dich die besseren Karten?
6: Ja, das finde ich ehrlich gesagt wirklich sehr, sehr schwierig zu sagen. Bei mir ist es wirklich bei 50-50. Wenn man das Hinspiel anschaut, hat Aarau die... Entschuldigung, dort hat Aarau die besser klingen gehabt, durch besseren Spielaufbau. Wenn man aber so ein bisschen in die Statistik schaut, in 70% der Fälle, seit es die Barrage gibt, hat sich immer der Superligist durchgesetzt. Also darum rein von der Statistik Vorteil GC. Aber für mich ist klar, GC muss sich heute so wirklich steigern. Ein Auftritt, so wie am Montag im Hinspiel, das reicht nicht in meinen Augen.
3: Auch bei diesem Spiel sind wir bei SRF 3 regelmässig live dabei und bei SRF 1 immer zur vollen Stunde. So viel vom Sport für den Moment.
1: SRF Kirsinfo vom 5 ab 8. Es liegen zurzeit keine Meldungen über größere Störungen vor.
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1: Guten Abend. Am Mikrofon Jasmin Barbiero. Und passend zu der Hockey-WM, der offizielle Song von Bastian Bacon. Selber Hockeyspieler gsi und fühlt sich jetzt noch wohl in dieser Bubble.
7: Ich bin einfach sehr gerne immer noch in der Welt des Hockey involviert. Ich kenne noch sehr viele Spieler und sind mega geile Siechen. Und ja, es ist einfach ist ein cooles Umfeld. Ja.
1: Time to shine, gerne noch um Calvin Harris. Dazu Fußball-Barrage-Rückspiel und beim Hockey-Match sind wir auch live dabei. Und dass heute Abend gegen Großbritannien wieder gleich viel Goal hagelt, wie es gerade Mohnfelder-Fotos von unseren Mamis und Schwiegermüttern auf dem WhatsApp-Status zu sehen gibt.

0: Da ist es. Que pasa? Und von dort direkt auf Zürich.
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0: Normalerweise in der Super League, wenn GC spielt, haben sie jetzt nicht gerade so ein volles Stadion. Heute, wo es um alles geht, sieht es ein bisschen anders aus. Fabi Halbisen.
2: Ja, das Stadion ist wie verwandelt. Also, ich bin schon jemand, die im letzten Grund gesehen, wo GC ein Heimspiel hatte. Und das ist wirklich nicht zum Vergleichen. Das Stadion gut gefüllt, eine riesige Stimmung. 4000 Fans vom FC Aarau, die eine riesige Stimmung machen. Vorher noch so einen Feuerwerk abgelassen haben. Auch die GC-Fans machen Stimmung. Und auch sonst im Rund vom Stadion, eben sonst, wo wirklich leer ist, gut gefüllt, gute Laune bei den Leuten, ein oder andere Getränk in der Hand. Und die vor mit den Bahnen können reden. Sie haben wirklich gesagt, sie sind zuversichtlich, dass sich GC heute zu oben retten kann. Es war ja zum dritten Mal in Serie, wo GC dann via Barrage den Klassenerhalt könnte schaffen. Und genauso gross ist aber die Zuversicht auch bei Aarau. Die Aargauer haben heute wirklich einen ganz grossen Traum. Seit 11 Jahren sind sie jetzt dort schon dort unten in der Challenge League. Endlich wollen sie schaffen. Also es ist alles angerichtet für einen tollen Fußball oben. Das Wetter stimmt. Es könnte nicht spannend sein, 0-0 im Hinspiel. Also ich freue mich wirklich auf diesen Match jetzt.

0: You too. Pride. Da auf SRF 3.
1: Stimmig stimmt. Die Hecht schön auf der Bank oder in dem Fall vor der Plastikstuhl. Rita Wittmacher ist auf Stärke. Gehört ihr noch etwas?
2: Plastikstuhl, wenn es gerade was ist. Und wir hören im Moment schon noch, die Stimmung ist noch nicht am Kochen. Es steht noch 0 zu 0. 50 Sekunden sind einfach gespielt in dem ersten Drittel zwischen Schweiz und Großbritannien. Und im Goal, da steht der Neue bei der Schweiz.
3: Ja, einer, der noch Lungenzündung hatte vorher, beziehungsweise bevor er eingerückt ist ins Nazi-Camp. Der Reto Berra nämlich, der spielt heute Abend zum allerersten Mal im Nazi-Dress an dieser Weltmeisterschaft. Ist also zum Glück wieder gesungen. Eine andere Person macht mir persönlich ein bisschen Kummer. Nämlich der Superstar von der St. Louis Blues, der Pio Sutter. Der ist schon zum zweiten Mal hintereinander nicht dabei am heutigen Abend. Ja, der dürfte sich vermutlich ein bisschen verletzt haben. Aber es ist ja wie der Playoffs, da wird nicht drüber geredet.
2: Es spielt wirklich keine Rolle, wer das dabei ist. Die, die dabei sind, die geben Gas und Verletzungen tut man nicht kommunizieren. Ja, und die Lungenentzündung von Berra, die ist durch, also auskuriert. Er spielt, solange er noch Luft in seiner Lunge hat. Und damit hat er mit dem Kreis geschlossen zum Einstieg, oder, Jasmin?
0: Nehmen wir genau so, Dankeschön.
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1: Red Hot Chili Peppers.
2: Wir schauen die Chance, SRF Verkehrsinfo vom 8:30 in der Region Zürich. Auf der A1 Richtung Bern zwischen Wettingen und Neuenhof. Stau wegen Verkehrsüberlastung.
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2: Das geht schon wieder weiter. Christoph Stärke, Reto Wittmann.
5: Die Schweiz führt mit 1:0 nach 5 Minuten und 5 Sekunden. Was für ein Topf haben die Schweizer schon wieder geschossen. Der Roman Josi hinger raus, wirklich mit einem Weltklasse-Pass auf den Nino Niederreiter. Der ganz alleine auf den Robson zu und dann prägt er in Oberlink-Ecke über die rechte Schulter vom Goalie. Wunderbar haben sie das gemacht. Und eben, der Pass von Josi, der ist, ja, die Tickets sind zwar kritisiert worden, die Ticketpreise, aber ich würde sagen, der Pass ist der Seite jetzt Geld wert gewesen.
6: Das auf alle Fälle. Vorher die Schweizer im Überzahlspiel schon eine grosse Chance von Theo Rochet. Der Sven Andrighetto hat immer einen Pass direkt durch den Torraum durch das Goal gespielt. Den müsste er eigentlich machen. Aber der Rochet war wahrscheinlich gar nicht parat für den Pass. Im Match Robson im Goal von den Briten hat er können abwehren. Und aber auch eine gefährliche Situation in Überzahl von der Schweizer. Ein Brit hat können losziehen. Eigentlich allein auf Reto Berra los. Und der Berra hat den Böck haben. Und das war bis jetzt die einzige Chance für die Briten. Sonst hat man vorwiegend im Drittel eben von den Briten gespielt.
5: Ja, die Statistik zeigt eben auch. Aber ein einziger Goalschuss für die Briten hätte man sogar besser können lösen, hätte man sogar mit einem Goal abschließen können. Hey, Briten aber nicht, uns soll es denken sein. Dir 8 Minuten, Schweiz 1, Großbritannien.
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2: Fabio Halbwiese, du hast vorhin gesagt, GC braucht einen anderen Auftritt wie am Montag. Sieht man den schon?
7: Hey, und wie, Jasmin? Also, es ist unglaublich. Die Mannschaft ist wie verwandelt. Schon 3 Abschlüsse, auch schon 3 Eckball. Und so, nach 15 Minuten hat GC jetzt schon mehr gezeigt wie im Hinspiel. Also, Energie auf dem Platz, ein Wille, das wirklich können, zu entscheiden heute oben. Ganz einen anderen Auftritt wie noch am Montag im Hinspiel. Aarau in der ersten Viertelstunde wirklich überfordert mit dem Tempo, das GC an den Tag legt. Aber noch keine Goal und darum nach 16 Minuten noch 0:0.

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2: Die Schweiz, Großbritannien. Und es ist gerade ein bisschen einseitig. Reto Wittmann, Christoph Stärke.
3: Das ist es. 6 Minuten geht es. Erste, dritte noch. Das Resultat 1-0 für die Schweiz. Aber von den Spielanteilen ist die Schweiz hoch überlegen. Also, die Briten, die sind immer in der Defensive, laufen immer die Scheibe hinten nachher, kommen immer einen Schritt spät. Und jetzt ein Pfostenschuss von Romagnosi. Zuschauerinnen und Zuschauer im Stadion sind schon aufgekumpelt. Aber der Böck ist an Pfosten und darum kein Goal. Aber für die Briten ist es ziemlich mühsam.
4: Ja, es ist wirklich mühsam. Wobei, ich bin mir gar nicht sicher, ob der nicht drin war. Also, ich musste da schon noch mal über das Video schauen. Wobei, es machen sie ja im Video Control Room. Oh, da gibt es extra einen Raum, wo sie die Sachen nachher anschauen. Aber wahrscheinlich hat es tatsächlich das Goal nicht gegeben. Es ist wirklich nur ein Pfosten, der Schuss von Romagnosi. Aber es kommt mir irgendwie so vor, das haben wir alle irgendwo erlebt. Vielleicht beim Schülerturnier daheim oder in einer Bierliga im Fußball oder Eishockey. Wenn man einfach weiss, ja, der Jahrgang älter ist viel besser als wir. Oder bei den anderen haben irgendwie drei die Hockey-Ausbildung, die Fußball-Ausbildung gemacht und man hat einfach schlicht keine Chance gegen die. So kommt es mir etwa vor, wie die Schweizer im Moment die Briten auseinandernehmen. Und du hast jetzt währenddessen, als ich da von diesen Schülerturnieren und Bierligen erzählt habe, geschaut, ob das drin war.
3: Ja, aber ich war gerne bei denen, die gewonnen haben. Natürlich in dieser Liga. Ja, geschaut, er ist an Pfosten. Er ist an Pfosten. Also es bleibt beim 1-0, die Schweiz mit einem Pfostenschuss und Großbritannien eigentlich quasi chancenlos in den ersten 14 Minuten und 11 Sekunden, wo gespielt sind. Die Schweiz führt 1-0 gegen Großbritannien.

0: Kings of Leon.
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0: Fabio Halbise, GC hat eine super Startphase gehabt. Das sieht man jetzt am Resultat.
2: 30. Minute und GC führt mit 1:0. Der Loro Zvornarek hat getroffen für das Heimteam. Und es ist eine verdiente Vierung. GC, ich habe es vorhin schon gesagt, ganz, ganz anders in diesem Spiel wie noch am Montag im Hinspiel. Sie haben sich eine Chance nach der anderen rausgespielt. Es hat entweder ein Bein von einem Aarau-Verteidiger oder dann der Aarau-Goli Hübel gebraucht, dass es eben lang 0:0 gestanden ist. Aber jetzt in dieser 30. Minute hat der Schuss gepasst aus etwa 16 Metern. Hat er abgezogen und trifft eben für GC. Und das ist eine riesen Erlösung für alle Heimfans in diesem Stadion. Weil wenn man schon so auftritt, wenn man schon so ein anderes Gesicht zeigt wie im Hinspiel, dann will man sich natürlich auch belohnen. Und, so. Und je länger dass das nicht klappt, je grösser wird der Frust. Und jetzt in der 30. Minute hat es geklappt. Aarau, das muss ich auch noch sagen, hat auf den schwachen Start reagieren können. Hat rund um die 20. Minute selber auch zwei gute Chancen gehabt. Aber jetzt, das ist natürlich ein Schock, das Gegengol. Nach einer halben Stunde. Also, 32. Minute, GC1, Aarau 0.

0: Treibe gescheit hier. 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
0: Noch nicht ganz, aber quasi 5 vor. Das erste Drittel ist jetzt in der Tür. Wie sind ihr zufrieden, ihr zwei bis jetzt? Christoph Stärke, Reto Wittmann.
3: Nach 35 Sekunden, die Schweiz führt nach wie vor mit 1-0 gegen Großbritannien. Ich würde sagen, nicht so schlecht, weil, ja natürlich, man kann schon immer sagen, der Sportjournalisten mit euren Floskeln, man muss jeden Gegner ernst nehmen und auch den Sportler selber mit den Floskeln. Aber heute am Nachmittag zum Beispiel Kanada gegen Norwegen, Achtung, ist sogar in die Verlängerung gegangen und da ist etwa das Kräfteverhältnis sehr, sehr ähnlich wie bei diesem Spiel. Ja, die Schweiz spielt es eigentlich sehr, sehr gut, aber Großbritannien ist dran.
4: Ist dran, 0-2 steht aus Sicht von Großbritannien, jetzt gegen Pause. Aber, und das kann man den Schweizer eventuell ein bisschen vorwerfen, stimmt alles, was du hast gesagt, sie nehmen sie ernst, die Briten. Aber der letzte Pass vor dem Abschluss, da gibt es zu viel Foulpass auf Seite der Schweizer, gibt es zu viel Foulpass. Irgendwie fehlt der Konzentration oder man weiss eben, dass man nicht mit der letzten Konsequenz muss.
3: Ja, oder man will einfach schlicht zaubern. Ich meine, die Pässe, die wir zum Teil haben gesehen, der Josi, der das 1-0 vorbereitet, ein Weltklassenpass. Einmal ist der andere Ghetto, ein Laserpass. Also, vielleicht will man auch einfach die Hammer-Goal schiessen, um schön auszudrücken. Aber ja, man muss schon sagen, die Schweiz war dominant in den ersten 20 Minuten. Darum führt sie nach den ersten 20 Minuten auch mit 1-0 gegen Großbritannien.

0: Killers. 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
1: Die Nachrichten von SRF um 9 mit Ronja Bollinger. Der Schweizer Tourismus muss sich diesen Sommer wegen des Iran-Krieges auf einen Rückgang der Übernachtungen einstellen. Davon geht das Wirtschaftsforschungsinstitut BAC Economics aus, das im Auftrag des Bundes eine Prognose erstellt hat. BAC Economics erwartet in diesem Sommer 24,9 Millionen Übernachtungen. Das sind 255.000 oder 1% weniger als im Sommer letztes Jahr. Und das wäre der erste Rückgang an Übernachtungen seit dem Ende der Corona-Pandemie. Hauptgrund für die schwächere Entwicklung sei die rückläufige Nachfrage aus den Fernmärkten. Zu Beginn des Iran-Krieges hätten vor allem Luftraumsperrungen die Nachfrage gedämpft. Dazu kämen nun höhere Öl- und Kerosinpreise, die Fernreisen teurer machten. Am stärksten betroffen seien Reisende aus Asien, insbesondere aus Indien. In der Türkei hat ein Gericht entschieden, dass Özgür Özel als Chef der Oppositionspartei CHP abgesetzt wird. Wie die türkische Nachrichtenagentur Anadolu weitermeldet, werden auch die übrigen Mitglieder der Parteiführung ihrer Ämter enthoben. Die Partei soll vorläufig vom ehemaligen Parteichef und seinem damaligen Team geführt werden. Im Verfahren ging es um die Frage, ob Parteimitglieder bestochen wurden, um für Özel zu stimmen. Die CHP-Parteiführung weist dies zurück. Die türkische Justiz geht seit mehr als einem Jahr gegen die Oppositionspartei vor und hat hunderte ihrer Mitglieder und zahlreiche Bürgermeister festgenommen, die der CHP angehören. Der mittlerweile verstorbene Buckelwal mit dem Spitznamen Timmy hat einen turbulentes Lebensende hinter sich und auch nach seinem Tod herrscht noch keine Ruhe. Vor gut zwei Wochen war der gestrandete Wal in einer aufwendigen Rettungsaktion aus der Ostsee befreit worden, nur um letzte Woche tot vor einer dänischen Insel zu stranden. Weil er an einem gut besuchten Strand liegt, wird der Kadaver des Buckelwals nun aufs dänische Festland gebracht, wie die zuständige Umweltbehörde mitteilte. Dort soll er von Wissenschaftlern untersucht und danach in Containern weggebracht werden. Und dann noch zur Eishockey-Weltmeisterschaft in der Schweiz. Da schlägt Finnland Lettland 7:1 und Kanada gewinnt gegen Norwegen 6:5 nach Verlängerung. Das Wetter, morgen ist es sonnig bei Höchstwerten um die 27 Grad. Das waren Nachrichten von Radio SRF, verantwortlich Thomas Fuchs.
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3: Im Studio Janik Breuer. Und dem Spiel zwischen der Schweizer Eishockey-Nazi und Grossbritannien an der Heim-WM und dem entscheidenden Barrage-Spiel zwischen GC und Aarau. Zuerst zum Eishockey. Nach dem ersten Drittel führt die Schweiz gegen Grossbritannien 1:0. Christoph Stärchi und Reto Wittmer zu Zürich. Ist es so knapp, wie das Resultat sagt?
4: Nein, überhaupt nicht. Die Schweizer Nationalmannschaft ist viel zu besser ein Team. Sie haben den Böck so etwas von viel mehr. Aber sie führen seit der 16 Minuten mit 1:0. Ein super Goal vom Nino Niederreiter. Perfekt. Weltklassik vorbereitet vom Roman Josi. Aber man muss sagen, sie haben einfach im Abschluss ja nicht die letzte Konsequenz.
5: Die letzte Konsequenz fehlt. Der letzte Pass ist etwa mal ein bisschen zu ungenau. Und darum ist es halt einfach beim 1:0 geblieben nach 20 Minuten. Man muss auch sagen, die Briten mit einer Einzelnen einzige Chance. Der Ben Davis ist allein auf Reto Berra losgezogen. In Unterzahl, bitte in Unterzahl, aber der Berra hat das Goal können verhindern. Darum steht es nach 20 Minuten 1:0 für die Schweiz.
3: 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Im anderen Match führt die Slowakei gegen Dänemark 1:0. Zum Fußball und dem Barrage-Rückspiel zwischen GC und Aarau aus der zweithöchsten Liga. Nach dem Hinspiel ist es 0:0 gestanden. Die Mannschaft, die heute gönnt, die ist in der Super League. Fabio Halbissen im letzten Grund. Jetzt ist gerade Pause. Kurz vorher hat Aarau ausgeglichen zum 1:1. Ist der Ausgleich verdient?
6: Hey, ob verdient oder nicht, aber wer so einen Goal schießt, das ist. Ja, dann ist es verdient. Der Elias Filet von Aarau war es, der den Ball im 16er mit der Brust annimmt und dann so einen Pitschi Glätta, so einen seitlichen Fallrückzieher. Was für ein Traumgoal von Aarau. Dort habe ich mich staunen und auch die GC-Fans, die Heimfans. Gewisse haben mit dem Kopf genickt, so anerkennend, ein paar haben auch schon geklatscht. Also, was für ein Goal. Es ist, ja, Aarau ist unterlegen gesehen in der ersten Halbzeit. GC ist in Führung gegangen in der 30. Minute. Das war verdient für GC. Sie haben mehr Chancen gehabt, mehr vom Spiel. Das Goal war überfällig. Aber ja, das Traumgoal bringt Aarau zurück und ich freue mich auf eine spannende zweite Halbzeit.
3: Ja, die Ausgangslage, die könnte wirklich nicht spannender sein vor der zweiten Halbzeit. Auch bei diesem Spiel sind wir bei SRF 3 regelmässig live dabei und bei SRF 1 immer zur vollen Stunde. So viel vom Sport für den Moment.
0: SRF Verkehrsinfo vom 5 auf 9. Es liegen zurzeit keine Meldungen über größere Störungen vor.
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0: Schaut den Soundtrack zum Match heute Abend Schweiz Großbritannien. Ob so lonely fühlt sich der Schweizer Eishockey-Goalie? Gibt es gerade noch News. Am Mikrofon und einen guten Abend wünscht Jasmin Barbiero.

0: mit Police. So lonely, Donnerstagabend hier auf SRF 3 und mit einem Traumstart ins zweite Drittel. Reto Wittmann, Christoph Stärchi.
1: Ja, das zweite Drittel war noch nicht so alt. 1 Minute und 2 Sekunden. Und da ist die Schweiz 2-0 in Führung gegangen durch Nico Hischier. Sehr gut vorbereitet, muss man sagen, vom Timo Meier und von Matilio Piasca. Aber sie haben kein Assist oder kein Zuspiel zugeschrieben bekommen. Sie haben nämlich den britischen Verteidiger dermaßen unter Druck gesetzt, dass der Foulpass gegeben hat, voll auf die Schaufel vom Hischier und von dort eben ins Goal.
2: Ja, er sieht recht mühsam aus. Also man kann es fast nicht anders sagen. Also, der sieht so schlecht aus bei diesem Gegengoal, der Ned Halbert. Aber eben, die anderen zwei, der Biasca und der Meier, haben den maximal unter Druck gesetzt und darum hat er den Foulpass fast nur noch spielen. Ja, wirklich ein Traumstart in das zweite Drittel und es war schon das vierte Goal von Nico Hischier. Ja, sorry, macht er halt einfach. Da muss er nicht zweimal fackeln, da schließt er ab und dann eben meistens ist es drin. Jetzt aber so ein kleiner, was wollen wir sagen, ein Mini-Dämpfer für die Schweiz.
1: Ja, ganz klein. Jetzt wird 4 gegen 5 gespielt durch Dominik Egli. Auf die Strafbank wegen einem Beinstellen. Nicht so ein offensichtliches, aber wahrscheinlich kann man das geben. Die Schweizer also in den nächsten 2 Minuten mit einem Mal weniger auf dem Eis spreiten, mit der Chance 5 gegen 4 zu spielen und vielleicht den Anschlusstreffer können zu erzielen. Übrigens, nach mittlerweile gut 23 Minuten, einfach mal einen Blick auf die Statistik noch schnell. Die Briten haben bis jetzt 3 Schüsse abgegeben auf die Schweizer Goal. Also, gut 3 Minuten gespielt im Mitteldrittel. Die Schweiz führt gegen Großbritannien mit 2 zu 0.
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2: Für alle, die es verpasst haben, die erste Halbzeit im Barrage-Rückspiel GC Aarau. Nimm es doch noch mal schnell zurück, Fabio Halbwiese.
3: Ja, es ist wirklich eine tolle erste Halbzeit. Es steht 1:1 nach den ersten 45 Minuten. Und GC hat den besseren Start gehabt. Schon nach 12 Minuten haben sie 3 Eckbälle rausgeholt und 3-mal aufs Goal geschossen. Also haben eigentlich in 12 Minuten mehr gemacht als im Hinspiel. Und in der 30. Minute hat es dann geklappt. Der Zvonarek hat getroffen. Eine wunderbare Aktion war es vom Aspiensen, der sich durchgetrippelt hat. Er passt im 16er auf den Lee. Der legt zurück auf den Zvonarek und der schießt trocken ab. Also mit diesem Goal ein Haufen Bayern-Power dabei gewesen. Der Zvonarek und der Aspiensen sind ja ausgelehnt von Bayern München. Dann aber hat GC ein bisschen nachgelassen und Aarau ist besser ins Spiel gekommen und in der 45. Minute ein paar Sekunden vor der Pause ein Traumgoal vom Filet. Er nimmt den Ball im 16er mit der Brust an und statt einen Tropfen an, wie es alle anderen würden machen, macht er ein Pichigletta, so einen seitlichen Fallrückzieher. Traumgoal wirklich. Und der Gästeblock ist explodiert. Also so eine Kiste von einem Challenge-League-Club. Wirklich toll. Und ja, es lässt alles offen für die zweite Halbzeit, die vor 2 Minuten losgegangen ist. Wenn es eine ähnlich gute zweite Halbzeit gibt, wie die erste war, dann gibt das heute einen tollen Fußball-Logan.

0: Derek Kennedy. Ich mag fast nicht noch. Frau geht raus an euch, Retter Wittmann, Christoph Stärchi. Mögt ihr den Song noch hören?
1: Ja, wir hören ihn manchmal gar nicht so, weil wir das Programm hören. Und da ist immer gute Musik auf SRF 3. Aber es ist schon so, es hat das schon so ein bisschen Wiederholungscharakter. 3-0 steht es für die Schweiz. Jetzt ist noch nicht ganz die Hälfte erreicht vom Match. Wir sind aber in der 30. Minute. Der Simon Knack hat getroffen, so ein bisschen ein Billiard-Goal. Der Ria hat geschossen an Schlöf von Mark Richardson, von dort auf einen Stock. Vom Simon Knack und von dort eben ins Goal.
2: Ja, dann kommen wir noch zu leeren Goal vor sich kann. Zurück zu diesem Song. Ist ja mit sehr, sehr, sehr viel positiven Emotionen verbunden. Und alles, was man gerne macht, alles, was ihm gut tut, ja, da bekommt man ja irgendwo durch. Auch nicht genug. Und darum ist es bei diesem Goal-Song von der Schweizer halt einfach auch so. Lieber dieser Goal-Song als irgendwie von einer anderen Nation. Und vorher sind wir noch mal ganz, ganz nach dran, dass der Song schon zum vierten Mal gelaufen wäre. Eine riesige Möglichkeit noch mal für die Schweizer. Und dort ist der Böck, der um ein paar Zentimeter am Goalposten vorbeigeht.
1: Übrigens, wusstest du, was die Briten für einen Goalsong
2: haben? Oh nein, da habe ich viel zu wenig gehört an dieser WM.
1: Ich glaube, ich meinte, ich habe an dieser WM mal gehört, Madness, Sauerhaus, aber ich bin nicht sicher.
2: Ja, ist möglich.
1: Ich kann das heute Abend vielleicht gar nicht mal beantworten.
2: Ja, weil der Reto Bera bis jetzt keinen bekommen hat und danach so souverän ausgesehen in der Defensive, dass es auch bei Spielmitte eben noch kein Gegengoal gegeben und vielleicht eben ohne eins. Es gibt 30 Minuten genau gespielt, Schweiz 3. Großbritannien.
0: Und sonst, weil es so schön war.
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0: Fox Graham. Mit knackigen 1 Minute 58.
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2: Vielleicht ist langsam schon ein bisschen Frust mit dabei bei den Briten. Reto Weidmann, Christoph Stärchi.
3: Ja, ja.
4: Wow, Entschuldigung. Du sollst reden, nicht
3: ja, ich. Nee, ja, nein. Also, ja,
4: hey, sag's. Nein, du musst anfangen.
3: Nein, hey, sag das.
4: Also, Entschuldigung. Die Briten, die sind mit dem Mal weniger unterwegs als vorher. Ja, doch. Wie soll ich sagen, Zweikampf gegeben, der nicht ganz so schön geführt war. Der Schiedsrichter hat zugeschaut. Und bei dem war es ein kleiner Boxkampf, ein grosser. Ja, oder mehr Schwingen. Es war fast mehr Schwingen.
3: Ein britisches Schwingen.
4: Britisches Schwingen, genau, hat der Brit gewonnen. Der Schweizer, der Timo Meyers, war auf dem Rücken gelandet. Und für das hat er eben auf die Strafbank müssen, der Brit. Und die Schweizer jetzt mit dem Mal mehr.
3: Mit dem Mal mehr, aber im Moment das Saalspiel nicht so souverän, wie es auch schon war heute. Aber jetzt viel mit dem Roman Josi vor blauer Linie täuscht der Schuss ans Spiel auf einen Nino Niederreiter neben dem Goal. Dem pumpt der Böck über die Schaufel. Also knapp auch da die Chance nicht verwertet. Und der Timo Meier schießt am Goal vorbei. Jetzt ist der Hischier auf der linken Seite, wo eine Anspielstation sucht. Findet der Josi eine blaue Linie. Der sucht wieder eine Anspielstation auf Timo Meier. Wieder der Josi. Jetzt ist der Hischier, der gegen das Goal fährt, legt zurück zum Josi. Blockt den Schuss von einem Brit und der Käusi befreien und Gefahr für das Erste vorbei.
4: Ja, das gibt vermutlich einen blauen Fleck. Leck, ist das eine Chance vom Josi, wo der Briten hier müssen abwehren. Aber die Schweizer wieder in einer guten Position. Ein guter Schuss, das mal vom Timo Meier. Aber auch der wird schlussendlich vom Goalie abgewehrt. 5,5 Minuten bleiben im zweiten Drittel. Schweiz 3, Großbritannien noch.
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2: Danny Barrage, Rückspiel, Ara kurz vor der Pause mit dem 1-1. Haben Sie den Schwung vom Goal mitnehmen in die zweite Halbzeit? Fabio Halbise.
5: In meinen Augen schon. Aarau ist jetzt in dieser zweiten Halbzeit mindestens ebenbürtig der Grasshoppers. Sie haben keine gute erste Halbzeit gehabt. Gerade die erste Viertelstunde sind sie überfordert vom Tempo, das GC hat. Aber das Goal hat einen Haufen verändert. Aarau hat jetzt wieder Selbstvertrauen und kommt selber zu guten Chancen. Sie merken jetzt langsam, okay, wir haben die schwierige Phase überstanden. Wir haben können reagieren auch auf den Rückstand. GC ist schon in der 30. Minute. Minuten Führung gegangen. Und all die Aktionen, all die kleinen Aktionen geben Aarau Mut, dass man hier vielleicht mit einem weiteren Goal sich einen Vorteil verschaffen könnte. Es läuft die 62. Minute immer noch 1-1 und vorher gerade ist die offizielle Zuschauerzahl verkündet worden. 18'000 Fans im letzten Grund. Das sieht man hier, wenn GC ein Heimspiel hat. Wirklich nicht allzu oft. Also gute Stimmung, gute Ausgangslage. So kann es weitergehen.

0: Eminem. Taido, Stan. Jetzt kennt ihr ihn, der Goldsang von der Briten. Reto Weidmann, Christoph Stärke.
1: Ja, es ist also nicht Our House for Madness, es ist One Step Beyond for Madness. Also es ist ein Schritt weiter, die Briten. Sie haben das Goal gemacht. 1-3, sie sind nur noch in Rückstand seit der 35. Minute. Wir sind mittlerweile in der 38. Minute. Aber bei diesem Goal sind die Schweizer schon ein bisschen übertoppelt worden.
2: Ja, oder wie soll ich sagen? Es war ja so, gewesen, dass eigentlich der Ken Jäger das 4-0 machen konnte. Das Goal gibt es eben nicht, weil der Schuss geblockt wird. Und nachher eigentlich im Gegenzug ist der Liam Kirk, der beste Brit, schneller gewesen als der Ken Jäger auf der linken Seite. Und nachher schießt er eines, schießt das zweite Mal und dann kommt der Böck vom Reto Beras. Im Beischoner in die Mitte und der kann der Josh Waller in der 35. Minute nur noch einschieben. Ja, es war jetzt nicht das Meisterwerk, da noch reinzutun.
1: Nein, aber es ist typisch britisch gespielt. Wer heute am Nachmittag hat gehört, SRF 3 von der Fanzone, da ist der Tamás Ortenski, der ungarische Spieler, Gast gewesen. Und die haben vorgestern gegen Großbritannien gespielt und da hat er Mario Toriani gesagt, Briten spielen total auf Konter. Also da muss man aufpassen. Und das war genau so ein Konter, wie sie jetzt also die Schweizer verwünscht haben mit diesem Gegenwart.
2: 3-1, das zweite Drittel, das geht noch anderthalb Minuten.
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1: Wir sagen mal so schön schweizertypisch, wenn etwas fertig ist oder Zeit ist. So, seit der dritte Liste durch. Reto Wittmann, Christoph Stärke.
2: So. 3-1 für die Schweiz gegen Großbritannien nach dem zweiten Drittel. Also sie haben einen Gegentreffer kassiert in der 36. Minute. Die Schweizer, das Drittel, 2-1 für die Schweiz. Zuerst haben sie 1-0 gewonnen. Und die Briten sind auch ein bisschen aufgekommen, haben ein bisschen mehr Chancen gehabt im zweiten Drittel. Aber so richtig gefährlich waren sie nicht.
3: Ich habe mich gefragt, ist das jetzt vielleicht der schwächste Auftritt von der Schweizer Nationalmannschaft an dieser Heimweltmeisterschaft? Ich bin irgendwie nicht ganz schlüssig geworden. Sie haben gleich 29 Mal auf das Goal der Briten geschossen und die Briten nur 9 Mal auf das Schweizer Goal. Und es ist sehr souverän. Also ich habe null Angst, dass sie diesen Match aus der Hand geben könnten. Aber Fakt ist, nach 40 Minuten Schweiz 3, Großbritannien 1.
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1: Und hier auch ganz knappe Sache im Barrage Rückspiel GC Aarau. Und jetzt geht es auf Erfahrung. Fabi Halbisen.
4: In der 68. Minute ist der Mann reingekommen, der für Erfahrung steht. Keiner bei GC hat so viel Erfahrung wie der Captain Amir Abrashi. Im Hinspiel hat er 90 Minuten müssen zuschauen, jetzt also steht er auf dem Platz. Schon zweimal hat er mit GC eine Barrage erlebt, und zwar in den letzten beiden Jahren. GC ist zum dritten Mal in Serie eben in dieser Barrage. Und jedes Mal stand jetzt, ist es gut rausgekommen, eben mit dem Abrashi. Und darum hat sich wahrscheinlich der GC-Trainer Peter Zeidler gedacht, hey, jetzt, wo es langsam aber sicher in die Schlussphase geht, bringe ich eben meinen Captain, der so viel Erfahrung reinbringt. Aber man muss auch sagen, der Aspiensen ist rausgegangen für Abrashi. Und Aspiensen ist der Spieler, der mit seiner guten Technik immer wieder für Gefahr hat können sorgen. Der Abrashi ist alles andere als bekannt für Offensivgefahr. Er ist eher einer, der dann hinten alles dicht machen soll mit seinem Einsatzwillen, mit seinem Kampf. Es läuft die 75. Minute immer noch GC1, Aarau 1. Also spannender könnte es nicht sein.

0: 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Es ist nicht mehr ganz so viel Schwung drin wie am Anfang, aber dafür ist es umso spannender. Im Barrage-Rückspiel geht es ja auch. Fabio Halbwiese.
1: Ja, es ist nicht mehr der gleiche Match wie in der ersten Halbzeit. Nicht mehr die gleiche Energie auf dem Platz bei beiden Teams. Am Anfang noch Lockerheit, gute Aktionen, gute Chancen auch. Und jetzt merkt man alles wie mehr. Es geht heute oben um alles oder nichts für beide Teams. Keiner will den nächsten Fehler machen. Keiner will, dass der Gegner zum nächsten Goal kommt. Weil es läuft jetzt die 80. Minute. Der nächste Fehler oder eben andererseits das nächste Goal, das könnte entscheiden. Und das spürt man jetzt so richtig. Beide Teams sind richtig angespannt, wenn eben keine Fehler machen. Und darum, ja, der Schwung ist nicht mehr da, aber das macht es natürlich umso spannender. Der Match lebt jetzt von der Spannung.
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1: Die Nachrichten von SRF um 10 mit Ronja Bollinger. Der Iran-Krieg wirkt sich wohl auf den Schweizer Tourismus aus. Es wird im Sommer mit weniger Übernachtungen gerechnet. Nach der Brandkatastrophe in Grand-Montana. Die Staatsanwaltschaft ermittelt in einem weiteren Brandfall in einem Lokal der Morettis. Das Wetter, morgen ist es sonnig bei Höchstwerten um 27 Grad. Der Schweizer Tourismus muss sich diesen Sommer wegen des Iran-Krieges auf einen Rückgang der Übernachtungen einstellen. Davon geht das Wirtschaftsforschungsinstitut BAC Economics aus, das im Auftrag des Bundes eine Prognose erstellt hat. Thomas Fuchs berichtet.
2: BAC Economics erwartet in dieser Sommersaison 24,9 Millionen Übernachtungen. Das sind über 250.000 oder 1% weniger als im Sommer letztes Jahr. Und das wäre der erste Rückgang an Übernachtungen seit dem Ende der Corona-Pandemie. Hauptgrund für die schwächere Entwicklung sei die rückläufige Nachfrage aus den Fernmärkten. Zu Beginn des Irankrieges hätten vor allem Luftraumsperrungen die Nachfrage gedämpft. Dazu kämen nun höhere Öl- und Kerosinpreise, die Fernreisen teurer machten. Am stärksten betroffen seien Reisende aus Asien, insbesondere aus Indien. Sie litten unter Einschränkungen über die großen Drehkreuze im Nahen Osten und seien stark von Ölimporten aus dem Persischen Golf abhängig. Wegen des Rückgangs der Gästezahlen hatten in den vergangenen Wochen bereits zwei große Schweizer Tourismusunternehmen, die Jungfrau und die Titlisbahnen, Gewinnwarnungen für das laufende Geschäftsjahr herausgegeben.
1: Noch immer laufen die Ermittlungen zur Brandkatastrophe in der Silvesternacht in Grand-Montana in der Bar-le-Constellation des Ehepaars Moretti. In diesem Rahmen beschäftigt sich die Walliser Staatsanwaltschaft nun mit einem weiteren Brand, der in einem Walliser Restaurant der Morettis ausbrach. Das berichtet RTS. Der Brand ereignete sich 2024 im Vieux Chalet. Damals wurde von einer technischen Störung als Brandursache ausgegangen und nicht weiter ermittelt. Das ändere sich nun. Ausgangslage ist ein Bericht der Meldestelle für Geldwäscherei des Bundesamtes für Polizei, berichtet RTS. Darin geht es unter anderem um den Verdacht auf Geldwäscherei und Versicherungsbetrug im Zusammenhang mit dem Restaurantbrand. In der Türkei hat ein Gericht entschieden, dass Özgür Özel als Chef der Oppositionspartei CHP abgesetzt wird. Wie die türkische Nachrichtenagentur Anadolu weitermeldet, werden auch die übrigen Mitglieder der Parteiführung ihrer Ämter enthoben. Die Partei soll vorläufig vom ehemaligen Parteichef und seinem damaligen Team geführt werden. Im Verfahren ging es um die Frage, ob Parteimitglieder bestochen wurden, um für Özel zu stimmen. Die CHP-Parteiführung weist dies zurück. Die türkische Justiz geht seit mehr als einem Jahr gegen die Oppositionspartei vor und hat Hunderte ihrer Mitglieder und zahlreiche Bürgermeister festgenommen, die der CHP angehören. Zum Sport. An der Eishockey-Weltmeisterschaft in der Schweiz schlägt Finnland Lettland 7:1. Und Kanada gewinnt gegen Norwegen 6:5 nach Verlängerung. Die Spiele zwischen der Schweiz und Großbritannien und zwischen Dänemark und der Slowakei sind noch im Gang. Und Tennis. Die Schweizerin Jill Teichmann steht beim WTH-Turnier im marokkanischen Rabat im Halbfinal. Nach einem Sieg in 3 Sätzen über die einheimische Jasmin Kabasch. Im Halbfinal trifft Teichmann auf die Kroatin Petra Marcinko. Nun zu weiteren Meldungen des Tages in der Übersicht. Eine große Mehrheit der Schülerinnen und Schüler erreicht in der zweiten Primarklasse die Lernziele, wie eine schweizweite Untersuchung zeigt. Beim Lesen erreichen aber nur 80% die Grundkompetenzen, beim Rechnen 76%. Je nach Kanton schwanken die Resultate teils stark. Zudem schnitten Kinder aus privilegierten Familien besser ab. Die eidgenössische Finanzkontrolle EFK wird ihre Prüfberichte zur Politikfinanzierung in der Schweiz künftig offenlegen. Sie akzeptiert ein entsprechendes Urteil des Bundesverwaltungsgerichts. Zuvor hatte sich die EFK geweigert, die Berichte öffentlich zu machen. Die SBB verspricht im Fahrplan für das nächste Jahr verschiedene Verbesserungen. Es soll zum Beispiel mehr Sitzplätze geben in den Zügen zwischen Luzern und Zürich, eine schnellere Verbindung ins Kandertal und einen neuen Nachtzug zwischen Zürich und Chur. Auch international sind neue Verbindungen geplant, etwa nach Rimini in Italien. Der Internationale Gerichtshof in Den Haag ist der Ansicht, dass grundsätzlich ein Recht darauf besteht, zu streiken. In einem Gutachten steht, die entsprechende UNO-Konvention enthalte zwar nicht direkt ein Streikrecht, aber man könne das Streiken als Teil der gewerkschaftlichen Aktivitäten verstehen, die durch die Vereinigungsfreiheit gestützt seien. Fußball Mauro Lustrinelli wird Trainer von Union Berlin in der deutschen Bundesliga. Letzte Saison hat Lustrinelli mit Aufsteiger Thun den Schweizer Meistertitel geholt. Der Tessiner war 4 Jahre Trainer der Berner Oberländer. Mit Urs Fischer war von 2018 bis 2023 bereits ein Schweizer Trainer von Union Berlin. Die Börsendaten von 22.05 Uhr, geliefert von SIX. Der Swiss Market Index schließt bei 13.446 Punkten, plus 0,4%. Der Dow Jones Index in New York stand kurz vor Schluss bei plus 0,5%. Der Euro wird zu 91,37 Rappen gehandelt, der Dollar zu 78,63 Rappen. Das Wetter, morgen ist es sonnig, die Höchstwerte liegen beidseits der Alpen um 27 Grad. Das waren Nachrichten von Radio SRF, verantwortlich Thomas Fuchs.
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4: Mit dem Yannick Breu. An der Eishockey-WM spielt die Schweizer Nazi gegen Grossbritannien ihr 5. Spiel und in der Schweizer Fußballmeisterschaft läuft das entscheidende Barrage-Rückspiel zwischen GC und Aarau. Fabio Halbis im letzten Grund. Zwischen GC und Aarau steht es 1:1. Es laufen wirklich die letzten regulären Spielminuten, bevor es dann in die Verlängerung geht. Es geht um sehr viel, das merkt man gerade vorher wieder.
5: Gerade vorher hat man das gemerkt und das ist für GC wirklich eine ganz dumme Aktion gewesen, wo der Lee eine rote Karte gesehen hat in der 88. Minute. Ganz eine dumme Aktion, ich kann es nicht anders sagen. Es kommt im Mittelfeld zu einem Gerangel mit einem Gegenspieler, mit einem Frockei und dann kann sich der Lee nicht zusammenreissen und rammt im Gegner, der schon am Boden liegt, das Knie ins Gesicht. Nicht mega stark, nicht mega brutal, aber so, dass der Schiedsrichter keine andere Wahl gehabt, zum Rot zeigen. Und das ist in so einem Match, wo es um alles oder nichts geht, was teilweise um Existenzen kann gehen von Clubs. Ja, das ist einfach, dümmer geht es gar nicht. Ich kann es nicht anders sagen. Vor dieser Aktion war es ein richtig toller Fußball oben gewesen, mit zwei Teams, die mit viel Schwung in den Match reingegangen sind. Viel Energie. Und erst, wo es dann in die Schlussphase gegangen ist, hat man gemerkt, hey, da geht es ja wirklich um alles oder nichts. Dann haben die Kräfte noch gelohnt. Man hat gespürt, jetzt ja keinen Fehler machen. Dort ist so wirklich das Zittern losgegangen für beide Mannschaften. Und jetzt, du hast es gesagt, die Verlängerung muss an, vielleicht muss ein Penalty schiessen an. Also ja, es ist fast nicht zum Aushalten. Aber Spannung pur im Schweizer Fußball.
4: Und in dieser Verlängerung oder vielleicht ein Penalty schiessen bleiben wir bei SRF 3 regelmässig dabei. Auf SRF 1 gehört er dann am 11, wie es weitergegangen ist. Zu der Heim-WM im Eishockey. Die Schweizer Nazi führt gegen Grossbritannien nach 2 Drittel 3:1. Christoph Stärchi und Reto Wittmer zu Zürich nur 3:1, muss man sagen.
6: Ja, die Schweiz hat viel, viel mehr vom Spiel und sie auch schon gleich 4 Minuten gespielt im letzten Drittel. Es steht nach wie vor eben 3:1, aber mir macht einfach die Chance nicht. Wir spielen zu kompliziert, die letzten Pässe sind zu wenig konsequent und ich lege mich glaube mittlerweile fest, es ist die schwächste Leistung von der Schweizer bis jetzt an dieser Heimweltmeisterschaft. Und jetzt ist es vor allem auch noch brenzlig.
7: Zwei Schweizer sitzen auf der Strafbank, der Damien Ria und der Nino Niederreiter, also 5-3 aus Sicht der Briten. Das wäre die grosse Möglichkeit für die Gegner der Schweizer wieder herzukommen, bis auf 1 Goal. Wir dürfen gespannt sein, was sie aus dieser Überzahlsituation machen können. 5:5, da ist die Schweiz klar das bessere Team. 4 Minuten gespielt im 3. Drittel. Die Schweiz führt gegen Grossbritannien 3:1.
4: Auf SRF 3 gibt es weiterhin regelmässige Live-Schaltungen bei SRF 1, dann auch am 11. das nächste Mal. Im Fernsehen läuft das Spiel auch auf SRF 2. Im anderen Match führt die Slowakei gegen Dänemark 3:0. Zum Abschluss, wie schon kurz gehört in den Nachrichten, es gibt wieder mal einen Schweizer Trainer in der Bundesliga zu Deutschland. Der Mauro Lustrinelli verlässt Thun nach 4 Jahren. Er geht trotz laufendem Vertrag und unterschreibt bei Union Berlin für 2 Jahre. Er ist heute zu Berlin vorgestellt worden.
8: Ich bin sehr glücklich. Ich freue mich, Teil von dieser Union-Familie zu sein. Habt ihr gehört, ich bin Muttersprache, ich bin Italienisch, mein Deutsch ist nicht perfekt. Aber ich werde mich sicher Mühe geben, damit wir eine super Kommunikation haben.
4: Der Mauro Lustrinelli hat Thun als Trainer zurück in die Super League gebracht und dann im ersten Jahr gerade zum Meister gemacht. Wer für ihn bei Thun übernimmt, das ist noch nicht klar. So viel vom Sport für den Moment.
0: Es war Verkehrsinfo, ab 10 Uhr haben wir es. Es liegen zurzeit keine Meldungen über größere Störungen vor.
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0: Neben Stoll am Sport haben wir zwei schöne Hymnen, die parat

schönen Zug für den Rest des Donnerstagabend. Und der Zug haben die Schweizer auf der Kurve. Steht immer noch 3-1 gegen Großbritannien. Und wir schalten gleich das nächste live ins Stadion. Wir zum Fußball-Barrage-Rückspiel.

0: Miles Smith, Niall Horan.
1: Drive safe.
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1: Kann man sagen, ob das Spiel schon entschieden ist? Christoph Stärke, Reto Wittmann?
3: Nein, wahrscheinlich nicht. Also es geht noch knapp 11 Minuten. Die Schweiz führt nach wie vor mit 3-1. Natürlich ist die Schweiz nach wie vor mehr am Böck, hat die besseren Chancen. Aber genau, wenn es noch ein Goal gibt für Großbritannien, dann wird es mal wieder ganz, ganz brenzlig. Von dort her, ich bin der Meinung, nicht entschieden, du?
4: Ja, auch nicht. Aber die Schweizer sind souverän und wir haben eben das in den letzten Jahren auch gelernt. Wenn die Schweizer gegen vermeintlich schwächere Mannschaften spielen. Sie müssen nicht hoch führen, sie haben den Match im Griff und man muss eigentlich nie Angst haben um sie. Darum habe ich nicht wirklich Angst, dass das Spiel noch verloren geht. Aber der Reto hat gesagt, ja, wenn die ein zweites Goal schießen, dann könnte es nochmal gefährlich werden. Übrigens, vorhin eben die Schweizer mit zweimal weniger gegen fünf Briten. Die Briten haben nicht Stand gebracht, da irgendetwas Zählbares rauszuholen.
3: Nein, im Gegenteil. Die Schweizer haben sich da wirklich mit Hängen und Füßen gewehrt. Dann ist der Nico Hischier wirklich wunderbar, wie er sich dort in den Böck hineingelegt hat und dann auch noch gerade konnte befreien. Also das ist genau das, was man eben erwartet. Und jetzt gerade das Goal vom Timo Meier. Der Schiedsrichter zeigt, ich habe ja gemeint, der ist ein Latte gewesen. Aber schlussendlich...
4: Du hast gesagt, der Meier hat dem Schiedsrichter gesehen, und er hat
3: genau, ja, vielleicht ist er das Mal nicht drin gewesen. Aber auf jeden Fall ein wunderbares Goal vom Timo Meier. Aus Spitzenwinkel kann er den Böck hinein tun, nach genau 50 Minuten und 5 Sekunden. Ja, wirklich Spitzenwinkel. Ich habe gemeint, der ist Lande. Dafür ist er in Goalhimmel. Die Schweiz führt also neu mit 4-1 und das ist doch sehr, sehr komfortabel.
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1: Und da geht es um alles oder nichts. Im Barrage Rückspiel, GC Aarau und auch noch Hin- und Rückspiel sind wir noch nicht schlauer, wer nächstes Jahr in der Super League spielt. Es muss in die Verlängerung, Fabi Halbwiese.
5: Ja, und vom Nervenkostüm sind wir da ganz weit entfernt von der komfortablen Führung der Schweizer im Eishockey. Da können sich die Schweizer zurücklehnen, die Fans und vielleicht auch die Spieler. Aber hier ganz, ganz anders. Es geht um alles, 1-1, die Verlängerung muss an. Und ich schaue immer wieder so links und rechts in die Gesichter der Fans. Und das ist wirklich, die halten das fast nicht aus. Es ist ja auch klar, es geht um so viel. Das Hinspiel 0-0, dort haben wir noch nicht mehr gewusst, was sich durchsetzen kann. Das Rückspiel 1-1, jetzt läuft die Verlängerung müssen, auch noch nicht mehr. Also, ja, spannender könnte es nicht sein. Was aber, und das muss ich wirklich sagen, ich habe es vorhin schon betont, wirklich mega blöd war, ist die rote Karte von GC kurz vor Abpfiff, kurz vor dieser Verlängerung, wo der Lee sich Knie ins Gesicht des Gegenspielers gerammt hat. So hat natürlich GC jetzt einen Nachteil in dieser Verlängerung. Aarau einmal mehr und das spürt man auch. Aarau probiert jetzt die Entscheidung für sich zu holen. Sie stürmen an, aber das Problem von der Aargauer trifft im Tank. Die lassen alles wie mehr nach. Das spürt man, sie sind nicht mehr so sauber bei den Pässen zueinander. Es schleichen sich Fehler ein. Sie probieren es jetzt mit der Brechstange. Das könnte GC vielleicht dann die Möglichkeit für Konter geben. Also es kann alles noch passieren. Wir bleiben am Ball, würde ich sagen.
1: Wir gehen aber noch schnell zurück zum Böck, weil es ist doch nicht 4-1. Christoph Stärke, Reto Wittmann.
3: Nein, unsere Augen waren gar nicht so schlecht. Weil der Böck ist tatsächlich ein Lattenkreuz.
4: Der Timo Meier ist ein Schlitzohr.
3: Ja, auch schon.
4: Nee, der hat wirklich geschossen, der ist an die Latte und hat dem Schiedsrichter wie das Zeichen gemacht, der ist Ding. Und der Schiedsrichter hat reagiert auf ihn. Das ist Beeinflussung. Und eben, ja, es hat so viele Kameras in diesem Stadion. Ja, es bleibt beim 1-3, 9 Minuten 20 noch zu spielen im dritten Drittel.

0: den Match heute wirklich gewinnt. Ob die Briten noch mal herkommen können, sie können daran herkommen, aber gewinnen die Schweizer ziemlich sicher, weil 3 Goal machen die Briten nicht mehr in den letzten 3,5 Minuten, die jetzt noch laufen in diesem Spiel.
1: Ja, wir beeindruckt sind wo durch, oder? Wir haben heute Nachmittag das Beispiel gehabt, wo Kanada gegen Norwegen einen schlechten Tag einzieht und damit in die Verlängerung muss der schon noch gewinnen. Aber die Schweizer heute sicher auch nicht den besten Tag eingezogen, aber sie gewinnen halt eben den gleich am Schluss hoch souverän. Und das macht heute die grossen Mannschaften schon aus. Noch gute 3 Minuten, Schweiz 4, Großbritannien 1.
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3: Und hier im Barrage-Rückspiel. GC Aarau ist jetzt nicht nur das Resultat unentschieden, respektive ausgeglichen, sondern auch im Thema rote Karte. Fabio Halbise.
4: Jetzt hat auch der FC Aarau eine rote Karte gesehen und spielt mit einem Mann weniger. Und es war eine unglückliche Aktion. GC im Angriff, dann will Aarau befreien. Der Linus Obergser schaut nur auf den Ball. Der GC-Captain Amir Abraschi war aber vorher am Ball mit dem Kopf. Und dann trifft der Obergser den Abraschi voll im Gesicht. Zuerst hat der Schiedsrichter Gell gegeben, dann hat sich der Waag gemolten. Das Ganze ist am Bildschirm angeschaut worden und dann ist der Entscheid klar gewesen. Auch rot für Aarau. Und so, ja, beide Mannschaften jetzt, wo es in die letzten 15 Minuten geht, nur noch zu zehnt. Und der Amir Abraschi, muss ich schon noch erwähnen, der hat dann aus der Nase blutet, hat zuerst weiterspielen, aber ein blutender Spieler, das sagt die Regel, darf nicht auf dem Platz stehen. Dann ist er vom Platz gestürmt und hat seine Bank angeschraubt. Sie sollen doch endlich mal ein sauberes Liebli ihm geben. Hat er schnurstracks das Liebli angezogen, hat weiter aus der Nase blutet, hat der Video, also der Schiedsrichterassistent angeschraubt. Er soll doch endlich wieder auf den Platz lassen. Also all das zeigt, er ist einfach mit Herz und Seele dabei für GC. Er will drittes Mal nacheinander verhindern, dass GC absteigt. Und jetzt, ja, noch 15 Minuten zu spielen. Wenn es kein Goal gibt, dann muss es ins Penalty schießen.

0: Tja, Schindelio. 2026, IIHF, Eishockey Weltmeisterschaft, live auf SRF 3.
1: Hat es gar ein bisschen spässig ausgesehen, kurz vor Schluss, Reto Wittmann.
2: Ja, und ihr hört es vielleicht im Hintergrund, Reto Berra wird skandiert. Von den Fans, von diesen 10'000 Fans, die hier im Stadion sind, um das Verrückte dran ist, der hat einen riesen Bock geschossen. Da kommt der Böck von der Mitte via Bande zu sich. Und jetzt in diesem Moment entscheidet aber die Schiedsrichter, dank einer Coaches Challenge, das Goal zählt nicht, wo die Briten geschossen haben. Es ist glücklicherweise Offside. Aber ich erzähle euch die Geschichte gleich mal schnell. Der Berra will den Böck, der zu ihm herkullert. Wie das tausendmal passiert in einem Spiel. Nein, nicht tausendmal, aber hundertmal. Will er einfach wegspielen mit dem Stock. Und nachher kommt er irgend aus dem Gleichgewicht, will an den Böck schlagen und schlägt nebendurch. Und der Böck geht ins Goal rein. Er hat sogar selber müssen lachen, was ihm jetzt in diesem Moment passiert ist. Und irgendwie alle ringsherum haben die Welt nicht begriffen. Wow, was ist jetzt da passiert? Und der Reto Berra selber eben irgendwie auch nicht. Aber der Böck war drinnen. Glücklicherweise, und wirklich glücklicherweise, da können jetzt glauben, alle drüber lachen, ist in diesem Moment eben noch ein Brit im Drittel innen gestanden, wo der Angler von der Mitte hat geschossen hat. Weil sonst hat das Goal gezählt und so war es eben Offside. Darum, jetzt habe ich lang geredet, aber Fakt ist, die Schweiz führt 1 Minute und 12 Sekunden vor Schluss immer noch mit 4-1. Und die Briten, die versuchen seit Minuten gefühlt mit 6 Feldspielern. Also der Goalie, der ist schon lange draußen, irgendwie noch etwas Zählbares rauszubringen. Aber das klingt vermutlich nicht. Jetzt kommen die Briten noch im Drittel rein mit einem Abschluss, wo der Reto Berra auch noch mal abwehren kann. Also es geht da noch eine knappe Minute. Komm, mach ich doch noch schnell mal, oder ich gebe noch schnell mal zurück zu dir, Jasmin.
1: Und wir gehen gerade schnell über zum Berraschen Rückspiel, weil da hat sich gerade etwas tun bei GC, FC Aarau. Fabio Halbise.
3: GC führt mit 2-1 in der 110. Minute. Eine Penalty ist es gewesen. Ja, umstritten würde ich sagen. Ein Dribbling im 16er und dann geht der GC-Offensivspieler um. Der Schiedsrichter zeigt auf einen Punkt. Dann ist es nicht anschauen. Der VAR hat sich nicht gemolden. Wird also schon korrekt sein. Und jetzt führt GC dank dem Goal von Gomm. Hat souverän verwandelt, hat der Goalie verladen. Es geht nur noch 10 Minuten. GC hat alle Vorteile bei sich. Ist ein bisschen aus dem Nichts gekommen. Beide Mannschaften haben kaum Aktionen mehr gehabt. Man hat gemerkt, die Kräfte sind am Ende. Aber ja, Rush in 16er. Er geht um, der Schiri pfifft. Er hat souverän verwandelt und so braucht GC nur noch 10 Minuten und der Klassenerhalt ist gesichert.
1: Und da gibt es gerade ein bisschen Ping-Pong. Wir gehen gerade noch schnell eins weiter und zwar wieder an die Hockey-WM zu dir, Reto Wittmann. Das sind die letzten Sekunden.
2: Genau, noch 15 Sekunden. Die Schweizer Nationalmannschaft führt nach wie vor mit 4-1. Die Briten, die bringen kein Goal mit Stang. So ist es richtig. Also der Weg. Und jetzt können die Schweizer noch einmal befreien. Der Böck hinter dem Goal vom Reto Berra. Und jetzt gehört es im Hintergrund. Die Schweizer Nationalmannschaft gewinnt auch das nächste Spiel. Und damit ist einfach die Tatsache, es sind 5 Spiele, 5 Siege. Die Schweizer absolut hochsouverän mit 4-1. Das Goal haben heute zweimal der Niederreiter. Und ein ist der Knack geschossen und es ist absolut hochverdient. Weil die Schussstatistik sagt, 41 Schüsse für die Schweiz und nur 13 für Großbritannien. Auch wenn es am Schluss nur ein Anführungs- und Schlusszeichen 4-1 ist. Es war souverän gewesen und die Schweizer die sind nach wie vor mit weißer Weste perfekt unterwegs an dieser Heimweltmeisterschaft.

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1: Die Nachrichten von SRF um 11 mit Michael Wieland. Die Grasshoppers bleiben in der höchsten Schweizer Fußballliga. GC sichert sich in der Barrage gegen Aarau den letzten Platz in der Super League mit einem 2:1-Sieg im Rückspiel. Der Siegestreffer fiel in der Verlängerung durch einen Penalty. Das Hinspiel hatte 0:0 geendet. GC schafft damit zum dritten Mal in Folge den Ligaerhalt. Mehr zum Spiel gleich im Anschluss an die Nachrichten auf SRF 1 und 3. Weiter mit Eishockey. Die Schweiz bleibt an ihrer Heimweltmeisterschaft weiterhin ungeschlagen. Sie gewinnt im fünften Spiel gegen Großbritannien 4:1. Doch der Sieg war ein hartes Stück Arbeit, bestätigt Timo Meyer.
2: Wir haben uns das Leben selber ein bisschen schwer gemacht, wie wir gespielt haben. Wir haben nicht die Geradlinigkeit gehabt, wie wir gestern hatten. Und das haben wir gemerkt, dass das nicht funktioniert. Am Schluss haben wir noch mal ein bisschen aufdrüllen. Aber ist eine Lehre für uns. Wir sind nicht treu unserer Identität für 60 Minuten und das hat uns das Leben schwer gemacht.
1: Die Slowakei gewinnt gegen Dänemark 5:1. Zuvor hatte Finnland Lettland geschlagen mit 7:1 und Kanada gewann gegen Norwegen 6:5 nach Verlängerung. Der Schweizer Tourismus muss sich diesen Sommer wegen des Iran-Kriegs auf einen Rückgang der Übernachtungen einstellen. Davon geht das Wirtschaftsforschungsinstitut BAC Economics aus, das im Auftrag des Bundes eine Prognose erstellt hat. BAC Economics erwartet in diesem Sommersaison 24,9 Millionen Übernachtungen. Das sind 1% weniger als im Sommer letztes Jahr. Und es wäre der erste Rückgang an Übernachtungen seit dem Ende der Corona-Pandemie. Hauptgrund für die schwächere Entwicklung sei die rückläufige Nachfrage aus den Fernmärkten. Zu Beginn des Iran-Kriegs hätten vor allem Luftraumsperrungen die Nachfrage gedämpft. Dazu kämen nun höhere Öl- und Kerosinpreise, die Fernreisen teurer machten. Am stärksten betroffen seien Reisende aus

0: Die Nachrichten von SRF um Mitternacht mit Michael Wieland und diesen Themen. GC bleibt in der Fußball-Super League, die Grasshoppers gewinnen das Rückspiel in der Barrage gegen Aarau. Und Prognose für die Sommersaison. Wegen des Iran-Kriegs dürften weniger ausländische Gäste in die Schweiz reisen. Das Wetter, heute Freitag wird es sonnig und sommerlich warm mit Höchstwerten um 27 Grad. Die Grasshoppers bleiben in der höchsten Schweizer Fußballliga. GC sichert sich in der Barrage gegen Aarau den letzten Platz in der Super League mit einem 2:1-Sieg im Rückspiel. Der Siegestreffer fiel in der Verlängerung durch einen Penalty. Das Hinspiel hatte 0:0 geendet. Die Enttäuschung beim FC Aarau ist groß. Goalie Marvin Hübel.
1: Ich bin jetzt auch schon länger in diesem Verein. Ich habe ja, auch den ganzen Scheiß miterlebt, den sie jetzt schon gehabt, mit immer so knapp am Aufstieg dran. Maximale Enttäuschung nachher. Ja, es tut mir einfach unglaublich leid für alle, die etwas mit dem Verein zu tun haben.
0: Mit dem Sieg in der Barrage gegen Aarau schafft GC zum dritten Mal in Folge den Ligaerhalt. Weiter mit Eishockey. Die Schweiz bleibt an ihrer Heimweltmeisterschaft weiterhin ungeschlagen. Sie gewinnt im fünften Spiel gegen Großbritannien 4:1. Doch das Spiel sei harzig gewesen, sagt Spieler Nino Niederreiter.
2: Wenn du Österreicher gerade 9:0 gewonnen hast, dann weißt du, das ist ein Match, das du gewinnen musst. Und gleichzeitig sind solche Matches eben genau schwierig, um mental drin zu bleiben, weil wir gewusst haben, das fünfte Spiel in 7 Tagen.
0: Die weiteren Resultate: Die Slowakei gewinnt gegen Dänemark 5:1. Zuvor hatte Finnland Lettland geschlagen mit 7:1. Und Kanada gewann gegen Norwegen 6:5 nach Verlängerung. Und gleich noch Tennis. Die Schweizerin Jill Teichmann steht beim WTA-Turnier in der marokkanischen Stadt Rabat im Halbfinal nach einem Sieg in 3 Sätzen über die einheimische Jasmin Kabasch. Zu weiteren Themen. Der Schweizer Tourismus muss sich diesen Sommer wegen des Iran-Kriegs auf einen Rückgang der Übernachtungen einstellen. Davon geht das Wirtschaftsforschungsinstitut BAK Economics aus, das im Auftrag des Bundes eine Prognose erstellt hat. Thomas Fuchs berichtet.
3: BAK Economics erwartet in dieser Sommersaison 24,9 Millionen Übernachtungen. Das sind über 250.000 oder 1% weniger als im Sommer letztes Jahr. Und das wäre der erste Rückgang an Übernachtungen seit dem Ende der Corona-Pandemie. Hauptgrund für die schwächere Entwicklung sei die rückläufige Nachfrage aus den Fernmärkten. Zu Beginn des Iran-Krieges hätten vor allem Luftraumsperrungen die Nachfrage gedämpft. Dazu kämen nun höhere Öl- und Kerosinpreise, die Fernreisen teurer machten. Am stärksten betroffen seien Reisende aus Asien, insbesondere aus Indien. Sie litten unter Einschränkungen über die großen Drehkreuze im Nahen Osten und seien stark von Ölimporten aus dem Persischen Golf abhängig. Wegen des Rückgangs der Gästezahlen hatten in den vergangenen Wochen bereits zwei große Schweizer Tourismusunternehmen, die Jungfrau und die Titlisbahnen, Gewinnwarnungen für das laufende Geschäftsjahr herausgegeben.
0: Thomas Fuchs. Zu den Ermittlungen zur Brandkatastrophe in der Silvesternacht in Grand Montana in der Bar Le Constellation des Ehepaars Moretti. In diesem Rahmen beschäftigt sich die Walliser Staatsanwaltschaft nun mit einem weiteren Brand, der in einem Walliser Restaurant der Morettis ausbrach. Das berichtet RTS. Der Brand ereignete sich 2024 im Vieux Chalet. Damals wurde von einer technischen Störung als Brandursache ausgegangen und nicht weiter ermittelt. Das ändere sich nun. Ausgangslage ist ein Bericht der Meldestelle für Geldwäscherei des Bundesamts für Polizei, berichtet RTS. Darin geht es unter anderem um den Verdacht auf Geldwäscherei und Versicherungsbetrug im Zusammenhang mit dem Restaurantbrand. Und dann noch ins Ausland. In der Türkei hat ein Gericht entschieden, dass Özgür Özel als Chef der Oppositionspartei CHP abgesetzt werden soll. Wie die türkische Nachrichtenagentur Anadolu weitermeldet, sollen auch die übrigen Mitglieder der Parteiführung ihrer Ämter enthoben werden. Im Verfahren geht es um die Frage, ob Parteimitglieder bestochen wurden, um für Özel zu stimmen. Die CHP-Parteiführung weist dies zurück. Özel kündigte am Abend an, die Partei ziehe das Urteil weiter, sie habe beim obersten Gerichtshof Beschwerde eingereicht. Die türkische Justiz geht seit mehr als einem Jahr gegen die Oppositionspartei vor und hat hunderte ihrer Mitglieder und zahlreiche Bürgermeister festgenommen, die der CHP angehören. Zum Schluss der Blick aufs Wetter. Heute Freitag scheint die Sonne und es wird sommerlich warm mit Temperaturen um 27 Grad. Das waren Nachrichten von Radio SRF. Verantwortlich Michael Wieland. SRF Verkehrsinformationen von 0 Uhr und 5 Minuten. A1 Genf Richtung Lausanne. Zwischen der Verzweigung Le Vengeron und Goppe. Gefahr wegen eines Pannenfahrzeugs. Und A2 Luzern Richtung Basel. Zwischen der Verzweigung Hagnau und Basel-Badischer Bahnhof. Stau wegen Bauarbeiten.

0: Die Nachrichten von SRF um 1 mit Michael Wieland. Die Grasshoppers bleiben in der höchsten Schweizer Fußballliga. GC sichert sich in der Barrage gegen Aarau den letzten Platz in der Super League mit einem 2:1-Sieg im Rückspiel. Der Siegestreffer fiel in der Verlängerung durch einen Penalty. Das Hinspiel hatte 0:0 geendet. Es sei keine gute Saison gewesen, bilanziert GC-Spieler Amir Abrashi. Zum Ligaerhalt habe es Glück gebraucht.
1: In dieser Situation, letztes Spiel, Verlängerung, bist einmal weniger zuerst. Was das mental für ein Psychospiel ist in dem Moment, das ist unglaublich. Aber die Jungs haben gesagt, ich habe es mehrmals gesagt, Jungs, bis zum Schluss, ihr macht es für eure Familie, für den grossen Club, der GC Zürich. Es sind so viele Sachen im Spiel und die Jungs haben bis zum Schluss nicht aufgegeben. Und der liebe Gott ist heute mit uns gewesen.
0: Die Enttäuschung beim FC Aarau dagegen ist gross. Goalie Marvin Hübel.
2: Ich bin jetzt auch schon länger in diesem Verein. Ich habe ja, auch den ganzen Scheiß miterlebt, den sie jetzt schon hatten, mit immer so knapp am Aufstieg dran. Maximale Enttäuschung nachher. Ja, es tut mir einfach unglaublich leid für alle, die etwas mit dem Verein zu tun haben.
0: Mit dem Sieg gegen Aarau schafft GC zum dritten Mal in Folge in der Barrage den Ligaerhalt. Weiter mit Eishockey. Die Schweiz bleibt an ihrer Heimweltmeisterschaft weiterhin ungeschlagen. Sie gewinnt im fünften Spiel gegen Großbritannien 4:1. Doch das Spiel sei harzig gewesen, sagt Spieler Nino Niederreiter.
3: Wenn du Österreich gerade 9-0 gewonnen hast, dann weißt du, das ist ein Match, das du gewinnen musst. Und gleichzeitig sind solche Matches eben genau schwierig, um mental drin zu bleiben, weil wir gewusst haben, es ist das fünfte Spiel in 7 Tagen.
0: Die weiteren Resultate: Die Slowakei gewinnt gegen Dänemark 5:1. Zuvor hatte Finnland Lettland geschlagen mit 7:1 und Kanada gewann gegen Norwegen 6:5 nach Verlängerung. Die USA wollen 5'000 zusätzliche Armeeangehörige nach Polen schicken. Das kündigte US-Präsident Donald Trump an auf seiner Online-Plattform. Trump begründet dies mit dem guten Verhältnis zum rechtskonservativen polnischen Präsidenten Karol Narowski. Wann und von wo die US-Soldatinnen und Soldaten nach Polen verlegt werden sollen, schrieb Trump nicht. Vor kurzem hatte der US-Präsident angekündigt, dass er 5'000 oder mehr US-Armee-Angehörige aus Deutschland abziehen wolle. In der Türkei hat ein Gericht entschieden, dass Özgür Özel als Chef der Oppositionspartei CHP abgesetzt werden soll. Wie die türkische Nachrichtenagentur Anadolu weitermeldet, sollen auch die übrigen Mitglieder der Parteiführung ihrer Ämter enthoben werden. Im Verfahren geht es um die Frage, ob Parteimitglieder bestochen wurden, um für Özel zu stimmen. Die CHP-Parteiführung weist dies zurück. Özel kündigte am Abend an, die Partei ziehe das Urteil weiter. Sie habe beim obersten Gerichtshof Beschwerde eingereicht. Die türkische Justiz geht seit mehr als einem Jahr gegen die Oppositionspartei vor und hat Hunderte ihrer Mitglieder und zahlreiche Bürgermeister festgenommen, die der CHP angehören. Der Blick aufs Wetter. Heute Freitag wird es sonnig und sommerlich warm mit Höchstwerten um 27 Grad. Das waren Nachrichten von Radio SRF. Verantwortlich Michael Wieland.

Die Nachrichten von SRF um 2 mit Michael Wieland. Die Grasshoppers bleiben in der höchsten Schweizer Fußballliga. GC sichert sich in der Barrage gegen Aarau den letzten Platz in der Super League mit einem 2:1-Sieg im Rückspiel. Der Siegestreffer fiel in der Verlängerung durch einen Penalty. Das Hinspiel hat